Söhne ist einer davon und wir machen Hörstück. Und für das Hörstück, wenn es ist mit dem Saalmikrofon, Philipp, soll ich noch das andere Mikrofon dazu nehmen? Okay. Das Hörstück, das wir euch heute vorspielen möchten, heisst «Ähm». Charlie findet, ich rede zu viel. Und das einzige Mal, wenn ich nachher denke, sage ich «Ähm». Was hast du gesagt? Sorry, ich habe nicht. Entschuldigung, kannst du es nochmal? Wie meinst du jetzt das? Was vorhin gesagt? Ich höre schon. Sag es nochmal. Ich weiß es auch nicht. Ich muss mir zuerst überlegen. Meinetwegen. Mal ist okay. Kannst schon. Ist einfach. Ich finde es schon klein. Findest du nicht? Keine Ahnung. Wirklich überhaupt keine Ahnung. Kein Blassen. Es interessiert mich auch nicht. Es ist mir zu blöd, ehrlich. Lass mich Ruhe mit dem Seich. Dann kannst du mich jagen, gell? Jetzt fährst du auch noch an. Also echt. Wie soll ich sagen? Wie soll ich das formulieren? Nicht, dass es falsch verstanden wird. Weil so meinen ist es nicht. Nicht, dass es nachher

Das ist doch wurscht. Das ist doch wirklich die Pfeife gleich. Total egal. Mir ist das... Du kannst dir gar nicht vorstellen, wie gleich das mir das ist. Es soll doch jeder, wie er will. Solange sie mir Ruhe lassen, oder? Sie soll mich einfach in Ruhe lassen. Sie. Das ist eine interessante Frage. Die habe ich mir auch schon gestellt. Die Frage zeigt schon, wie wichtig es ist darüber für uns alle. Darum sind wir hier. Vielen Dank jedenfalls für Ihre Frage. Mama, auf alle Fälle, klar geht das. Das hat der Ding auch gemacht, der Anger. Auf seiner, das ist ihm auch gegangen. Komm, das ist easy. Das machst du mit links. Gehst du herum, dann kommst du rauf. Dann gehst du Vollgas, einfach Vollgas. Weisst du, dann muss das gehen, musst du schauen. Moment. Das ist mir jetzt gerade ein bisschen zu schnell gegangen. Also die da kommen von links. Gut. Dann kommen die von links. Das zeichnen wir gerade ein da. Auf dem... von links. Was? Nicht von links? Wie nicht von links? Jetzt hast du doch gesagt, jetzt hast du doch jetzt gerade... Also gut. Die halt nicht. Also wie geht's denn? Du musst mir es nochmal richtig erklären. Nein, ist gut. Ich höre. Ja, er ist da. Sollen wir rufen? Soll ihm nicht rufen? Nicht rufen. Okay. Was soll ihm sagen? Ew. Ja. Aha. Ja, ist gut. Wie schreibt man das? Dir wollt ihr ihm es nicht gerade selber sagen. Er wäre gerade da. Ganz in der Nähe. Ich gehe schauen. Bleibt dran. Gell? Einen kleinen Moment.

Das weiss ich jetzt gerade nicht. Das müsste jetzt zuerst nachschlagen. Da müsste ich zuerst KI fragen. Das müsste ich eigentlich noch wissen. Aber eben, gell?

es ist ein bisschen rot hier. Tut das weh? Und das? Und wenn ich nach den Armen so hinger aufdrehe? Was tut jetzt das weh? Und wenn ich, Entschuldigung, da auf euch aufknäule? Geht das so für euch? Der Boden ist ein bisschen dreckig. Dann müsst man halt auch mal. Geht's euch so? Sonst müsst ihr sagen, gellet. Einfach melden. Einfach die Hand rauf haben. Ich komme gerade. Ich muss sehr schnell. Ich habe schon Zeit. Einfach nicht gerade jetzt. Das muss man vorher sagen. Ich melde mich. Oder du meldest dich. Oder wir melden uns. Wie ein Händchen haben. Wie ein Krabbeln am Kopf. Hinter den Ohren. Das ist jetzt ein bisschen peinlich. Füßchen kneten auch noch. Du weißt, ich weiß nicht. Ich weiß wirklich nicht. Es ist. Ich bin völlig. Jeder Satz. Ich weiß nicht weiter. Dodge. Double. Dumme Sie. Du traurige, dumme Lauere. Eine Lauere bist. Hört dich etwas schwaldere. Du Lauere. Es tut mir leid. Was soll ich sagen? Ich kann nichts sagen. Es ist einfach. Nein, es ist nicht einfach. Ich habe die Blumen gebracht. Mal gern. Ich würde es gerne mit dir. Verstehst du? Nochmal probieren. Ist so gut, weil. Ich habe dich gerne.

0: Radio.
1: Meistens, wenn wir im Radiostudio sind und Andreas beginnt zu sprechen, gehe ich raus und höre, ob wir auf Sendung sind.
0: Okay, ja.
1: Das ist immer sehr ein wichtiger Moment, wo wir sehr froh sind, wenn alles klappt.
0: Das ist ein guter Wort. Und beim Chorhorn kannst du, oder du bist beim, ich weiß nicht, ob du kennst...
1: Ich fahre schon lange nicht mehr Auto, nein.
0: Okay. Und du bist in den Zug?
1: Ja, im Zug eher Hörbücher.
0: Okay, Bücher. Oh, Bücher.
1: Ja,
0: okay,
1: ja, aber ab und zu schon auch Radio. Aber eher alte Sendungen, so. Mhm. Mhm. Wann hörst du Radio?
0: Ja, ich bin schon speziell neurodivergent. Das heißt, nur Korn ist zu schwierig für mich. So, das ich brauche schon etwas, dass jemand spricht. Oder wenn ich Auto fahre. Mhm. Aber ja, für mich, komischerweise, Radio vorher, das war immer Radio zu Hause und das war diese Radio, die macht die ganze Zeit Hits. So, das war sehr, viel Dopamin, sagen wir so. Aber jetzt, die neue Radio, die Hipster-Radio, sind nur neue Musik, das ich kenne nicht. Von der neue Musik im Sinne neu, ich meine. Und das ist mega anstrengend, weil es gibt so viele Künstlerinnen und Ton und ich bin. Nach 3 Minuten, ich kann nicht mehr Korn, so ich mache normal meine Favorite Bands. Aber die Stimme, wenn jemand spricht und ich bin allein zu Hause, das tut gut. Ich wollte sagen, ja. Ja, in Radio, es gibt keine Stille. So, wir müssen immer sprechen. So, wenn du hast Frage für mich. Weil sonst, es gab ein Soundbridge und das kommt, Radio Laura ist nicht so Pop. Theoretisch, das könnte Lady Gaga sein. Und wäre es nicht so. Das heißt, du musst gehen draußen, schauen die ab und schauen, ob es gibt schon meine Stimme oder das ist Lady Gaga.
1: Und du könntest dann Jingle spielen?
0: Ja, zum Beispiel, ja. Ey, ich finde diese Abend sehr, es gibt ein Spektrum, mega groß von Ästhetik.
2: Stimmt, oder ich könnte mich selbst interviewen. Das wäre auch eine Möglichkeit, aber da hören wir, glaube ich. Hier antworte ich. Okay. Nee, dann höre ich fast lieber den Jingle, glaube ich.
0: Ja. Es gab, du hast viel gesprochen und ich glaube, die Gangsleute in die ganze Welt, die hören uns, brauchen ein bisschen Musik. Oder? Ja. Danke, Charlie. Danke, Andreas. Also, was haben wir? Lady Gaga. Non, c'est un Witz. Okay. Jingle. Es gibt einen Jingle, der ist, schauen wir.
3: Es war 21.
0: Ouais, das ist wie Werbung. Aber es ist gut.

0: Es gibt Hot Dog draußen.
1: Ich glaube, es gibt Hot Dog auch drinnen. Aber ich empfehle die draußen.
0: Oh, das war ein Spielwort. So geil, Andreas.
1: Und bereits parat steht Off-Rodeo. Das ist Jörg Köppel und Dorothea Rust. Und sie werden das nächste Konzert, die nächste Performance für uns zeigen, hier im Kunstraum Walcheturm.
0: Sie kommen auf die Bühne. Ich sehe Jörg und ich sehe Dor. Und für die Leute, sie sind nicht da, sie sind ja sehr hübsch angezogen. Und ja, sie verpassen schon etwas. Und ja, ich freue mich mega von ihrer Performance. Jörg braucht sein Instrument.

Doro macht Stretching und ja, das ist mega, für Leute, die sind nicht da, das ist mega, ja, das ist einfach passionnet was, aber kommt zu uns. C'est parti.

Ja.

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Das hat niemand.

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0: Of Radio. Ja, Sie kommen zu mir. Das ist ein interessanter Format, weil es gibt Publikum hier. Aber ihr habt beides Mikrofon. Ich habe mich gefragt, was hören die Leute im Radio? Weil ihre Performance war so verproduziert, diese Ton von ihrer Stimme, sie sind auch sehr aktiv. Und ich frage mich, ich würde gerne hören die Radiosendung in einer Stunde, enfin, in vier Stunden. Wie klingt das, ihr Mikrofon? Parce qu'une radio, das, zum Beispiel, wenn ich höre das im Kopfhörer, vielleicht das wäre total anderes als. Zum Beispiel, ich habe geschlossene Augen für die Gongs-Performance, weil das war so interessant zu hören. Aber, voilà. Hey, Sie sind mega müde, ist okay? Zu sprechen? Ja, okay. Die Mikrofone sind da.
1: Ja, hallo.
0: Oh, danke Ihnen, danke euch für diese. Wow, wir haben alles gegeben. und das war wirklich 15 Minuten zu. Finden die ganze Range von ihrer Stimme. Und es gibt, sie sind mega groß, ihre Range von der Stimme. Ja.
1: Möchtest du uns etwas fragen?
2: Ja, was möchtest du?
0: Ja, ich habe nur ein kleines Intro gemacht von meinen Perzeption, dass ihr Zeit so ein bisschen zu.
1: Dass wir Zeit haben zu finden. Ja, wir brauchen ein bisschen Zeit. Ja, aber jetzt haben wir gut. Wir haben wieder gut Luft geholt, das ist gut.
0: Ja, und habt ihr Kopfweh oder ist okay?
2: Kopfweh?
0: Ja.
2: Nein.
0: Für die.
2: Von der Hitze vielleicht. Aber
0: okay, nicht von
2: der
0: Oxygen.
1: Nein, nein, ich habe auch keinen Kopfweh.
0: Okay. Die Frage ist: Jetzt es gab Publikum. Aber wie wäre es, wenn es kein Publikum im Raum für ihre, denkt ihr, ihr macht die gleiche Performance oder so?
1: Ich war ein bisschen verlegen, wenn ich daran gedacht habe, dass es Leute hat, die zuschauen, ein bisschen. Aber dann ging es wieder weg.
2: Die Leute sind hier, ich nehme sie wahr. Ich kommuniziere mit Jörg, ich sehe auch ins Publikum manchmal. Manchmal habe ich die Augen geschlossen, weil meine Stimme wirklich aus der Bewegung kommt, auch wenn ich mich nicht bewege direkt. Von daher, wenn dann der Blick in diese Richtung geht, dann nehme ich die Leute wahr. Und das macht schon etwas. Mhm. Also nicht, dass ich mich darauf einstelle, aber es ist einfach diese Energie im Raum, oder? Auch mit all diesen Maschinen. Also ich denke, das beeinflusst auch.
0: Ja, ich verstehe, was du meinst.
1: Du meinst die Mikrofone, die Lautsprecher,
2: alles,
1: die
2: was da vibriert. Also, ja. Mhm. Mhm. Es wäre in einem anderen Raum anders.
0: Ja, mit Raum zum Beispiel anders in einem typischen Radiostudio.
1: Also du meinst zum Beispiel in einem Tanzstudio, wo es keine.
2: Oder in deinem Atelier, wenn wir Stimmimpro machen.
1: Hat das auch Maschinen?
2: Aber schon nicht so.
1: Nicht so viel.
0: Ja. Ja, wenn es wäre in einem typisch klassik Radiostudio, wo es gibt noch die Mikrofone, genau wie jetzt, wenn ich spreche und ihr seid blockiert auf ihrem Stuhl. Vielleicht ist es so für die Publikum von Radio Laura, die waren nicht im Raum und sie haben nicht, die wollten nicht schauen YouTube-Channel von Walschturm, aber später natürlich. Ja, aber ich habe gefunden, ja, mega interessant, dieses Medium zu produzieren, Stimme und etwas für die, ja, für die Radio als Bewegung, sagen wir so. Ja, für mich, ich meine, Dorot, hast du schon viel Radio gemacht?
2: Was?
0: Hast du schon viel Emission, kann man sagen?
2: Nein. Auch Stimmimpro so habe ich jetzt noch nie gemacht.
0: Okay, Mist. Okay.
2: Ich habe früher, als ich noch Impro getanzt habe, habe ich oft auch die Stimmen kommen lassen, aber nicht, jetzt ging es wirklich auch um die Stimme, oder? Also in letzter Zeit lote ich das mehr aus und jetzt auch mit Jörg, also das ist natürlich anders, als wenn ich alleine bin, wenn wir einander hören und dann irgendwie so uns eintunen auf gewisse Frequenzen. Ja.
1: Ja, also man kann ja sagen, wie es entstanden ist, dass wir zusammen das machen. Wir haben zusammen eine Einladung gehabt von dir und wir haben immer, sind immer am Tisch gesessen, haben diskutiert und gezeichnet und so. Und dann haben wir, wie gesagt, wir brauchen auch eine Praxis in der Zeit, die wir, dass wir überhaupt das durchstehen, diese Zusammenarbeit oder diese Zusammenarbeit sich nähren kann, auch aus einem, aus einer Praxis, die nicht nur Denken und Sprechen ist eigentlich.
0: Sehr, sehr schön. Ich danke euch sehr. Vielen Dank für Ihre...
1: Wir danken dir, Leo, und allen vom S21 und Andreas und Zebi und so weiter.
2: Das war mega schön. Für die Gelegenheit, ja.
0: Ja, das war mega schön, euch zu haben. Jetzt kommt... Das ist auch ein deutscher Name. Ich hoffe, dass ich mache keinen falsch mit meinem französischen Akzent. Das ist Grauton. Grauton. Grauton. Grauton. In jetzt von Karin Geier. Und ich hoffe, Karin ist da. Und wenn du bist bereit, wir können weiter für unser Publikum und für euch, Radio Laura. Ich wiederhole, wir sind Radio Laura. SO 21, er ist 20 vor 7 und jetzt ist Grautung.

0: Karen, darf ich dich auch noch kurz hier nach vorne zu mir bitten? Hier hast du ein Mikrofon. Vielen Dank.
1: Ja.
0: Ja, du hast ganz viele Geräte jetzt erstmal ausstellen müssen nach deinem
1: dürfen.
0: Auftritt. Es steht da ganz viel auf der Bühne, wenn ich mal versuche, das überhaupt zu beschreiben, vielleicht auch für die Leute, die es nicht unbedingt sehen. Also ich fange mal links an. Wir haben hier so eine Art Behälter, Flaschen, die tropfen. Erinnern mich so ein bisschen an medizinische Zusammenhänge. Ist das falsch oder ist das
1: ja,
0: etwa das?
1: Ja, das ist richtig. Ich habe ein recht medizinisches Equipment auf dem Tisch.
0: Okay, und die Tropfen und durch die Tropfen wird Klang, rhythmischer Klang erzeugt. Verstehe ich das richtig?
1: Ja.
0: Okay, dann haben wir einen Ventilator, der bewegt sich hin und her, der zieht an einer Kette. Diese wiederum liegt auf einem Kästchen. Auch das erzeugt auf irgendeine Art Geräusche.
1: Das sind zwei Spuren.
0: Und schließlich die ganze Elektronik. Um die Frage mal so zu stellen, was haben wir gehört?
1: Grauton.
0: Okay.
1: Also Grauton ist einfach die Idee, Musik zu machen, die sich selber spielt mit Alltagsgegenständen oder Dingen, die irgendeinen kinetischen Moment haben. Und eigentlich, was mich interessiert, ist, dass die Musik ein Eigenleben hat.
0: Wie kann ich das verstehen? Musik, die sich selber spielt, also wie gibt es keinen Anfang, sondern es ist quasi, wir hören rein in eine Art Endlosschlaufe.
1: Genau. Also die spielen zum Teil monatelang sich selbst und ich komme ab und zu mal dazu. Und oft im Schrotflintenprinzip möglichst viele Spuren. Und ich schaue halt dann, was läuft, was nicht mehr läuft, was man unterhalten muss, wo man helfen kann. Und die sind eigentlich eigenständig, die Spuren. Das ist wie so ein Orchester, was, wie gesagt, ein Eigenleben hat, was ich spannend finde.
0: Das heißt, solche Installationen, die bleiben in deinem Atelier oder in deiner Wohnung oder in deinen Räumen, die bleiben dann auch eine ganze Weile einfach mal stehen und...
1: Ja, also nicht im Atelier, aber in Ausstellungen oder in Installationen. Ich habe auch schon in Indien gespielt, da haben die gesagt, wir behalten die Installation und die läuft 3 Monate und ich bin halt dann weggereist und dann habe ich denen halt erklärt, was sie tun sollen. Und ich weiß nicht, was damit dann passiert ist, aber das fand ich spannend.
0: Sehr schön. Und für heute Nachmittag oder für heute Abend, du bist die Letzte hier aus diesem ersten Set von 2 Stunden, hast du uns eben einen Einblick in genau diese Art zu arbeiten ermöglicht. Wir machen Kunstradio. Inwiefern würdest du sagen, deine Werke sind Teil von SO21, sind Teil von Kunstradio. Wie verortest du dich selber in diesen, in diesen verschiedenen Ensembles, die wir jetzt auch schon gehört haben?
1: Das Geniale am Kunstradio finde ich halt, dass man eine ganz andere Sendedauer hat, dass man ganz andere Möglichkeiten hat, was entstehen zu lassen und dass genau diese Zeit da auch eine Rolle spielen kann. Das heißt, es ist eigentlich entschleunigte Musik. Und ich arbeite ja im Radio viel mit Oral History. Das heißt, es sind hochbetagte Menschen, die über ihr Leben erzählen, verschiedene Themen. Und da passt einfach so eine Musik wahnsinnig gut dazu, dass es etwas ist, in eine andere Welt einzutauchen. Und darum ist es eigentlich auch so ein Filter, dass man in eine, also nichts hat, was einen an das erinnert, was man sonst kennt oder hört, sondern ein bisschen eine andere Welt, in die man eintauchen kann. Und auch genug Zeit hat, da reinzukommen.
0: Zeit ist ein ganz wichtiger Faktor, oder? Mit diesen, sage ich mal, also meditativ klingt vielleicht ein bisschen klischiert, aber es ist schon, es ist der Grundton, du nennst es Grauton. Weshalb der Name?
1: Also Grau, die Farbe, besteht eigentlich aus allen Farben. Wenn man jetzt einen Grau druckt, zum Beispiel in der Zeitung, und man schaut das mit einer Lupe an, dann sieht man, dass diese Grautöne tatsächlich alle Pixel haben. Und meine Idee war halt, dass die Farbe zeigt wie ein bisschen das Orchester. Und meine Musik ist ja nicht ein typisches Instrument, sondern was selbst Erfundenes. und auch nicht so melodisch, wie man das jetzt von anderen Instrumenten kennt. Und darum dachte ich, das ist wie so ein Filter über ein Orchester drüber. Und der graue Ton ist quasi auch so, die Geräusche haben Platz, irgendwie Sounds, die man vielleicht auch so im Alltag kennt, wie jetzt ein Wind oder irgendein Quietschen. Und ich mache damit halt dann Musik und so kam ich auf Grauton. Natürlich auch die betagten Leute, mit denen ich spreche, haben auch alle graue Haare, abgesehen davon, dass es meine Lieblingsfarbe ist.
0: Sehr schön, sehr poetisch, eine sehr schöne Performance. Vielen Dank, dass wir das sehen und hören durften. Karen Geier, Grauton.
1: Voilà.
0: Hier geht es gleich weiter. Es ist 7 Uhr und es gibt eine Pause. Allerdings gibt es auch ein Pausengespräch. Das Pausengespräch, das wird bestritten von meinem Mitmoderator Leo Kolla und er spricht mit Lara Stanic über Radiokunst. Sie sind herzlich eingeladen, sich dieses Gespräch hier anzuhören oder draußen am Hotdog-Stand am Radio oder selbstverständlich auch an den Radiogeräten zu Hause. Weiter geht es dann mit Live-Auftritten um 8 Uhr. Und ich übergebe hier gerne dem Leo zu meiner Linken und der Lara zu meiner Rechten.
2: Danke, Andreas. Danke dir. Ja. Radio Lora. Kunstradio. Also 21. Er ist 6:58, so das ist immer sehr wichtig, dass wir sind sehr präzise in der Zeit. Das heißt, ihr seid mit uns, vielleicht ihr seid in der Stube, in die Badewanne mit kaltem Wasser, weil das ist mega warm. Bei uns ist in Kunstraum Walcheturm, es ist warm und es ist wärmer als 5 Uhr. So, jede Stunde ist mehr Wärme. Und das macht Spaß. Ja, vielleicht ich muss ein Marcel genommen und nicht mehr ein T-Shirt. Lara, dir geht gut? Oder hast du zu viel? Es ist zu viel warm jetzt? Oder ist okay? Jetzt? Kannst du. Die Temperatur.
3: Es ist okay.
2: Es ist
3: ja,
2: okay.
3: Ich probiere es zu genießen.
2: Ja, gut.
3: Auch lang genug.
2: Also theoretisch um 7, es gab immer die News, die Neuigkeiten, aber wir sind ein Kunstradio, so es gibt keine News. Sondern, was ist Kunstradio? Ich habe die Aufgabe, mit dir zu sprechen. Der Producer von SO21 hat mir gegeben ein paar Texte, dass du hast ein bisschen eine... Ja, eine Richtung. Und wir hoffen, dass das gefällt dir und du hast. Also. Mhm. Anja Maruschka. Nein, es ist nicht das. Anja Maruscha. Ja, eine Medientheoretikerin. Unterscheidet in der Kunstradio zwischen vielen Strategien. Die erste Strategie beschäftigt sich mit dem Konzertraum. Konzertsaal beziehungsweise der Übertragung. Was macht es mit einem Unterschied, ob ich ein Konzert gebe im Konzertsaal für ein Publikum oder ich ein Konzert spiele für die Übertragung? Du.
3: Danke, Leo. Ja. Was macht es für einen Unterschied? Ich habe mir da ganz frei probiert, Gedanken zu dieser ersten Frage zu machen, aus eigener Erfahrung als Musikerin, die auf der Bühne, also ich bemühe mich in meinem Schaffen sehr live, also das, was sieht man, während man spielt, und im Radio ist dieses, was wir sehen, nicht mehr vorhanden, also wir sind die Musik ist rein auditiv, es ist ein auditives Medium, obwohl man das Gerät dann auch wieder sieht, aber das kommt später in meinem Interview als Thema. Also, und Radio ist oder das Kunstradio, das Unterschied zum Konzert ist, dass es anders die Menschen erreicht als in einem Konzert. Das heißt, ich kann mit einer Radioübertragung von einer Performance, einem Konzert, die Menschen anders erreichen. Vielleicht auch Menschen, die nie in so ein Konzert kommen würden. Und dann finde ich Radio als Medium, das einfach überträgt, heißt es, jeder darf das miterleben. Es ist dann auch eine Information, dass es solche Kunst gibt auf der Welt. Und es hat immer Potenzial, entdeckt zu werden durch das Medium. Also das sendet in die Welt und es kann sein, dass es viel mehr oder ganz andere Menschen wahrnehmen, diese Formaten. Also es hat auch dieses Informative immer noch dabei. Ich informiere die Welt da draußen, dass es sowas auch gibt. Genau.
2: Und du denkst nicht, dass auch Publikum ein großer Einfluss als uns Musikerinnen im Sinn von, es ist kompliziert für uns, ein Projekt zu machen ohne Konzert? Zum Beispiel einfach Proben für kein Konzert oder ein Projekt ohne Konzert. Es gibt auch kein Geld wahrscheinlich für nur ein Projekt ohne Präsentation. Und natürlich das Publikum selbst, ich glaube, du hast schon erlebt, du machst die gleiche Programm, aber am Sonntag die Publikum ist super, am Samstag die Publikum ist nicht so geil. Und du hast gespielt die gleiche, aber du hast gemerkt, dass hey, die Vibe, das war nicht ein gutes Konzert. Du weißt, was ich meine?
3: Es gibt eine eigene Energie im Konzert, das ist die Energie des Publikums, ist natürlich wichtig. Aber wenn ich weiß, dass ich für Radio produziere, für das Medium, gehe ich davon aus, dass ich auch Zuhörer habe.
2: Ja, klar.
3: Und ich spüre diese Energie nicht unmittelbar, es überträgt sich, es ist durch das Medium anders vertreten und dann stelle ich mich darauf ein. Aber für mich als Musiker ist interessant die Spannung, die dabei entsteht und die Spannung, wenn ich live auf Sendung gehe und es ist niemand im Raum, ist für mich gleich, wie wenn ich einen vollen Saal vor mir habe und ich spiele. Also das kennen wir von Funkloch, es gibt den Moment, wo wir runterzählen und dann sind wir on air und dann leuchtet das rot und dann wird es wie ernst und es ist völlig egal, ob jemand bei uns im Raum ist. Es ist schön, beides zu haben, beide Ebenen, aber es ist, wir spielen mit der gleichen Qualität und mit der gleichen Präsenz.
2: Ah, interessant.
3: Ja.
2: Ich gehe weiter mit dieser roten Linie, von der ich habe gekriegt. Mhm. Die zweite Strategie versteht das Studio als Atelier. Was heißt das?
3: Ja, die zweite Strategie, ich habe mir das hier auch so ein bisschen rausgeschrieben, das ist Radio und Studio. Also Radio, Studio als Arbeitsort und als Produktionsort. Das kommt aus den Anfängen der elektronischen Musik auch, so aus den Anfängen, als man so nach dem Zweiten Weltkrieg, so um 48, 50er Jahre, wo man große Radiostudios aufgebaut hat, natürlich um zu senden, aber auch als Produktions- und Experimentalstätte für Komponistinnen und Komponisten. Wir kennen zum Beispiel Köln, Paris, Mailand. Und das hatte damit zu tun, dass die Technik wie Synthesizer, Tonbandgeräte oder sogar die allerersten Shellac-Platten, dass das nicht einfach so zugänglich war, privat, wie unsere heutige Computer. Und dass die Radiostationen mit ihren Geldern diese Experimentalstätte aufgebaut haben und Komponistinnen und Komponisten haben sich dorthin begeben, um dort zu arbeiten und dort zu komponieren. Das, was wir heute am Laptop machen, war früher nur möglich in diesen großen Produktionsstudios. Und dort hat man produziert und hat mit der Zeit auch das, was man produziert, Live-Acts gemacht, also auch live gesendet. Und dort sehe ich diese Verbindung jetzt, wenn wir auch Anfänge elektronischen Musik denken, dort ist die Verbindung zum Radio und Studio. Also
2: und Radioatelier heute, weil du gesagt
3: hast. Heute hat jeder ein Radiostudio zu Hause.
2: Ja, genau, so. Ja.
3: Genau, aber diese Idee, da, und da sind wichtige Vertreter wie Pierre Schaeffer, der auch ein Pionier der elektronischen Musik, aber auch der Musik konkret, ist der diese, eigentlich die erste Methode des Samplings auch entwickelt hat. Genau, oder bekannt ist auch Stockhausen, der mit Tonbandgeräten und großen Synthesizern Experimente hat. Aber alles dort vor Ort im Studio, wo das vorhanden war, hat man das produziert und hat diese Werke auch extra für Radio machen, auch für die Bühne, aber auch waren das Radioproduktionen. Und sehr bekannt ist, das ist noch interessant, dass zu der Zeit BBC war der Vorreiter, große Synthesizer, ein Beispiel ist EM Synth 100 aufgebaut hat und das weltweit vermarktet hat und verkauft an andere Radiostudios. Das war ein Teil, das kann man sich heute gar nicht vorstellen, ein ganzes Zimmer wie ein Synthesizer und da wurden Künstler eingeladen, damit zu arbeiten, wurden eingeführt und noch wenige sind erhalten. Ein Beispiel ist zum Beispiel Radiostudio Belgrad, wo das in den letzten Jahren genauso ein Synthesizer, das in den 70er Jahren vom BBC eingebaut wurde, jetzt restauriert ist und man kann sich das so in die frühere Zeiten begeben, in diesem Raum mit diesem Möbel arbeiten, eigene Klänge komponieren und das sogar live senden, so mit den Geräten von damals. Und man sieht noch, sind nicht alle andere Gerätschaften wie Tonbandgeräte, alte Mischpulte stehen noch rum und man sieht genau, wie das ja, vor 70 Jahren abgelaufen, aber weit, eigentlich bis zur Digitalisierung, eigentlich bis zu den 80er Jahren, bis in den 70er Jahren waren diese Studios ja, die Orte, wo man produziert hat.
2: Genau. Ja, ich habe die, wenn ich höre dich, ich komme für mich diese Idee von, ja okay, manchmal ich kann kein Konzert machen oder das macht, oder ich habe nicht die Möglichkeit zu spielen in einem bestimmten Ort. Und dann habe ich habe wirklich die Bedürfnis, wirklich so Musik machen oder Ton zu produzieren mit, und dann kommt die Radio im Sinne, dass ich kenne mein Kunst oder die Kunst, die wir machen, oder die Ton, die wir machen, wir können schicken, ohne zu warten, dass du hast ein Gigs und du kannst, wie im Sinne, wenn du sagst, ja, komm zu Köln, Studio oder in dein Atelier und dann du machst Musik selbst und dann du kannst produziert wie ein Album oder wie eine. Aber natürlich mit die Radio von einer, vielleicht es gibt eine begrenzte Zeit, okay, du kannst das hören zwischen 7 und 8
3: ja,
2: am
3: ja.
2: Sonntag ja. Und nicht die ganze Zeit im Bandcamp oder.
3: Ja, man hatte nicht die ganze Zeit Zugang, genau. Ja. Genau.
2: Das ist super interessant.
3: Ja, aber also, man musste auch Hilfe haben. Es gab auch Techniker, die sich
2: ja, klar, ja.
3: Also ausgekannt haben, mit, vor allem mit den Synthesizern.

0: diesen Technologien, als das Radio aufkam, Künstlerinnen und Künstler lassen sich immer sehr gerne inspirieren, und das ist immer beides. Man guckt, was kann das denn technisch, was ist das Neue, und diese Begeisterung, dass etwas durch die Luft gesendet wird, drahtlos, und dass es an viele Orte gesendet wird, das hat die Leute begeistert. Und man hat aber auch immer ein bisschen auf die Ästhetik von diesen Geräten geguckt, wie John Cage hat gesagt, ja, das ist so ein Kästchen und man dreht und schraubt an diesen Reglern und das tönt immer. Manchmal finde ich eine Station, aber auch wenn ich keine finde, mache ich eigentlich Klänge. Und diese Klänge sind oft Geräusche, aber das passt dann wieder in diese in die Geschichte der elektronischen Musik, wo eigentlich ganz neue Thematik aufkam, dass die Geräusche eigentlich gleichwertig, dass ein Geräusch eigentlich auch Musik ist. Und John Cage hat das sehr stark geprägt, das Radio als Instrument, und hat dann Stücke gemacht, in denen man Klangparameter mehrere Leute zusammen steuern. Also nach einer Partitur. Das heißt, was kann man steuern? Man kann die Klangfarben steuern, indem man die Stationen sucht. Man kann die Lautstärke steuern und man kann die Länge. Wie lange bleibe ich an einer Frequenz? Wie lange?
1: Das ist wie jetzt die Zufallgenerator irgendwie.
0: Ja,
1: das ist Pop und dann das ist klassisch und dann das ist Airbnb, nicht Airbnb,
0: R&B. Ja, noch interessant ist auch, dass man dann Künstler gibt, die sagen, das ist eigentlich ein Synthesizer, was wir hier haben, der das moduliert Frequenz.
1: Die Oszillatoren.
0: Also dann eigentlich mit dieser Ästhetik des Mediums, wie sieht das aus, aber was macht das eigentlich technisch, wo kommt das her?
1: Ja, das ist schon, jetzt, wenn ich benutze einen Oszillator, das klingt immer, das ist immer tut und natürlich im es gibt keine Pause im Radio. Es gab immer einen Ton von klassisch, wenn das ist klassisch Radio oder das ist von Pop Radio. Es gab keine Silence irgendwie. Mhm. Gehen wir in die dritte Strategie. Und sogar die
0: physikalische Dimension des Radios.
1: Ja. Die Frequenzen.
0: Zum Beispiel die Frequenzen. Ja.
1: Wie geht das?
0: Das Unsichtbare hörbar machen. Ja, das haben wir jetzt ein bisschen berührt, auch mit dem Imaginary Landscape von John Cage oder Radio Music. Also Materialität, dass man eigentlich also so versteht, dass man auch gesagt hat, es gibt diese Radiowellen und das Rauschen, das ist ein Synthesizer, also das erzeugt ja schon Musik. Genau, und dass man dann ja auch das zur Musik und zum musikalischen Ereignis erklären konnte oder durfte. Also da ist eine wichtige Vertreterin, Christina Kubisch, die gesagt hat, diese Interferenzen, also was da eigentlich alles in der Luft hörbar und manchmal unhörbar ist, das ist, daraus kann man ganze Stücke kreieren. Und sie hat dann zum Beispiel spezielle Kopfhörer entwickelt und in verschiedenen Städten Aufzeichnungen gemacht von dem Pollution, Electromagnetic Pollution, indem man alle die Frequenzen, die über elektromagnetische Wellen gesendet werden, in unseren Lüften, insbesondere in den Städten, ist sehr stark. Genau, dass man das als klangliches und kompositorisches Material auch ansehen kann.
1: Weil das heißt, es gibt überall Frequenzen mit Musik oder Geräusch oder so und mit dieser Radio oder
0: ich verstehe
1: wir
0: das
1: können
0: so.
1: Das hören, ja, wenn wir sind in die gute Frequenz. Mhm. Hey, die letzte Frage, oder wenn wir aber noch 2 Minuten Zeit. Die vierte Strategie versteht das Radio als Ereignis.
0: Ja.
1: Ist dieses Konzert heute ein solches Ereignis für dich?
0: Ja, gewissermaßen schon, vielleicht so durch die Länge. Also diese Idee kommt, Radio als Ereignis, kommt eigentlich auch ein bisschen aus der bildenden Kunst und knüpft an Fluxus und Happenings. Und erläutert auch Radio von der anderen Seite und sagt, Radio oder Performance passiert auch dort, wo nicht nur an dem Ort, an dem wir senden, sondern

0: auch dort, wo empfangen wird. Also die Empfängerradius, das kann man auch als eine Qualität. Es gibt Arbeiten, zum Beispiel in Linz, jetzt kommen wir der Komponistinnen sehen, oder politische aus Südamerika, wo man gesagt hat, wir senden, wie wir aus dem Marketing, wir werden so viele Stunden senden, politisches Radio und Musik, und alle Bürger dieser Stadt sind eingeladen, ab einer bestimmten Zeit mit ihren Radios auf die Straße zu gehen oder ihre Straße und die Fenster. Und das sehe ich jetzt wie ein performatives, so was gesellschaftspolitisches, eine Aktion. Und ich nehme an, das ist damit gemeint. Und das, genau, dass ein neues Format entsteht durch dieses Hören, Senden und Empfangen. Das,
1: Hey, danke dir. Jetzt ist 20 nach 7. Wir sind fertig mit unserem Interview. Ich danke dir sehr für dein Antwort. Und ich hoffe, es gibt noch viel mehr Funklore on Air, dass wir können das hören jedes Mal am Sonntag 21 Uhr. Danke dir. Ja,
0: danke, Leo. Und jetzt gibt es Hotdog.
1: Das war. Merci. Ja, das war Lars Danitzsch im Gespräch mit mir zum Frage, was ist Radiokunst? Radiokunst ist das, was Sie hier und heute hören. So, das Konzert der Sendungsmacherinnen von SO21, der Kunstradiosendung auf Radio Lora. Wir machen jetzt Pause, Pause im Sinn von, es gibt immer Ton und Klang, weil die Welt, wenn wir haben gehört, es gibt keine Stille im Radio, das ist nicht möglich, das heißt, es ist tot, wenn die Radio macht keinen Ton. Aber die Menschen auf die Bühne kommen zurück um 7, 8 Uhr in Radio Lora. So, um 8 Uhr starten die zweite Teil der Sendung. Und jetzt, was passiert, Andreas? Kannst du uns sagen, der Plan?
2: Jetzt gibt es eine Pause und während der Pause hören wir eine Vorproduktion. Ich glaube, du hast sie geladen.
1: Ja.
2: Welche ist es?
1: Fighting Them Voices.
2: Fighting Them Voices ist eine der letzten Hörstücke von Klapf. Und wir hören einfach rein bis kurz vor 8 Uhr. Kurz vor 8 Uhr melden wir uns wieder hier von der Moderation.
1: Schönen guten Appetit und bis bald.

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0: Wir sind vier von acht und wir sind zusammen. Ihr seid mit uns. Wir sind mit euch. Ich weiß nicht, wo ihr seid. Ich weiß nicht, wo du bist. Vielleicht in deiner Stube, vielleicht im Salon, vielleicht in die Badi, vielleicht im See, in der Nähe von der Rote Fabrik. Oder du bist mit uns, wir sind connected mit den Hörern. Und ich bin Leo und hier ist Captain Andreas. Und wir sind heute die Moderation für SO 21, für Sonntag, 21. Juni. Sie hören Kunstradio auf Radio Laura.
1: So ist es. Wir kommen gegen das Ende der Pause. Es ist bald 8 Uhr. Im ersten Teil haben wir gehört. Funkloch on air, Hörgang, Vernetig Fenster, Klapf, Off Rodeo und am Schluss Grauton. In der Pause haben wir ein Gespräch gehört mit Lara Stanic über Kunstradio und Radiokunst. Und jetzt geht es weiter mit dem zweiten Teil des heutigen Konzertes. Es stehen uns noch vier Ensembles, fünf, sage ich es richtig?
0: Vier.
1: Vier Ensembles bevor. Und zwar werden wir starten mit Radio Difficulture beziehungsweise Hades und Hagos. Wir werden nachher Radio Ansteckende Symbiosen hören. Acaria Phonographica kommt als drittes und zum Schluss Badabum. Und Schluss dieser Sendung bzw. dieses Konzertes wird voraussichtlich um 9:30 sein.
0: Das heißt, wir sind zusammen 1:30 zusammen, wenn das klappt und dass ihr seid dabei. So, wir hören Hades Argos. Sie werden eine Bratsche und andere Instrumente und ja, machen wir einen kleinen Jingle für uns geben Kraft vor das.

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1: Für diejenigen, die neu dabei sind, herzlich willkommen, SO21, das ist die Kunstradiosendung auf Radio Laura. Wir kommen zum zweiten Teil unserer Sendung. Wir sind heute ungefähr ein Dutzend Ensembles. Jedes Ensemble spielt 20 Minuten beziehungsweise 15 Minuten und 5 Minuten Interview. Wir haben schon 6 Ensembles gehört und jetzt kommt
0: Radioactive
1: Culture, Hades,
0: Argos.
1: Bühne frei für Tobias Strebel und Jonathan Hagos.

0: Hades und Hagos. Mit Jonathan Hagos und Tobias Strebel. Darf ich euch oder einen von euch auch kurz zu mir rüber bitten für ein paar Fragen? Wenn ihr den Weg findet über da die Kabel und so weiter, Vorsicht. Es steht ziemlich viel Zeug herum. Beide sind da, beide haben ein Mikrofon. Tobias Strebel hat sogar ein Radiogerät dabei, damit man mit dem nötigen Delay sich selber zuhören kann.
1: Wie bitte?
0: Eben, genau. Das war sehr schön, das war sehr ruhig, das war sehr eine Atmosphäre, die dir sucht, die dir pflegt.
1: Das war?
0: Das war eine. Das kann man interpretieren als Frage, man muss nicht. Was mich interessieren würde, ist das die Stimmung, ist das die Atmosphäre, die euch sucht als Ensemble, die euch verbindet in eurem Arbeiten?
1: Fast so.
2: Das war vielleicht einfach die Stimmung des Moments und die Atmosphäre, die in dem Moment die richtige war. Und es ist eine der Richtungen, in die wir gehen können, genau.
0: Okay, das heißt, es war improvisiert?
1: Ja, ein bisschen. Also wir haben ein bisschen geübt und ein bisschen improvisiert. Also, aber er kann besser Bratsche spielen als ich Handorgel, aber das ist egal.
2: Das ist nicht wahr.
0: Genau, das sind eure beiden Instrumente, Bratsche und Handorgel vom Setting her. Ja, erinnert mich das fast ein bisschen an Klapf, an das, was wir machen, eben auch mit so analogen Instrumenten, aber hier doch auch, Technik spielt auch eine Rolle, so ganz analog geht es dann doch nicht.
1: Ja, nein, es ist natürlich Radio, also das ist so dieses geisterhafte Medium. Also ich habe jetzt hier das Feedback, das mit dem Rechnen eigentlich, mit der Digitalität viel länger geworden ist vor 10 Jahren, oder vor 13 Jahren, als ich angefangen habe mit Radio Difficulture, war das Feedback noch viel, viel kürzer. Ich glaube, da hätte es einen richtigen Feedback-Ton gegeben. Und jetzt ist es irgendwie etwa 2 Sekunden oder 3 Sekunden verschoben.
0: Damit arbeitest du mit solchen Ideen, mit solchen Sachen wie Feedback?
1: Also klar, das spielt natürlich eine Rolle, aber eigentlich, wir sind auf der, wir jagen der Gegenwart hinten nach.
0: Ich glaube, das tun die meisten von uns. Du bist auch schon eine Weile dabei. Du bist relativ neu, oder meine ich das nur? Jonathan?
2: Absolut, ich bin recht neu und ich freue mich hier zu sein und mit dem Tobi hier Musik zu machen, also ich finde es sehr spannend.
1: Genau, wir haben schon ein paar kleine Sachen gemacht zusammen, aber das jetzt haben wir ein bisschen mehr gearbeitet und das war so ein

0: ist ein richtiges Projekt, das wir zusammen gemacht haben.
1: Ja, absolut.
2: Sehr schön. Vielen Dank. Dann freue ich mich, dass ihr noch kurz vorbeigekommen seid. Mhm. Herzlichen Dank. Das war Hades und Hagos, Radio Difficultür.
0: Also Hades, Hagos, eigentlich Hades. Also, er heißt Hagos, Jonathan. Jonathan heißt Hagos und da passt eigentlich Hades dazu. Und Hagos heißt eigentlich fröhlich oder Freude?
1: Freude heißt es.
0: Also, es wäre die fröhliche Freude. Unterwelt.
2: Wunderbar. Vielen Dank. Okay, hier geht es gleich weiter. Auf der Bühne ist, glaube ich, bereits parat. Wenn ich dort rüber schaue, dann sieht das ziemlich bereit aus schon. Und hier geht es jetzt eben entsprechend weiter mit Alexander Duchcek und Radio Ansteckende Symbiosen. Bitteschön.

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1: Danke. Merci, Alexander.
2: Radio ansteckende Symbiosen mit Alexander Duchacek. Duchacek, Entschuldigung. Und hier kommt dein Mikrofon.
3: Ja.
1: Wir haben gesehen viel andere Performance heute und dein, für mich glaube ich, ist interessant zu wissen, okay, wir haben gesagt, das ist Alexander und dann wir hören eine Stimme von einer Frau. Natürlich, wir sind im Radio, so vielleicht wir denken, dass du singst oder du spielst Klavier mit Félix Guattari. Kannst du nur ein bisschen erklären, wie du es komponiert oder so? Das war interessant für, glaube ich, die Radio, für so ein bisschen Background oder wie du es komponiert.
3: Also Radio ansteckende Symbiosen ist generell ein Format für Formen der Vermischung, der Uneindeutigkeiten, der so wie Symbiosen schon sagt. Ne? Das sind Fragen wie Mensch-Beziehungen und nichtmenschliche Maschinenbeziehungen in uneindeutigen Verhältnissen zueinander stehen können und welche vielfältigen Mischformen daraus entstehen können. Ne? Und dieses Stück ist entstanden eigentlich aus einem Stück von Gerald Raunig, macht eine Doppel-LP mit Songs und ein Song heißt Dance the Transversal Intellect und ich habe seinen Track gekriegt, er singt und spielt Fender Rhodes. Und ich habe sozusagen die Fender Rhodes-Stimme von ihm, die Begleitung, in eine KI von mir geschickt und sie dazu gebracht, mich zu begleiten. Und die Stimmen sind teilweise KI-generiert, aber sind dann mit verschiedenen eigenen lokalen KIs nach Bearbeit verändert, völlig. Also der Datenschrott der KIs, den man so, was im Text auch vorkommt, darum geht es. Das ist so das Programm der Musik. Ne? Also das Englische ist der Text von Gerald Raunig. Das ist der Songtext, der dann gesprochen wird von Félix Guattari, von einer KI-Stimme, auch von einem lokalen Modell, ganz wichtig. Keine Online-Datensätze, die geschickt werden, sondern ein lokales KI-Modell, was man sich runterladen kann. Und es kommt ein bisschen Text vor, lass die CPUs glühen und das habe ich jetzt auch gemacht. Also jetzt diese Modelle laufen, das ist auch das Modell für den Fender Rhodes Verstärker, ist auch live gerendert hier.
1: Das ist wie eine Art von Cowork, oder?
3: Können wir das sagen? Ist eine Art von Cowork, ja genau. Also Gerald Raunig macht Songs und zu diesen Songs lädt er Gäste ein, die dann Remixes machen und wir arbeiten aber auch schon länger in gewisser loser Zusammenarbeit, inspirieren uns, ja, genau.
1: Und die Text von Félix Guattari, er hat gesprochen auf Französisch und dann du hast ihm gesagt auf Englisch.
3: Ja, ich habe ihn Französisch trainiert und habe ihn dann versucht, Englisch sprechen zu lassen und das ist sehr interessant. Er hat gesagt, Danse, Transversal, Intellect, genau. Okay. Und das Konzept von Transversal Intellect möchte ich nur kurz, das geht auf Karl Marx zurück, auf den General Intellect. Das ist ein bisschen ein Verweis, was heute KI-Firmen kannibalisieren. Und das ist ein anderes Konzept von Transversalität, die eine andere Nutzung von Wissensproduktivitäten vielleicht erzeugt. Und das mache ich hier. Und ich versuche auch bewusst nur Open-Source-Software zu nutzen, nur freie Software. Und wenn kommerzielle, dann sind sie gehackt, sind sie unterwandert, sind sie zerstört oder missbraucht oder alle diese Strategien, die sozusagen gespielt werden, sind auch Teil des radioansteckenden Symbiosenskonzepts. Ne?
1: Ich meine, wo ich aber gesehen, ja, ich hatte das Gefühl, du spielst Klavier, aber nicht.
3: Ja, also das muss ich zur Software sagen. Die Software ist auch selbst geschrieben natürlich auf meinen Körper, auf meinen Bewegungsformen und auf meine Denkweise. Und das ist eine Maschine, die normalerweise Musik wird in der Zeit erlebt und die Maschine kann die Musik in die Frequenz transformieren und dann wieder in die Zeit zurück. Und wenn man etwas in die Frequenzbereich transformiert, dann kann man alles machen, nämlich zeitlich dehnen, stretchen, pitchen, alles. Und dann kann man es wieder zurück transformieren und das mache ich. Ne? Und dann habe ich verschiedene Algorithmen geschrieben, mit denen ich dann live spiele. Und ein Teil ist auch dieser Mitbegleit-Algorithmus, der den Fender Rhodes spielt. Ne? Das spielt also so mit dem, was ich mit der Gesangsstimme spiele. So ist alles selbst programmiert. So.
1: Danke dir. Merci vielmals.
2: Vielen Dank für diesen Einblick. Ansteckende Symbiose.
1: Okay, allez, die Marathon ist noch nicht vorbei. Es ist mega heiß in Radio Lora. Und wir sind da, wir bleiben bis die Ende. Euch auch, Publikum, Leute, die hören diese Radio jetzt. Das ist heiß, aber wir bleiben. Und das wird mehr heißer, weil die Leute, viele Leute von Ticino und Italienern kommen für warme Sachen. Und das heißt Acaria Phonographica. Und ich muss sagen, das ist Benenilli und Salvioni. So, ja, es gibt einen Mensch, der heißt Stefano Benenilli und der andere Mensch, das ist ein Duett und Salvioni. Ich hoffe, vous allez avoir du plaisir. 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

0: Ich muss sprechen, sonst es wird ein Soundbreach. So ein Soundbreach ist nach 3 Sekunden Silence kommt Lady Gaga Song.
1: Also wir sind analoge Soundbridges.
0: Ja, analog Soundbridges.
1: Wir sprechen, bis es losgeht.

0: Danke vielmals. Sie hören
1: Video. Ein Radio Lora.
2: Danke vielmals.
1: Ihr seid beim Radio Lora, SO 21, am 31. Juni. Andreas, kannst du vielleicht beschreiben, was du hast gesehen? Vielleicht für die Publikum, die waren nicht da.
2: Ich habe ganz viel gesehen. Ich habe insbesondere auch noch eine Rauchmaschine gesehen. Das war, das war wirklich das Tüpfli auf dem I. Nebst allem anderen, was hier leuchtet, blinkt und was ihr beide darstellt auf der Bühne. Herzlichen Dank, das war großartig. Sehr schön. Vielen Dank.
1: Ja, für die Publikum, die waren nicht da, so einfach hören, ja, es gab einen Schaman und einen Musiker elektronisch, die hat einen Sampler. Und ja, der Schaman hat gesagt, sie hören Video. Voilà. Und das dauert 15 Minuten. Und ja, es war cool, mega performativ. Ich hoffe, ihr habt schon trotzdem genossen der Ton. Und wir haben 3 Minuten. Möchten Sie etwas sagen über deinen Satz? Sie sehen Video. So.
2: Stefano, ein Satz.
3: Ja, hallo.
1: Hallo, hallo.
3: Zana, hoi. Oli. Salvioni.
1: Salvioni. Ja, das ist der.
2: Einen Applaus für Salvioni.
1: Applaus. Ihr könnt schon applaudieren, auch Ihre Wohnung oder Ihre Stube.
2: Auch ein Satz für Salvioni.
1: Ah, dans mute, ja. Sorry. Noch nicht?
4: Okay. Ja, auf meiner linken Seite, Beninilli. Performance, Synästhesie und tibetanische Glück.
1: Okay, wir machen Licht. Möchtest du etwas sagen, Beninilli?
3: Oh, das ist gut. Ist gut so.
1: Ist gut so, ja.
3: Ist gut so.
2: Es ist gut so.
3: Es ist gut. Wenn ich sage, es ist gut, dann ist es gut.
2: Dann ist es gut.
1: Ja, ich hoffe, ihr habt gute Zeit auch mit uns in Radio Lora. Und wir gehen weiter mit dem nächsten Programm, die letzte. Ja, die Grand Finale, das heißt Badaboom.
2: Genau, wir kommen schon Badaboom. Zum letzten Konzert, zum letzten Gig von heute Abend. Wir sind pünktlich.
1: Fast, ja, noch 1 Minute und dann wir fangen an.
2: Mit Badaboom, das ist Simon Bertz. Ich gucke mal auf die Bühne. Doch, er ist da.
1: Ja. Nächstes Mal, wir müssen eine Uhr, die ist mega präzise mit den Sekunden, weil ich schaue die Uhr immer von meinem Computer und es gibt keine Sekunden, ich muss das für mega präzise. Simons, bist du bereit? Okay, geht los.

0: Merci. Merci beaucoup. Mega gut.
1: Badabum, Simon Bertz, darf ich auch dich zu uns da ans Moderatorenpültli bitten? Funktioniert es? Ja, vielen Dank, Simon. Vielleicht fange ich gerade an das Interview mit deiner Information, die ich gerade bekommen habe. Du stellst aus. Kannst du uns dazu etwas sagen, zu deiner Ausstellung?
2: Also ich werde ausstellen hier, 10. bis 13. September.

0: Auch hier getauft, als ich begann, Schlagzeugschläger in Tinte zu tauchen und da zu notieren. Und dazu habe ich dann eine Platte gemacht mit Endless Loops und ein DJ hat diese gespielt und ich habe dann hier an der Wand im Walcheturm etwa 100 Beats gespielt, die man dann als Cover kaufen konnte. Und diese Improvisation, das ist eine, also Improvisationen, ist jetzt eine neue Serie, die ich jetzt gemacht habe für dieses Jahr. Und das ist jetzt im Zug, dann jetzt läuft es im Glorisutterhus in der Galerie, in meinem Heimatort, wo ich als Kindergärtner war. Und jetzt komme ich dann dahin und dann geht's nach Reykjavik und dann nach Berlin, wo ich das zeige.
1: Wow, du bist schwer unterwegs. Das, was wir gehört haben, gehört das dazu?
0: Das genau habe ich jetzt aber nicht genau gemacht, weil wenn ich jetzt spiele am Anfang, das mache ich sehr oft, habe ich begonnen, vor allem in Japan, als ich da Konzerte gespielt habe, habe ich japanisches Papier auf die Steine gelegt und mit Kohle oder Palo Santo, das gebrannt hat, dann eigentlich sowas gespielt und dann hat es gebrannte Bilder gegeben, die ich dann auch wieder ausgestellt habe und also andere Leute haben das dann gelesen als Japaner und haben dazu die Musik gemacht, oder? Und ich gehe gerne in fremde Kulturen, zeige, was ich da mache und gerade China, Asien natürlich und Japan ist enorm interessant für mich, weil wenn ich da eine Bewegung mache, es lesen die etwas drin und ich denke, ah, danke, so. Genau. Aber ich kann wegen dem nicht Japanisch. Also.
1: Ja, was wir hier gehört haben aus deinem Schaffen, eine Frage, die ich heute eigentlich allen Ensembles zu stellen versucht habe, ist, inwiefern ist das Radiokunst, wie verortest du dich selber in SO 21 als Radiokünstler? Wie siehst du deine Position? Ich habe es natürlich nicht allen, habe nicht alle fragen können, aber vielleicht jetzt dich. Was für eine Art Radiokünstler bist du?
0: Also es hat sich sehr verändert. Ich bin seit 20 Jahren, glaube ich, bei LoRa und also SO 21 und am Anfang habe ich sehr viel mit wunderbaren Künstler im Studio Sachen gemacht und auch dann schon sehr oft eigentlich über Projekte, die ich gemacht habe, berichtet habe. Also wirklich Journalismus so auch zu zeigen. Ich war 15 Jahre tätig in New Orleans, habe da New Orleans Musiker auch interviewt, einen Dokumentarfilm gemacht, Liquid Land, wo ich dann Ausschnitte gezeigt habe, wo wir über Improvisation gesprochen haben. Und das jetzt in den letzten Jahren war ich einfach zu viel unterwegs und da habe ich eigentlich LoRa und SO 21 dazu benutzt, eigentlich aus der Ferne Konzerte zu spielen, mit denen ich halt ja ziemlich um den Globus zwischen Kuba und Japan gespielt habe. Und so eigentlich mein Archiv eigentlich auch in Zürich zu spielen. Und ich finde es einfach sehr, sehr toll, dass es LoRa gibt und noch ein UKW-Sender und diese kleine Gemeinschaft, die hier so ja etwas anderes macht als DRS oder Radio 24.
1: Das glaube ich schon. Du bist dem Format treu geblieben.
0: Ja, unbedingt, natürlich. Also ich bin und deshalb auch in meiner Ausstellung jetzt im Glorious Utterhaus, Judith Huber ist beim Echo der Zeit. Auslandsjournalistin von Russland und das ist meine Jugendfreundin und wir waren schon mit 14, also mit so 17, 18 waren wir nach dem Fall der Mauer im Osten und jetzt ist sie Journalistin und ich habe sie eingeladen jetzt in meiner Ausstellung darüber zu sprechen und Heimat ist für mich Radio, wenn ich Judith höre im Echo der Zeit über Russland und die ganzen Katastrophen zu berichten und ich in Okinawa saß und nebenzu starten FA-18 Kampfjets, dann weiß ich, ich fühle mich sicher, heimisch, da da gibt es noch einen Qualitätsjournalismus, da gibt es noch UKW, noch, also jetzt kommt es ja wieder. Also, ja, das ist.
1: Ich habe sowas gehört, genau, es soll wieder kommen. Simon, du machst den Schlusspunkt des langen Konzerts heute.

0: es sind noch einzelne Leute tatsächlich im Raum, glaube ich. Ich sehe noch einzelne Leute, die der Hitze widerstanden haben. Du machst den Schlusspunkt und du hast es bereits angetönt. Wie geht es weiter für dich im Bereich Radiokunst? Was ist das, was du vorhast als nächstes? So wie ich dich verstanden habe, sitzt du morgen schon im Flieger.
1: Nicht im Flieger, nein, ich bin jetzt mal hier, mache diese Ausstellung jetzt hier. Was vielleicht interessant ist, Radio hat für mich ja etwas sehr Soziales und hält ja uns zusammen, vor allem eben auch mit Qualität. Also man weiß jetzt auch, dass regionale Radios sehr, sehr wichtig sind. Also das gibt Identität und ich finde das enorm wichtig, dass man gute Formate hat und sich damit identifiziert. Also, und das Schöne ist ja, dass man ein lokales Radio auch in Timbuktu hören kann. Und diese Identitäten und so weiter ist mir sehr, sehr wichtig. Und ich mache jetzt wieder, nach der Pandemie beginne ich jetzt wieder dieses Format zu lancieren. Das heißt Monster Groove. Das ist eigentlich eine soziale Plastik. Ich beziehe mich da auf Josef Beuys. Wo ich anstatt Eichen und Basaltsteine pflanze, nehme ich 65 Schlagzeuger, Sänger, Gitarristen, Alphornbläser, Profitänzer und Superstars. Also dieses Mal kommt also Schneider TM aus Berlin und wir spielen eine Stunde lang einen afrikanischen Beat, Bembe, im Kreis. Und es ist ein partizipatives Projekt. Und die Klangkunst darin ist dann natürlich voran, es kommt Marco, das ist ein schwerst behinderter Mensch, der nur die Hand bewegen kann und der sitzt im Rollstuhl. Und das ist dann meine Aufgabe, wie integriere ich einen Menschen mit so einer Beeinträchtigung in dieser Gruppe. Und wir spielen da Vollgas und ich werde ihm an seinen Elektromotor dann Gitarren-Pickup machen und sende dann das Signal zu meiner Elektronik und dann kann er ein Solo fahren, wenn wir 65 Leute uns bis zu 118 dB hochschaukeln. So, das ist am 29. August in Zug.
0: So cool, das klingt super spannend.
2: Ja, das ist gut. Ich glaube, wir machen einen Schluss zusammen, oder? Danke dir, Simon.
0: Vielen Dank für dieses Schlusswort auch, für dieses Plädoyer fürs Lokalradio. Ja. Vielen Dank, Simon Bertz, Badabum.
2: Wir haben 8 Minuten, Andreas. Was machen wir? Weil keine Stille. 8 Minuten. 1, ich kann 2, 3.
0: Wieder mal den Jingle,
2: ein Jingle? Oh, ja, okay. Ein schöner, aber ein mega Jingle. Klein, ne?
0: Nimm mal einen von den anderen Jingles, die heute noch gar nicht so zum Einsatz gekommen sind, zum Beispiel den Country-Jingle oder so.
2: Die heutige Konzert wird unterstützt von der Stiftung Radio und Kultur Schweiz, von der Stadt Zürich und von Kanton Zürich. Wir bedanken uns herzlich für die Unterstützung. Okay. Andreas, jetzt du musst sagen einen Text.
0: Genau, wir kommen schon. Wir kommen schon zum Dank. Also, wir möchten uns bei allen bedanken, die heute Abend aufgetreten, gespielt haben und hier performt haben. Und natürlich bedanken wir uns, Leo hat es gesagt, auch bei der Unterstützung durch die Stiftung Radio und Kultur Schweiz, SRKS. Wir bedanken uns bei der Stadt und beim Kanton Zürich. Dann, ein ganz besonderer Dank geht heute Abend an den Koordinator von SO21. Ich weiß nicht, ob er irgendwo da ist.

0: Sebastian.
1: Sebastian.
0: Wo bist du? Eine Sonnenblume für Sebastian. Ein Vierteljahrhundert, mehr oder weniger. So genau weiß man das nie. Bei SO 21. Herzlichen Dank. Willst du noch etwas sagen, Sebi?
2: Ja, danke vielmals. Wie viel? 20 Jahre? Das ist verdammt lang. Ich hoffe, es ist nicht das Letzte, aber im Moment ist es mal fertig, oder? Für heute wenigstens.
0: Für heute wenigstens. Okay. Wir bedanken uns natürlich beim Publikum ebenfalls. Schön sind ihr gekommen. Schön haben ihr durchgehalten in dieser Wärme heute, die wir da innen hatten. Herzlichen Dank fürs Kommen. Und ich glaube, wir machen hier langsam Schluss. Leo, wie siehst du das? Hast du das Schlusswort?
3: Ja, du musst sagen.
4: One, two. Okay, wir müssen sagen, danke Patrick Huber dafür, dass wir sind im Walschertourm. Wir müssen sagen, danke für Masun und Jasmina für die Hot Dog. Radio Laura für die Übertreibung seit 4 Uhr heute Nachmittag. Und Philipp, natürlich, pardon, das war die nächste. Beim Philipp für die Technik. Merci Philipp. Philipp, du bist so geil. Und natürlich bei unserem Publikum. Vielen Dank fürs Kommen, für Zuhören und vielen Dank für Ihren Support.
0: Hier geht es nun weiter und zwar bis 10:30 mit Kunstradio. Sie hören hier noch weitere Aufnahmen, die wir für Sie vorbereitet haben, aber mit der Live-Sendung ist es fürs Erste vorbei hier. SO 21 verabschiedet sich an diesem Punkt von Ihnen. Moderiert haben Leo Gollin und Andreas Pfister.
4: Merci.

Guten Abend, ihr hört Klapf. Klapf, das ist Charlie Locher und Andreas Pfister. Wir machen Kunstradio SO21 auf Radio Lora. Heute haben wir ein Hörstück für euch, das heisst «Durenang». Es geht um einen Wechsel von UKW auf DAB+, wo auch beim Radio Lora wird stattfinden, Ende Jahr. Das Hörstück geht, ja, die ganze Sendung, etwa 45 Minuten. Viel Spass mit Klapf und Durenang.

Es macht mir ganz durcheinander. Das war deine Antwort auf meine Frage, warum du kein Radio im Stall willst. Im Radio kam der Song Für alle der Band Wind. Zumindest glaube ich, dass es dieses Lied war, der deutsche Beitrag zum Eurovision Song Contest 1985. Damals wusste ich das nicht. Ich hatte keine Ahnung, weder von diesem Lied noch von Musik im Allgemeinen. Aber sie spielten das Lied im Radio, ich sagte es dir, drehte lauter, doch du meintest nur, das macht mich ganz durcheinander. Du sagtest nicht, das Lied sei schlecht oder billig, es gefalle dir nicht. Im Gegenteil, das Lied berührte dich zu sehr und du gabst es zu.

Es bringt mich ganz durcheinander. Das sagst du jetzt wieder, wenn ich dich frage, warum du keinen Besuch auf dem Bauernhof machen willst, auf dem du dein ganzes Leben verbracht hast. Du willst nicht die Blumen sehen, nicht die Blüten, nicht den Frühling auf dem Land. Es würde dir zu sehr wehtun. Du musstest in ein Pflegeheim umziehen. Es ist erst wenige Monate her. Im Winter bist du wieder krank geworden. Es war deine zweite Lungenentzündung innerhalb kurzer Zeit. Du warst im Krankenhaus und wir wussten nicht, ob du überleben würdest. Ich habe mich verabschiedet. Erinnerst du dich? Ich glaube schon, aber du weißt nicht mehr alles. Du sagst selbst, mein Kopf funktioniert nicht mehr richtig. Also bleibst du lieber im Pflegeheim, wo du nicht sein möchtest.

Wir hatten überhaupt kein Radio früher, weder im Stall noch in der Wohnung. Es war verboten. Nun, in der Bibel stand nicht, du sollst kein Radio haben. Aber man konnte die Idee daraus ableiten. Denn die Bibel sagt klar und deutlich, sondert euch ab von der Welt. Die Liste der verbotenen Dinge war lang. Angefangen bei der Frisur, der Kleidung, über Bücher, verbotene Lieder, Aktivitäten in der Schule, bis zu Rock- und Popmusik. Ich kann mich nicht mehr an alles erinnern und vor allem habe ich keine Lust, wieder in diese erdrückende und abstoßende Welt freikirchlich-evangelikaler Kreise einzutauchen.

Als wir klein waren, hatten wir Kassettengeräte, um biblische Geschichten für Kinder zu hören. Wir kannten sie auswendig. Ich glaube, jetzt muss er helfen, sonst kratzt sie mir noch die Augen aus, sagte der Richter, als er sah, dass sich die arme Witwe wieder näherte. Auf den Kassetten waren Lieder des gemischten Chors Großhöchstetten, Predigten zum Nachhören, Evangelisationen meiner Onkel. Genau, da war dieser leicht behinderte Alte in der Gemeinde, die übrigens keine richtige Kirche war, sondern aus zwei Tiefgaragen bestand. Dieser Kauz nahm die Predigten auf, am liebsten die meiner Onkel, mit seinem Technikkram und seinen Kopfhörern auf der zersausten Frisur. Er vervielfältigte die Kassetten und versuchte, sie zu verkaufen. Er hatte seinen Sohn dabei, der behindert war wie er, ihre Augen hinter ihren dicken Brillengläsern.

Als Kinder versuchten wir, die paar Schallplatten mit klassischer Musik, die wir in der Stube stehen hatten, auf Kassetten zu kopieren. Also stellten wir den Lautsprecher neben das Kassettengerät, deckten das Ganze zu mit einem Haufen Decken, drückten den Rec-Knopf und waren so leise wie möglich. Aber sicher machte eine Schwester oder sonst jemand ein Geräusch, ging trotz des strikten Verbots ins Zimmer und man musste das Ganze wiederholen, weil das vermaledeite Kassettengerät alles genau hörte, die Stimmen auf dem Flur, die Töpfe in der Küche, den Traktor vor dem Haus. Was für ein Lärm auf dem Bauernhof. Ich weiß nicht, warum wir nach einer gewissen Zeit dann doch eines oder sogar mehrere Radiogeräte hatten. Vielleicht war das eine teilweise Liberalisierung. Oder vielleicht war es eine Frage der Geräte. Von der Schule her kannte ich ein wenig die aktuelle Popmusik. Und wir hatten Nachbarn. Küsu, der behauptete, Bob Marley würde Gott meinen, wenn er vom Lord sang. Der schwarze Typ mit den riesigen Haaren auf dem Cover? Eine absurde Idee.

Später also trotz allem ein Radio. Ich glaube, wir hatten eine teilweise Erlaubnis. Nachrichten hören okay, Musik hören nein. Doch das veränderte sich. Ehrlich gesagt kann ich mich nicht mehr genau erinnern.

Jedenfalls, kürzlich wurden wir angefragt, ob wir etwas im Zusammenhang mit der Umstellung von Radio Lora auf DAB Plus Ende 2025 machen wollten. Wir, das ist SO21, eine Gruppe Leute, die Radiokunst macht beim Lora. SRF hatte schon Ende 2024 umgestellt.

Ich stellte mir die Frage, was nun mit all den UKW-Radios in den Ställen passiert. Ich glaube nämlich, dass es immer noch ziemlich viele gibt. Bei uns in der Küche haben wir seit, ich weiß nicht mehr, ein DAB-Radio, aber in den Ställen, den Werkstätten, den Kabinen der alten Traktoren, die haben nicht überall umgestellt. Jetzt machen die Verkäufer der neuen Geräte das große Geschäft. Als ich zum ersten Mal von DAB Plus hörte, war ich in einer Art Patronat bei Radio Industrie. Das war ein alternatives Jugendradio im Kanton Zug, wo ich als Lehrer arbeite. Ich machte Sendungen dort mit meinen Schülern. Irgendwann begannen die Radioleute in den Sitzungen über DAB und DAB Plus zu sprechen. Sie sagten, dass man uns damit sogar in Luzern oder Zürich hören könnte. Wie viel das kostete, aber dass es die Technologie der Zukunft sei. Ich erinnere mich an das Gefühl, wir im Gremium hatten keine Ahnung, ob das etwas Ernstes oder nur ein Hype war. Doch wir mussten eine Entscheidung treffen. Es ging um beträchtliche Summen für einen kleinen lokalen Radiosender. Doch zurück zum Radio im Stall. Als ich in der Sekundarschule war, machten wir Kinder das Gleiche wie alle anderen. Wir versuchten, die Hitparade im Radio aufzunehmen. Das Problem war nur, dass der Moderator immer in den Song sprach und man musste zurücksetzen, um seine Moderation zu löschen, weil man sie nicht auf der Kassette wollte. 1985 war ich 13 Jahre alt. Ich hatte keine Ahnung von verschiedenen Musikstilen. Im Fach Technisches Zeichen, das ich anstelle von Englisch wählte, denn wer brauchte schon Englisch, durfte man seine eigene Musik mitbringen. Ich brachte stolz meine Kassette mit Blasmusikmärschen mit. Mir war nicht klar, wie sehr das etwas anderes war als die Hitparade. Janine sagte, die Musik sei unerträglich, man müsse sie sofort abstellen und sowieso sei ich der letzte Idiot. Der Lehrer war etwas diplomatischer, musste aber doch zugeben, dass ihn diese Musik zu sehr an seinen Militärdienst erinnerte. Also hörten wir die Kassette von Janine.

Im Stall von Küsu, meinem Jugendfreund und nächsten Nachbarn, lief die ganze Zeit das Radio und zwar laut. Während sie in Stall und Tenne waren, beschäftigt mit den Kühen und Kälbern, und das war bei uns Bauern ein Großteil des Tages. Bei Küsu wurde mit dem Licht das Radio eingeschaltet, wenn man morgens um 5:30 in den Stall kam. Sie fingen später an als wir. Sie hatten einen moderneren Hof. Sie molken ihre über 30 Kühe mit 3 Aggregaten. Wir hatten nur eine Maschine für unsere 12 Tiere. Melken ging bei Küsu schneller und effizienter. Ihr Stall war größer und sie brachten mehr Milch in die Käserei. Küsus Vater war anders als meiner. Er lachte und machte ständig kleine Witze. Ich glaube, bei Küsu hörten sie DRS1, also den Hauptsender der Schweiz. Ich erinnere mich, wie Küsu mir mal erzählte, es gebe einen neuen Sender, der heiße DRS3. Der sei super, der spiele den ganzen Tag coole Musik.

Kisu erzählte mir allerlei. Im Kindergarten behauptete er, dass die Kinder nicht von Gott kämen, sondern von den Eltern. Was für eine absurde Vorstellung. Ich erzählte das meiner Mutter. Sie war dabei, das Buffet einzuräumen, und abrupt erstarrte sie in ihrer Bewegung. Ohne sich umzudrehen, fragte sie, wer hat dir das erzählt? In dem Moment wusste ich, Kisu hatte recht.

Küsu erzählte mir von Fernsehshows, von Klibi und Caroline, dem Bauchredner und seiner Puppe. Caroline sagte Klibi, dass sie in den Pool gepinkelt hatte. Das ist nicht schlimm, sagte Klibi, andere Mädchen machen das auch. Ja, sagte Caroline, aber nicht vom 3-Meter-Sprungbrett. Küsu erzählte mir vom Teleboy in der Silvestershow. Ich stellte mir allerlei vor unter diesem Teleboy. Als ich ihn Jahrzehnte später sah, in einer Jubiläumsshow, hatte ich ein komisches Gefühl. Das also war es, worum ich meinen Freund beniedigt hatte. So sah sie aus, die wunderbare Welt des Fernsehens, die ich mir als Kind erträumt hatte.

Ich weiß nicht, warum wir später Radio hören durften. Diesen Stubenlügner, wie er genannt wurde. Ein Schimpfwort, das sich in erster Linie auf den Wetterbericht bezog. Für die Bauern war der Wetterbericht eine zentrale Funktion. Und da wir keine anderen Medien hatten, auch keine Tageszeitungen, nur einen Barometer im Stübli, war es wohl der Wetterbericht, der als erster das strenge Regime unserer Medienabstinenz aufbrach. Als Lügner aber verstand man das Radio im weitesten Sinn. Als Christ war es nicht ziemlich, dem gottlosen Treiben im Radio zuzuhören. Das war eine frömmlerische Variante avant la lettre und eine Wegbereiterin der Lügenpresse. Nicht nur der Inhalt war gegen das Wort Gottes, auch die Wortwahl, das Fluchen und die Schimpfwörter waren anrüchig. Man durfte dem Feind kein Einfallstor bieten, man durfte ihn nicht mitten ins Haus lassen, dass man sorgfältig vor den Anfechtungen und Versuchungen der Welt beschützte.

Anständig reden war eine Form der kulturellen Erziehung, die ich weder verklären noch unterschätzen möchte. Mit den Büchern war es ein bisschen anders als mit dem Radio. Zwar gab es Hardliner, die sagten, dass man außer der Bibel und der Autobiografie Jesus unser Schicksal kein Buch lesen sollte. Doch das war ein radikaler Ansatz, selbst für meine Eltern. Die übrigens unter dem Druck standen, glaube ich, sich als würdig und deshalb als besonders gläubig zu erweisen, besonders gegenüber meinen Onkeln, den Brüdern meiner Mutter, die zu Priestern, Theologen, Doktoren und Professoren geworden waren. Während mein Vater nur ein Bauer war. Wir durften also lesen, aber nur christliche Literatur. Dafür gab und gibt es einen eigenen Markt. Kinder- und Jugendbücher, romantische Romane, Abenteuerromane und so weiter. Fast wie in der normalen Welt. Fantasy oder Magie hingegen war verboten, denn Hexen, Dämonen und Geister existierten tatsächlich. Der Teufel konnte leicht von jemandem durch ein Buch Besitz ergreifen, zum Beispiel durch Donald Duck, der sich als Fantomas verkleidete. Es war noch nicht die Zeit von Harry Potter.

Warum also wurden bei uns zu Hause die Radioregeln sukzessive aufgeweicht? Wurden meine Eltern mit der Zeit selbst liberaler? Oder war es einfach unmöglich, 5 Kindern, die sich zu Teenagern entwickelten, das Radio zu verbieten? Haben sie uns mehr Freiheit gelassen, freiwillig? Oder haben sie einfach die Kontrolle verloren?

Wenn ich meine Kinder an ihren Handys sehe, weiß ich nicht, was ich denken soll. Habe ich sie vernachlässigt? Ist die exzessive Nutzung das Ergebnis meines, glaub, liberalen Erziehungsstils? Oder bin ich einfach zu faul? Vielleicht nicht einmal interessiert genug, um einen Konflikt zu führen, mich mehr um sie zu kümmern. Zum Beispiel jetzt könnte ich mit dem Schreiben aufhören, von meinem Büro in die Küche gehen, wo sie ihre kleinen Filme schauen und ihre Musik hören. Empire State of Mind von Jay-Z featuring Alicia Keys. Sollte ich sie, anstatt allein zu joggen auf dem Jütliberg, ins Landesmuseum schleppen, um eine Ausstellung zu besuchen über die Verwicklung der Schweiz in die Kolonialgeschichte? Oder ist es besser, wenn ich sie in Ruhe lasse, so wie wir von unseren Eltern in Ruhe gelassen wurden, während sie mit ihrer Arbeit auf dem Feld und im Haushalt beschäftigt waren?

Nach der Sekundarschule verbrachte ich ein halbes Jahr bei einem Bauern in der Westschweiz. Dort im Stall hörte man, glaube ich, RTS 1. Ich verstand nicht viel, aber ich hörte auch nicht zu. Manchmal scheint es mir erstaunlich, wie viel Französisch ich in meinem Leben gehört habe, ohne dass ich wirklich zweisprachig geworden wäre. Ich verstehe gut Französisch und spreche es passabel, doch manchmal denke ich, ich bin nicht sehr aufnahmefähig. Ich bin ein wenig dumpf, sprich ein wenig dumm. Denn Dummheit, so wie ich sie verstehe, ist fehlende Sensibilität, fehlendes Interesse und fehlende Fähigkeit wahrzunehmen. Zu sehen, zu hören und zu verstehen, was ringsum geschieht. Deshalb schäme ich mich heute ein wenig dafür, dass ich das Radio im Stall aufgehängt habe, ohne zu bemerken, was das bedeutete. Ich hörte die Musik, ohne sie wirklich zu hören. Die Bibel sagt, sie haben Ohren, aber sie hören nicht. Meine Dummheit war eine Art Filter, eine Schicht, auf der die Musik abperlte wie Wasser auf einer Pelerine. Meinem Vater war es zuwider, sich in seinem Stall sozusagen immunisieren zu müssen. Die Musik drang in sein zerrissenes und zerfurchtes Herz, in seine verletzliche und schutzlose Seele. Sie durchbrach den Frieden seiner zerbrechlichen Seele, griff seine zitternden Nerven an und öffnete Abgründe, von denen ich nichts wusste und vor denen ihn schwindelte. Ich weiß nicht, ob die Religion für meinen Vater ein Mittel zum Überleben war. Und es scheint mir vermessen und unangebracht, kindische Spekulationen und unreife Theorien dazu zu basteln. Ich bin sein Sohn, nicht sein Psychiater.

Übrigens war der Heavy Metal, den ich später hörte, nicht ein Zeichen meiner Taubheit. Doch ich will mich nicht lustig machen aus heutiger Spießerperspektive über mein Musikhören von damals. Über das Einhämmern von Rhythmen bei voller Lautstärke in meinem Zimmer auf dem alten Bauernhof. Meine Mutter, die immer wieder zurückkam, weil der Bass und die Drums selbst bei schwacher Lautstärke durch das Holz des Hauses geradewegs in ihr Bett getragen wurden, wo sie seit 8:30 zu schlafen versuchte. Sie hörte jedes Geräusch, schlief leicht, was uns Kinder ärgerte, weil es zeigte, dass sie eine Frau vom Land war, nicht gewöhnt an den Lärm der Stadt.

Von meinem Lehrlingslohn als Zimmermann hatte ich eine leistungsstarke Stereoanlage gekauft und eine CD. Sie hieß Silberne Trompeten oder so ähnlich. Mein Onkel war beeindruckt von der Klarheit des Klangs. Ich hörte auch christliche Rockbands wie Stripers. Diese Amerikaner posierten in schwarz-gelben Kostümen und mächtigen Mähnen. Sie kreischten im Refrain »To hell with the devil«, zeigten sich mit Waffen und Panzern als Soldaten Gottes. Mein Onkel fand die weniger gut. Für ihn war Rockmusik vom Teufel. Meine Auseinandersetzung mit ihm über Rockmusik war übrigens entscheidend in meinem Leben. Doch das ist nochmal eine andere Geschichte. Nur so viel. Je weiter ich mich von der Welt meiner Eltern entfernte, von ihrem Glauben und ihrer Musik, desto unerträglicher wurden für sie die stampfenden Rhythmen meiner Stereoanlage, mein Nachtleben mit Alkohol und Rauch, mein Wegbleiben bis weit nach Mitternacht, während sie am nächsten Tag vor 5 Uhr aufstehen mussten.

Doch zurück zum Radio im Stall. Noch hörte ich kein Heavy Metal, sondern bloß den süßen Refrain der Gruppe Wind. Für alle die, die den Regenbogen auch im Dunkeln sehen. Ich war total überwältigt von diesem Lied. Ich hatte das Gefühl, noch nie etwas so Schönes gehört zu haben. Es lief mir kalt den Rücken hinunter. Ich konnte nicht genug bekommen. Wenn das Lied im Radio lief, wollte ich es festhalten. Doch es entwischte und da kam einfach nur das nächste Lied. Ich wartete. Ich wartete tagelang und hoffte, dass diese himmlische Musik mit Engelsgesang noch einmal wiederkommen würde. Das tat sie tatsächlich. Sie spielten das Lied wieder. Es war nicht verloren gegangen. Aber es verschwand erneut im Radiofluss. Es wurde wieder von anderen Liedern überdeckt, von Moderation, von Programmen, von allem Möglichen. Anstatt den Song einfach zu spielen, ohne Unterbrechung, immer und immer wieder. Das war noch bevor ich anfing, selbst Musik zu kaufen, und ich weiß nicht, ob ich den Titel gefunden hätte. Klare Kategorien wie Band oder Künstlernamen, Titel von Songs und Alben, das kam erst später. Damals war das Radio für mich ein unfassbarer Fluss aus Musik, ohne Namen, ohne Genre, ohne Grenzen. Radiomusik war ein Ganzes, ein Ensemble, das ich von außen betrachtete. Wie wenn man zum ersten Mal eine völlig fremde Sprache hört, wie damals, als ich das Mädchen kennenlernte, das meine Frau wurde, als sie mit ihren Eltern Serbisch sprach. Ein Fluss, eine Melodie mit Klängen und Farben, aber ohne unterscheidbare Wörter, nicht einmal Sätze. So war das Radio. Und im Grunde ist es so geblieben. Ich habe Freunde, die kennen sich unglaublich gut mit Musik aus. Die sind wandelnde Lexika, die sagen, das ist The Eye of the Tiger von Survivor. Das ist Big in Japan von Alphaville. Das ist Died in Your Arms von Cutting Crew. Für mich blieb das alles einfach Radio. Seit langem höre ich wieder Radio SRF 1 bzw. die französische Version RTS 1. Ich kann den Pop auf SRF 3 nicht mehr ertragen. Couleur 3 ist besser. Manchmal höre ich NTS, einen Sender insbesondere für elektronische Musik. Der Eklektizismus von KCRW hat mir gut gefallen. Aber meistens lasse ich mich durch Nachrichten unterhalten, durch das Forum auf RTS, durch die Beauparleur. Ich höre den Sprechern zu und amüsiere mich über ihre Witze. Die Musik, die auf Sendern wie SRF 1 gespielt wird, hat etwas Absurdes. Ich frage mich, was die sich beim Programmieren der Musik denken, falls sie überhaupt etwas denken. Bestimmt finden sie es lustig, diese altmodischen, aber lustigen Kultsongs zu programmieren. Es sind übrigens nicht einfach die größten Hits der 80er und 90er Jahre. Das wäre zu retro. SRF 1 ist nicht retro, aber auch nicht aktuell. Es ist einfach nur Musik. Auf jeden Fall keine Musik, die man ernst nehmen könnte. Jetzt gerade spielen sie Melanie C, First Day of My Life und Gregory Essayan, Afterglow, veröffentlicht im Jahr 2011. Man erkennt die Melodien sofort. Aber wie kann man sich all diese Namen und Titel merken? Dabei ist es krass. All diese Leben von Musikern, von Künstlern, all diese Träume, einen Hit zu landen, ganz nach oben zu kommen, im Radio gespielt zu werden. Wie viele Versuche, wie viele Misserfolge, wie viel Arbeit, wie viel Technik. Welch immense Anstrengung, um ein Star zu werden. All diese Künstlernamen, die Frisuren, die Looks, die Cover, die Fotoshootings. Nur um von mir ignoriert, vergessen, verspottet zu werden als Popindustrie. Und ich, dumm und faul, vergesse ihre Namen, ihre Lieder, ihre Existenz. Ich höre nur Radio, dieses Meer mit seinen endlosen Wellen, mit ganz wenigen Namen, Madonna, Michael Jackson, Kendrick Lamar, Beyoncé. Ich höre die harmlosen Lieder zum Pfeifen oder Mitsingen, etwas Leichtes, das man gar nicht hört, einfach ein Füller, damit etwas da ist und nicht stört.

Meine Eltern stört es trotzdem. Am Mittag, wenn zwischen Wetter und Nachrichten Musik läuft. Als wir noch zu Hause wohnten und das Radio auf der Ablage stand, tippte mein Vater mit einer gelangweilten Handbewegung nachlässig auf den Radioknopf, um das Gerät auszuschalten. Und beschwerte sich über die dumme Musik, die sie immer bringen, zwischen ihnen. Er wartete bis 12:30, bevor er es erneut einschaltete. Ich stelle mir die Diskussionen im Radio vor. Welche Musik kann man spielen, um die über 80-Jährigen nicht zu verärgern, gleichzeitig aber das junge Publikum nicht zu verlieren?

Jetzt sind meine Eltern im Pflegeheim, wie gesagt. Mein Vater hatte keine Wahl. Bei der Zimmereinrichtung stellten wir einen Teller mit Äpfeln und Blumen zur Begrüßung auf den Tisch. Und ein Radiogerät. Einige Wochen später dasselbe bei meiner Mutter im Nachbarzimmer.

Für mich war das Radio im Stall Nachahmung. Ich wollte es so haben wie bei Küsu. Ich wollte ihr Gefühl der Leichtigkeit, der guten Laune. Man war nicht irgendwo auf einem Bauernhof verloren und von der Welt abgeschnitten. Man war verbunden mit der Welt. Für mich ist das immer noch so. Ich höre das Forum, während ich das Abendessen für meine Töchter mache. Dann gucke ich zur Sicherheit noch Disney World Trente. Überraschend finde ich, dass die Algorithmen von TikTok den Interessen der Benutzer folgen sollen. Es scheint, als gäbe es keinen gemeinsamen Nenner. Jeder gucke für sich, heißt es. Doch ich stelle fest, dass meine Töchter ungefähr die gleiche Musik hören. Sie sind bestens über die aktuellen Modetrends informiert. Gleichzeitig hören sie alte Reggae-Melodien. Three Little Birds Outside My Window. Sie singen auf Englisch mit. Sie sehen sich ganze Serien auf Englisch an, ohne Untertitel. Es ist unglaublich.

Das Radio mit in den Stall zu nehmen, war für mich ein Akt der Rebellion. Gegen den Vater, gegen das ganze System, in dem ich aufgewachsen war. Sie hatten das Radio zu Recht verboten. Es war in der Tat der Feind. Es war ein sehr mächtiger Verbündeter. Es stand für die ganze Breite der gesellschaftlichen Norm, die meine Eltern gegen sich hatten. Die Stündeler waren nicht im Recht. Die Lieder der Sonntagsschule, die Lieder des gemischten Chors von Großhöchstädten, das Gesangsbuch der Kirche, die Trompete, die ich bei der Heilsarmee spielte, das alles war nicht das Eigentliche, sondern das Peinliche. Das Radio stand hinter mir. Ich war nicht allein. Es waren nicht die anderen, die sich bekehren mussten, ganz im Gegenteil. Die Erde war nicht in 6 Tagen erschaffen worden. Die Sonne drehte sich nicht um die Erde. Ich war es, der sich um die Hitparade drehte.

Das Radio im Stall war Teil einer Übergangsphase. Mit dem Radio hatte ich die Welt der anderen in meine fromme Kinderwelt gebracht. Es war der erste Schritt, den Stall endgültig zu verlassen und auch den Glauben.

Später ließ ich dieses Milieu hinter mir, die Welt der Religiosität, des Bauerntums, der Milchindustrie, des ausgehenden 20. Jahrhunderts. Eine Welt, die man in Freiburg jederzeit besuchen kann, doch diese Welt existiert nicht mehr. Niemand melkt mehr Kühe zum Beispiel. Und die Wohnung meiner Eltern wird demnächst geräumt. Jetzt leben sie im Dorf unten im Pflegeheim.

Auch ich werde älter. Die Erinnerungen entfernen sich, werden unscharf. Die Wärme der Kühe im Stall. Im Winter, wenn es draußen kalt war, konnte ich abends in den warmen Stall gehen. Man war nahe an den Tieren, ihrem warmen Fell. Man konnte die obere Stalltür bis zum zweiten oder dritten Knoten öffnen. Oder den Jutesack vor dem Fenster vom Nagel lösen. Es sollte nicht zu heiß werden. Doch Durchzug war auch nicht gut. Sonst konnten sich die Euter entzünden, was zum Viertel führte. Das bedeutete Tierarzt, Antibiotika, Kosten, weniger Milch. Ich war der Jakob aus der Bibel. Mein Bruder war Esau. Er arbeitete lieber mit dem Traktor und den Maschinen. Er war draußen, ich drinnen.

Das ist sehr schön. Ich weiß nicht, wo du bist, aber ich bin in der Walsche Turm. Ich danke dir, dass du hörst mich. Das ist das erste Mal meines Lebens, dass ich spreche, die jemand, das ich kenne nicht. Vielleicht du bist in der Stube. Vielleicht du bist in deine Zimmer. Vielleicht du bist in, auf die Straße, in die SBB, keine Ahnung. Und ich danke dir, dass du bist mit mir. Ich wünsche dir eine sehr schöne Zeit.

Welt. Das ist so schön, dass du bist mit mir heute Abend und du genießt die Zeit.

Ein Bericht. Eine Betrachtung. Eine Verdichtung. Ein Gedankengebäude. Gegenstand gegenwärtiger geogemeindlicher Gegebenheiten. Auf meinen Gängen durch die Gemeinde sehe ich vieles nicht.

Die Welt als Park, Pflanzentopf und Nachvertrag als Spektakel in einem gärenden, abgetakelten Kopf und einem hurtig nachgetakteten Herzen verwandeln sie sich in einen regnerischen Nachmittag. In meinem Parker bleibe ich stehen. Heute vor einem Block. Der Block wirkt auf 3 Stockwerken, manchmal auf 2 oder 4. Seine Farbe wird weiß-grau, eine kodierte Farbe auf der Skala, die Conditio Humana. Wenn ich den Block kennte und seine Funktionen studiert hätte, Architekt wäre und Ingenieur, Ökonom und Kunstturner. Wenn ich die Ozeane ergründete und das Weltall verstünde, oder mein Handy. Der Block ist beige, bräunlich, grau, grünlich, steinweiß, Teilstein, ein Statement. Mut zum Mittelland, standhafte Mauern, Betonbänder, Geranien, Storen, halb unten, halb oben, Leben geben, das sind die Mieter.

Die Fenster sind Löcher in der Wand. Beeindruckende Banalität. Dabei hochkomplexe, mehrfach verglaste Fertigprodukte. Am Himmel mehr Tag verblasene Wolkenkonstrukte. Die Aussicht aus dem Block ist der nächste Block. Umschwungen von Umschwung, Blockbepflanzung, Bäume, Sträucher, ein Spielplatz, Rohrspatz, Garagenrampen, Straßenlampen. Die Blockbuben schmeißen sie ein. Der Abwart wartet ab, erwischt welche. Davon zehren sie später. Wenn sie in benachbarten Blöcken kleine Brote backen und ihre klugen Kinder schmeißen Kieselsteine. Der perfekte Block ist unsichtbar. Sein dunkles Dach steht kokett im Kontrast zum ewigen Weiß, Eternitplatten seitlich, so 60er, 70er, farbige Fenster, Formen der 40er, 50er, andere Art Fassade, 80er Jahre, aber da war ich ja da. Der Block braucht keinen Architekten, man muss ihn nicht erfinden, er ist da, 10.000-fach, man muss ihn nur bauen, immer wieder, dann renovieren und die Miete anpassen. Moderne Blöcke stehen schnittig an steilen Stufen, Terrassenbauten, modernes Olivgrün, Fensterfronten, davor Fords und BMWs, Rasen ringsum, Rabatten, Räder, Garagentore, Vorplatz, Asphalt.

Fröhlich, Schwindel der unterschiedlichen Geschwindigkeiten mit leerem Kopf, wirre Worte gegen graue Wände. Als ich war er, wenn ich wird er, nicht ewig. Die Neuen tragen die gleichen Namen. Stritt, Joost, Ketkowski. Wind weht, Block steht, Block bleibt. Oleander, Koriander, Tulpenrosen miteinander, Fliederbüschchen blüht und treibt, Block bleibt. Ein Fort, ein Saab mit Firmenlogo, Kinderschar, Familienfoto, O-Ton vom Großonkel Otto, rot und relativ beleibt, Block bleibt. Vetterle und Tierli gaffen, auch Giraffen sind nur Affen, Krömli in die Tasche raffen, Globus dreht und schreibt, Block bleibt. Das Treppenhaus lacht mich aus. Jede Treppenstufe aus diesem Stein mit eingelassenen Steinen, selbstgewählter Lebenslauf am plastifizierten Handlauf, Mieters Universalschicksal. Ich bin nicht Beton, tappe Tapete drüber, was ich hier darf, Bilder aufhängen.

Die Zeit steht still, kein Mensch bewegt sich. Autos warten hier vergeblich. Pro Stock hat es 2 Parteien, eine links, eine rechts, 6 pro Hauseingang. Hintereinander 3 Eingänge macht 18, 3,5 und 4,5 Zimmerwohnungen. Was man über den Block sagt, ist falsch. Verstummen in Ehrfurcht vor nichtssagender Architektur, der Block ist das Ergebnis alter Entscheidungen. Jetzt ist er immer noch da, isoliert und renoviert, ein halbes Jahrhundert hier. Mit Sitzplatz. Man sieht ein Stück See. Ihr habt's aber schön hier. Ja, es ist schön hier. Die habt

Der Block ist ein Haus, in dem alles verschwindet. Zu Hause von ein wenig. Man kann schon schlau sprechen, doch irgendwann muss man sagen, guck, das ist jetzt einfach das Küchenfenster. Einen Lift gibt es nicht. Es gibt ein Treppenhaus und Bestimmungen. Im Block verschwimmt die Geschichte zu einem immobilen Flimmern der Flächen. Wo es nicht mehr weitergeht, steht der Block. Jedermann sieht, das ist ein Bewohner, trägt sein Schicksal. Und Pantoffeln. Blöcke verwandeln sich nicht. Die Zeit schlägt an die Wand wie Wind, ein Tanz schreibt sich ein in die Bausubstanz. Fleckige Fassade, fliegende Fensterflügel, dunkle Dichtungen, das drehende Dach. Erschwingliche Preise, kurze Reise, lässige Lage, Verkehrsanbindung, das ergibt sich so, man landet irgendwo im Block.

Ein Mädchen schminkt sich, guckt in den Spiegel und sieht sich, und die Buben sehen sie auch, durchs Zimmer ein Hauch. 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Eine Freundin schreibt, man sieht sich. Ein Mädchen macht eine Maske, schön mit Schaum, der kräuselt. Sie sieht mich, sie säuselt. Ein Mädchen schminkt mich, fotografiert sich. Das ist der erfundene Stock.

0: Der Block interessiert sich nicht. Ihm ist alles eins. Reihenhaus, Häuserblock, Straßenblock, Wohnblock, Gartenstadt, mehrgeschossiges Mietshaus. Der Block steht jeden Morgen früh auf, kämmt sich vor dem Spiegel, reibt sein Gesicht, wendet den Kopf hin und her. Ich liebe Vögel, sagt der Block, oder es regnet ein wenig und dann wieder nicht. In der Nacht träumt er. Er träumt von einem Häusermeer in einem Tal umgeben von Sonnenbergen. Der Block hat sich verlaufen. Er passt ins Budget. Kinder werden sagen, hier bin ich aufgewachsen. Gestapelte Leben als verschwommener Hintergrund. Ein Gefühl hat mich beschlichen, ich kann gar nicht sagen wie. Dabei bin ich frisch gestrichen und ich glänze wie noch nie. Ich fühl's in meinen alten Mauern, was es ist, das weiß ich nicht. Im Dach und Keller steckt ein Schauern, doch nichts geschieht und nichts zerbricht. Ein Gefühl hat mich beschlichen, ich kann gar nicht sagen wie.
1: Abrieb oder einfach Abrieb nennt man die Oberfläche. Rubelig wirkt sie wegen des Korns, es bricht das Licht. Im Gegensatz zur glatten Oberfläche etwa einer Scheibe oder von Klavierlack. Die Kornstärke beträgt außen 3 mm, innen 1. Abrieb, ein Fluchwort. Er deckt Unexaktheiten zu, die Stärke beträgt nur wenige Millimeter. Drunter kommt die Wand oder Isolation oder was auch immer. Unten ist ein Teilabrieb. Mit dem Brett macht man die Muster. Die angedeuteten Fensterrahmen sind anderer Abrieb. Man drückt das mit der Kelle etwas rein und malt es anders. Das Fensterbrett steht leicht vor, darum kommt der Wetterschenkel, der deckt die Fuge. Dann der Fensterrahmen, beim Eingang ist ein echtes Türgewinde aus Stein. Mit Aufbau ist im Prinzip klassisch, unten ein Sockel. Dann ein strukturierter Mittelteil, hier ein Fries, nach dem Erdgeschoss. Einer moderne ist, jeder Fries eines Bourgeois, aber oben sichtbar das Dach. Material ist Kunststoff, verhüteter Verputz, das sind 30% Kunststoff. Eine Art Leim, das ist Plastik, macht eben wasserdicht, da atmet nichts mehr. Kunststofffenster von der Isolation her nicht schlecht, das Problem ist aber das Wohnklima und der Pilz. Das Haus wurde renoviert in den 70er Jahren. Wer Geld hat, baut ein Zweischalenmauerwerk, äußere Mauer nur Stroh und Wetterschutz, zum Beispiel aus Klinkerstein. Dann kommen 20 cm Isolation, dann die zweite Schale, 15 cm Beton. Die ganze Statik wird über die abgewickelt. Die Wand ist vormodern. In der Moderne löst sie sich auf, es gibt nur noch Stützen, teilweise Brüstungen, immer größere Fenster, bis hin zur Glasfassade, wegen des Lichts.
0: Der Block hat grüne Fensterläden. Manchmal sind sie rot. Die Grünen sagen, einen Block besitzen ist besser als einen Block beschreiben. Die Roten gehen auf und zu. Die Blauen sagen, beschreib uns doch, erfinde was. Der Chor der Fensterläden singt, derweil, derweil. Sie tanzen den Immobilientanz. Ich bin ein Block, das ist ein Schock. Ich hab gedacht, ich bin ein Turm, dabei bin ich ein kleiner Wurm. Ich bin ein Mehrfamilienhaus, sie sagen, ich sehe hässlich aus. Ich stehe im ganzen Mittelland, wir singen alle miteinander. Ich bin ein Block, das ist ein Schock. Ich dachte, ich wäre mächtiger und ganz bestimmt auch prächtiger. Ich mein, ich wäre topmodern von einem fremden hohen Stern. Ich glaub, ich wäre bestimmt kein Loch. Jedoch, ich bin ein Block, das ist ein Schock. Ich dachte, ich wäre kleiner Mann, dafür vielleicht auch feiner dann mit herzig zarten Zötteli als Hintergrund fürs Vötteli. Ich hoff, das käme alles noch. Jedoch, ich bin ein Block, das ist ein Schock. Die Leute sagen, ich bin fett und das sei eigentlich noch nett. Ich wäre gern ein Wolkenkratzer statt ein Architektenpatzer. 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

Ja, ich wünsche mir viel gute Sachen, auch für die. Ja, das ist schön. Es gab noch 3 Minuten, ich bin mit euch. Und ja, vielleicht du bist allein in deinem Bett oder in der Stube oder zurück von Bern nach Zürich in die SBB. Und du denkst, was passiert in Radio Lora? Und jetzt du hörst mich. Ich bin Leo und ich bin in der Walsche Turm mit ein paar Leuten. Und ja, ich wollte sagen, das war mega schön, diese 6 Stunden zusammen. Ihr könnt nochmal hören, die ganze Radio Show in Archiv und Internet. Und wenn es nicht ist, okay, wir können das einfach löschen, dass es gibt nicht so viel Daten in der Datacenter. Und das war ein sehr wie ein Ritual, irgendwie ein sehr schönes Ritual zu zelebrieren, diese langen Tage, und dass wir sind noch da, und für die Leute, die sind krank, oder ich hoffe, eine gute Besserung, und für die Leute, die sind gesund, bleiben sie so, und ich hoffe, dass es gibt, ja, Gesundheit ist so wichtig, physisch oder mental, dass ihr habt keine Durcheinander, und dass ihr Körper geht gut. Und dass die Erde geht gut, und dass unsere Familie, unsere Freundinnen sind gut. Dass wir können einfach genießen die Zeit zusammen. Und es gibt noch 1 Minute, und dann ich muss lassen die Sendung. Ja, ich wünsche mir eine gute Zeit. Ich wünsche euch eine gute Zeit. Ich hoffe, dass ich schlafe gut. Und oder sie machen gut Party oder einen schönen Abend mit jemandem, weiß ich nicht, oder so, oder ihre Familie. Und ich warte auf die 9:30 und dann, wenn kommt 9:30, ist fertig. Und ja.

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1: Liebe Grüße aus dem Knast. Lesungen aus Briefen inhaftierter AntifaschistInnen aus Jena. Seit Monaten sitzen 5 junge AntifaschistInnen aus Jena im Gefängnis. Maya in Budapest und Paula, Luca, Nele und Emily in deutschen Justizvollzugsanstalten. Seit ihrer Inhaftierung schicken sie Briefe und erzählen vom Leben hinter Gittern. Vom Alltag zwischen Einschluss, Umschluss und Aufschluss. Von Armut und Arbeitspflicht, von Drogen und Aussichtslosigkeit, von Gewalt und Schikanen, aber auch von Zusammenhalt und Freundschaften, von Solidarität und Widerstand. Das Theaterhaus Jena hat diese Briefe am Freitag, dem 13. Juni 2025, auf der Unterbühne zu Gehör gebracht. Sie hören eine Aufzeichnung aus dem Theaterhaus Jena vom 13.06.2025. Liebe Grüße aus dem Knast.
2: Guten Abend. Wir würden euch bitten, euch hinzusetzen langsam, da wir die Veranstaltung im Radio übertragen und deswegen einigermaßen pünktlich anfangen möchten. Dankeschön. Guten Abend und herzlich willkommen zu der Veranstaltung Liebe Grüße aus dem Knast, Lesung aus Briefen inhaftierter Antifaschistinnen aus Jena. Diese Veranstaltung wird vom Theaterhaus Jena aufgezeichnet. Und sie wird außerdem vom Radio OKJ, offener Kanal Jena, live übertragen. Also an der Stelle ein großes Dankeschön an das Radio, dass ihr das möglich macht. Und liebe Grüße an alle Zuhörerinnen und Zuhörer, die der Veranstaltung lauschen. Vor allem denen, die sich gerade in der jungen Gemeinde Stadtmitte Jena zusammengefunden haben, um dort der Veranstaltung zu folgen. Für die, die hier sind, sei nochmal gesagt, die Bar hat während der gesamten Veranstaltung geöffnet. Also wenn ihr ein Getränk braucht, dann geht gerne leise an die Bar und bestellt euch eins. Und natürlich seid ihr auch eingeladen, nach der Veranstaltung euch dort mit Getränken zu versorgen und dass wir hier noch ein bisschen ins Gespräch kommen. Dieser Abend, den haben wir gemeinsam gestaltet als Theaterhaus Jena, als Familien und Angehörige der Gefangenen und auch als Freundinnen und Freunde und Unterstützerinnen und Unterstützer der Gefangenen. Und auch mit den Gefangenen, denn die wissen von dieser Veranstaltung und haben uns auch das Okay gegeben, dass wir Ausschnitte aus ihren Briefen für die heutige Lesung verwenden können. Kurze Vorgeschichte, wie ist es zu der ganzen Situation gekommen? Wie ist es dazu gekommen, dass wir jetzt hier zusammensitzen? Vor 2 Jahren, 2,5 Jahren fast, im Februar 2023, wurden am Rande einer neonazistischen Großveranstaltung einige rechte Teilnehmerinnen und Teilnehmer angegriffen und verletzt. Und daraufhin haben Ermittlungen gestartet von den ungarischen Behörden, aber auch den deutschen, gegen die mutmaßlichen Täterinnen und Täter, die sie in der Antifa-Szene vermuten. Und es geht da aber nicht nur um die Körperverletzungsdelikte, sondern es ist ein regelrechtes, politisch motiviertes Großermittlungsverfahren und den mutmaßlichen Angreiferinnen und Angreifern werden eben nicht nur Körperverletzungen vorgeworfen, sondern die Gründung einer kriminellen Organisation. Und auf dieser Grundlage drohen ihnen die Auslieferung nach Ungarn und dort bis zu 24 Jahre Knast für nicht mehr und nicht weniger als Körperverletzungen. Wenig überraschend sind viele der Beschuldigten untergetaucht, um das nicht über sich ergehen zu lassen. In dieser Zeit wurde Maya aus Jena in Berlin verhaftet im Dezember 2023 und dann vor einem Jahr im Juni 2024 rechtswidrig, wie später das Bundesverfassungsgericht, das höchste deutsche Gericht, urteilen sollte, nach Ungarn ausgeliefert. Andere Menschen haben sich Anfang diesen Jahres gestellt und von diesen Gefangenen, Maya ist in Budapest im Gefängnis, die anderen, die sich in Deutschland gestellt haben, befinden sich in deutschen Haftanstalten, sind 5 aus Jena. Das sind unsere Töchter, Schwestern, Freundinnen und Freunde, Mitstreiterinnen und Mitstreiter oder auch einfach nur Bekannten. Es sind Nele, Paula, Emily, Luca und Maya. Und wir haben natürlich, sobald die im Gefängnis saßen, viele Briefe von ihm bekommen und ihnen auch viele Briefe zurückgeschrieben. Und relativ schnell haben wir festgestellt, Mensch, in diesen Briefen steckt so viel drinne, also so viel klar, auch Trauriges, Bedrückendes, aber auch Lustiges, Spannendes, Informatives. Das dürfen wir nicht für uns behalten, das möchten wir unbedingt auch mit anderen Menschen teilen. Und so kam relativ schnell die Idee auf, eine öffentliche Lesung zu machen aus den Briefen unserer Gefangenen. Und da sind wir beim Theaterhaus Jena auf sehr offene Ohren gestoßen und dann haben wir uns vorgenommen, diesen Abend hier gemeinsam zu gestalten. Wir werden euch verschiedene Stellen aus diesen Briefen vorlesen. Es sind alles authentische Zitate. Wir haben sie lediglich ein bisschen gekürzt oder kombiniert und daraus diese Bühnenfassung erstellt. Und wir werden euch dazu verschiedenen Themen mitnehmen. Es wird viel natürlich auch um Ungerechtigkeiten und Unterdrückung gehen. Und da sei an dieser Stelle auch gesagt, dass es auch bedrückende Schilderungen von Gewalt geben wird. Aber es wird auch gehen um Freundschaft, um Solidarität, um Widerstand, um Selbstbehauptung und auch um Humor. Wir haben nicht nur die Texte mitgebracht, sondern auch Zeichnungen, die Nele in der JVA Chemnitz angefertigt hat. 6 Zeichnungen werden wir im Verlaufe der Lesung hier an die Leinwand projizieren. Nach der Lesung seid ihr herzlich eingeladen, noch ein bisschen hier mit uns zusammen zu bleiben. Nicht nur für ein Getränk von der Bar, sondern wir haben auch Postkarten, Papier und Stifte mitgebracht, damit wir dann gemeinsam den Gefangenen auch antworten können und ihnen Briefe schicken können. Und da ist wirklich jeder eingeladen, auch ein paar Zeilen aufzuschreiben, wenn er oder sie möchte. Es soll nicht unerwähnt bleiben, dass Maja, und sicherlich habt ihr das alle schon mitbekommen, spätestens über die Flyer auf euren Stühlen, aufgrund der menschenunwürdigen Haftbedingungen in Ungarn und der seit einem Jahr anhaltenden grausamen Isolation am 5. Juni in den Hungerstreik getreten ist. Heute ist der 9. Hungerstreiktag von Maja und wir denken bei dieser Veranstaltung also ganz besonders auch an Maja und schicken viel Kraft nach Ungarn in den Knast. Diese Lesung soll kein Mitleid erwecken. Es ist eine Lesung, die ist auch ein Statement für die Freiheit von unseren Leuten und auch für die Würde der vielen Menschen, die nicht nur in Deutschland, auch in vielen anderen Ländern in den Gefängnissen gefangen gehalten werden. Und es werden lesen Jonathan, Conny, die Mama von Paula, Jamila, die Brief ihrer eigenen Schwester Paula, Kerstin und Celine, und zwar in verteilten Rollen. Und wir beginnen mit einem Prolog.
3: Hallo ihr Lieben, ich habe kurz zwischendrin die Erlaubnis für einen Stift. Deswegen fange ich direkt kurz an zu schreiben. Also erstmal, mir geht es gut.
4: Teile euch mit, mir geht es gut. Ich kann es kaum erwarten, euch endlich zu schreiben. Ich habe nur 8 Seiten Papier bekommen, deshalb muss ich quetschen.
5: Das Briefeschreiben fällt mir oft noch nicht so leicht. Ich will erzählen, aber es gibt nicht viel zu erzählen.
6: Vielleicht schicke ich das hier als Brief. Nicht um die Sorgen zu verstärken, nein, um das Gefühl zu haben, nicht alleine zu sein.
7: Ich habe endlich einen Stift und Papier bekommen, nachdem ich 10-mal nachgefragt habe.
2: Teil 1. Unsere Gefangenen stellen sich den Behörden.
7: Ich bin richtig übermüdet. Also nicht wundern, wenn jetzt alles bisschen durcheinander und voller Rechtschreibfehler ist. Erst einmal ein kurzes Update, was seit dem Besuch beim Bundesgerichtshof so los war. Nachdem die Fahrt von Kiel nach Karlsruhe eigentlich relativ entspannt war, ab der Hälfte haben sie mir die Handschellen abgenommen, wurde ich für den Transport von Karlsruhe nach Frankfurt am Main quasi angeleint mit einem Band um meinen Bauch, woran dann meine Handschellen befestigt wurden. Zusätzlich wurde ich dann in diese Blechdose im Gefangenentransport gepackt. Alles bisschen witzlos, war aber okay. Beim Rausfahren aus dem Bundesgerichtshof standen noch ein paar Leute mit Transpi da und haben Free Nele gerufen. Das hat meine Stimmung richtig krass gehoben. Dazu muss ich noch mal mehr schreiben. In Kiel gab es ja auch eine Kundgebung, die locker 4 Stunden lang ging. Ich lag in der Zelle dort, Paul eine Zelle neben mir Und plötzlich höre ich, dass draußen irgendwo Punkrock läuft. Habe aber im ersten Moment gar nicht gecheckt, dass es von einer Kundgebung kommt. Paul hat dann durch die Zellenwände durchgerufen, dass das für uns ist. Und dann ist der Groschen gefallen. Das war so schön. Ich habe mich so gefreut. Paul und ich haben in den Musikpausen immer laut gejubelt. Ich hoffe, das hat man gehört. Die Nacht in Kiel war vom Komfort her zwar richtig scheiße, aber dafür war meine Stimmung richtig gut. Einmal wegen der Kundgebung und weil Paul und ich uns durch die Zellenwände unterhalten konnten. Dabei mussten wir zwischen jedem Wort circa 3 Sekunden Pause machen, weil die Zellen so sehr geheilt haben, dass man sich sonst nicht verstanden hätte. Die erste Nacht in Gefangenschaft war viel besser als erwartet. Ich hatte die meiste Zeit wirklich ein Grinsen im Gesicht. Die Fahrt nach Karlsruhe war dann zusammen mit SEK Schleswig-Holstein und noch einer weiteren zivilen Einheit. Irgendwann haben wir uns dann über den Aufwand solcher Gefangenentransporte unterhalten. Und als ich meinte, ich sei etwas enttäuscht, keinen Helikopterflug bekommen zu haben, hat er gelacht und gesagt, die Rote Recherin, also Lina E., hat damals ja einen bekommen und sagt noch, dass das überzogen sei, genau wie ihre lange U-Haft. Hatte gar nicht damit gerechnet. Die Cops aus Kiel sind jedenfalls deutlich angenehmer gewesen als die vom LKA Sachsen. Die sind alle völlig humorlos.
4: Also, ich bin jetzt in Luckau-Duben. Für die von euch, die nicht wissen, wo das ist, also alle von euch, das ist in Brandenburg. Ich würde euch ja schreiben bei XY und dann die nächste große Stadt nennen, aber wenn ich bei der Vorführung beim BGH richtig auf den Laptop meines Anwalts geguckt habe, ist weit und breit gar nichts. Gestern durfte ich auf die normale U-Haftstation. Da habe ich dann auch direkt ein kleines Starterpaket bekommen. Wäsche, Hygienekram, ein Radio, Zettel und Stift. Am liebsten hätte ich direkt mit dem Schreiben begonnen. Doch da nur noch 45 Minuten Aufschluss war und wir U-Häftlinge täglich nur 1 Stunde 40 Minuten Aufschluss haben, habe ich die Aufschlusszeit noch genutzt zum Anträge besorgen, Mithäftlinge kennenlernen, duschen, Schwarztee organisieren, dies, das. Jetzt versuche ich nochmal das Radio zum Laufen zu bringen. Vielleicht kann ich dann coole Mucke hören beim Schreiben. Okay, also mein Radio funktioniert, glaube ich, nicht. Zugegebenermaßen habe ich auch noch keinen Plan von Radios. Ich weiß nicht, ob AM oder FM besser ist, aber hier ist jetzt nur Rauschen. Die Antenne ist auch kaputt. Ich wünschte, ich könnte euch das Ding zeigen, wüsste gerne, aus welchem Jahr das ist. Naja, dann weiter ohne Musik.
3: Die Beamten von der Kripo waren sehr nett. Ich habe die ganze Zeit super leckeren Tee bekommen und durfte auch mein Buch haben. Ich habe die unendliche Geschichte bekommen. In der Zelle habe ich Yoga gemacht und viel gelesen. Zu essen gab es Brot mit Wasser-Matsche-Marmelade. Dann kam auch schon 4-mal Staatsschutz Dortmund mit Autokorso und haben mich taxiert. Ich habe mich ausgerechnet und das war super entspannt. Ah, was noch lustig war, ich wurde so 10-mal gefragt, warum ich mich ausgerechnet im Hamm gestellt habe. Sie konnten es alle gar nicht glauben. Zurück zum Autokorso. War warm, bequem, die haben mir netterweise die Handschellen vorne und extra locker gemacht. Weil ich krank bin, wurden mir sogar Hustenbonbons gekauft. Und ein geiles Sandwich bei Coffee Fellows, kann ich sehr empfehlen. Auf jeden Fall waren die vom Staatsschutz echt okay. Haben Radio gehört und es kamen viele Hits, zum Beispiel Heatwaves bei 180 mit Blaulicht auf der Autobahn, war auch ganz nice. Jetzt muss ich Stift abgeben.
5: Am Ende wurde mir noch eins meiner Bücher ausgehändigt. Von denen, die ich mitgebracht hatte, mit richterlichem Beschluss. Da war ich richtig froh, dass das geklappt hat. Die in Frankfurt waren auch überrascht. Ein Beschluss für ein Buch? Na, sowas hatte ich auch noch nicht. Ach ja, und als ich gestern in Karlsruhe angekommen bin und das Auto auf das Gelände des BGH gefahren ist, habe ich draußen Leute jubeln gehört. Ich konnte leider nicht viel sehen, weil das Fenster so klein war, aber ich konnte es hören und habe mich sehr gefreut darüber. Vielen Dank dafür. Es war schön zu wissen, dass da Leute sind. Was richtig mau ist, ist, dass es hier kein Abendessen gibt. Zum Glück hatte ich noch eins von den Sandwiches und eine Birne aus der Tüte, die mir die Bullen gegeben haben, übrig. Aber richtig satt bin ich davon nicht.
7: Am Gericht, das war schon sehr spät am Abend, hat Axel, Neles Anwalt, dann erstmal angekündigt, dass ich den gesamten Tag seit um 5 Uhr nur ein Knoppers und ein Sandwich hatte. Woraufhin die Richterin mir eine Pizza Margarita bestellt hat. Als die dann kam, haben die vom LKA Sachsen, die mit im Raum saßen, als auch die zwei von der Bundesanwaltschaft lauthals verkündet, wie viel Hunger sie hätten. Frage mich, ob die ernsthaft dachten, ich würde denen was abgeben. Wenn ja, wäre das ziemlich frech, finde ich.
4: Für alle, die es interessiert, noch ein chronologischer Ablauf. Gegen 14 Uhr habe ich mich in Begleitung meiner Anwälte am Amtsgericht Jena gestellt. Nach Jena zu fahren war wunderschön. Es war wunderschönes Wetter und ich war sehr glücklich. Das Stellen war sehr unaufregend. Die haben erstmal gar nicht gecheckt, also die Justizleute, aber dann relativ schnell schon. Und wir sollten dann auf LKA Sachsen und LKA Thüringen warten, die unbedingt dabei sein wollten. Während des Wartens beim Amtsgericht ist ein bekanntes Gesicht um das Gebäude geschlichen. Das war mega schön. Danke. Dann sind wir mit Handschellen aufs Revier gefahren. Meine Anwälte im Taxi hinterher. Dort war noch erkennungsdienstliche Behandlung und zweimal ausziehen. Die Beamtin hat geguckt, ob ich Tattoos auf meiner Muschi habe. Habe das Konzept nicht gecheckt, also checken die das nicht als Wiedererkennungsding? Ich laufe ja selten nackt durch die Gegend. So dass es Aufnahmen geben könnte, wo die Polizei dann sagen kann, Moment mal, hat die nicht das gleiche Intim-Tattoo wie eh? Alles hat lange gedauert. Und nebenbei haben die überlegt, wie es mit mir weitergeht. Und haben entschieden, wir fahren Heli nach Karlsruhe. Heli war ziemlich nice. Während die Welt unter mir kleiner wurde, habe ich über all die tollen Menschen in meinem Leben nachgedacht und bin glücklich eingeschlummert.
3: Dann ging es los. Mein Buch und Akten durfte ich auf der Fahrt nicht haben. Außerdem habe ich Handschellen, Bauchgurt, da kommen die Handschellen dran, und Fußfesseln bekommen. Sau unangenehm. Die Fußfesseln fand ich am schlimmsten. Als wir da waren, musste ich dann mit den scheiß Fußfesseln in den Keller vom Gericht laufen. Das hat mich echt so sauer gemacht. Sau demütigend. Wärter darf man hier nicht sagen, weil wir sind ja nicht im Zoo. Aber dann behandeln die einen so.
2: Teil 2 vom Ankommen. Darin die Geschichte der Verlegung von Paula aus der JVA Wuppertal in die JVA Chemnitz, der sogenannte Schub.
3: So, gestern musste ich dann meinen kurzgeliehenen Stift abgeben, weil dann die weibliche Beamtin für Durchsuchung da war. Danach ging's auf die Zelle, wieder so eine doofe Präsidiumzelle ohne Fenster und alles. Diesmal auch noch ein Holzbett. Dicker, naja. Immerhin durfte ich meine Schlafmaske, Kuscheltier, Buch und Klamotten mitnehmen. Und sogar, danke Staatsschutz Dortmund, meine Zähne putzen. Dann Zelle zu, bumm. Um 6 Uhr wurde ich geweckt, hab bisschen Yoga gemacht und dann kamen schon die Dortmunder mich abholen. Die haben sogar vom Bäcker Frühstück mitgebracht, nur leider kein Kaffee. Dann sind wir zum Gericht und dann war Haftprüfung. Bei der Person nach mir sah nicht so chillig aus mit vermummten LKA und so. Sah nicht so nett aus, das hat mich traurig gemacht. Naja, Ausgang der Haftprüfung war UHV

0: irgendwo mitmachen. Hab Zelle alleine, bin froh, alles sehr laut hier und auch Hofgang alleine. Das ist scheiße, aber ändert sich hoffentlich bald. Ach, was auch weg ist, meine Zelle stinkt, krass nach Rauch. Naja, dafür großes Fenster. Stuhl wurde mir auch schon weggenommen, hab Plastikhocker. Naja, wird schon alles werden. Mir geht's auch echt okay.
1: Ich bin nach knapp einer Woche hier die Sicherungsmaßnahmen losgeworden und seitdem in einem normalen Haftraum, was deutlich besser ist. Das heißt, es ist nicht mehr dauerhaft Licht an, es guckt nicht mehr alle 15 Minuten jemand rein und ich habe mehr Möglichkeiten. Aufschluss, Sportraum und Küche nutzen. Hier habe ich mich mittlerweile gut eingerichtet und habe mir nach und nach zusammengesammelt einen Wasserkocher, ein Radio-CD-Player, einen Fernseher und seit kurzem auch einen DVD-Player. Die Geräte kann man hier für eine monatliche Gebühr mieten. Und eine Sportmatte. Außerdem gibt es hier eine kleine Bibliothek, wo wir einmal die Woche kurz rein können und Bücher ausleihen. CDs und DVDs kann man auch ausleihen und zwischen hauptsächlich Bravo-Hits und Andrea Berg habe ich auch ein paar CDs gefunden, mit denen ich etwas anfangen kann.
0: Hallo meine Liebsten, heute ist es soweit. Der Tag der großen Reise von Wuppertal nach Chemnitz ist gekommen. Jetzt neigt er sich auch schon dem Ende zu. Ich bin seit circa 12 Stunden in diversen Bussen unterwegs gewesen und jetzt gerade in Hildesheim, für heute Nacht anscheinend meine Bleibe, angekommen. Seit 4.30 Uhr war ich hellwach und konnte nicht mehr schlafen. Gegen 7.30 Uhr ging es dann los, mit dem großen Bus, ohne jegliche Fesseln. Im Bus war ich dann in so einer Art Kammer, mit zwei Sitzen und kleinem Fenster und Lautsprecher aus dem Radio kam. Dann sind wir paar Stunden Landstraße gefahren, über unzählige JVAs. Einmal musste ich in der Arrestzelle eine Stunde warten, das war ein bisschen eklig. So, und irgendwann war ich dann in Hamm. Komisch, da wieder lang zu fahren, diesmal im JVA-Bus statt in Freiheit. In Hamm musste ich dann mit zwei anderen Frauen warten. Es gab Mittag, unessbar. Und dann ging es weiter in verschiedenen Bussen über verschiedene JVAs. Vom vielen Sitzen tut mir echt der Rücken weh.
2: Gerade bin ich noch in der Sitzwache. Das heißt, ich werde die ganze Zeit durch eine Scheibe beobachtet. Ich hoffe, ich muss hier nicht länger als eine Woche bleiben. Ist echt sehr nervig, dass das Licht die ganze Nacht an ist. Gestern hatte ich noch ein erstes Gespräch mit den Psychologen und Betreuerinnen hier. Die wollten mich richtig durchanalysieren, wollten zum Beispiel wissen, woran es liegt, dass ich so ruhig und gefasst wirke und wollten direkt losinterpretieren. Die kommen jetzt, glaube ich, jeden Tag vorbei. Und am Ende entscheidet eine Psychologin von draußen, ob ich aus der Sitzwache entlassen werden darf. Ich ärgere mich ein bisschen, dass ich nicht gesagt habe, ich sei Vegetarierin. Meine erste Mahlzeit in Haft waren 5 Mettbrötchen. Und gerade eben kam als mein zweites Abendbrot 4 riesige Salamibrote. Zum Mittag gab es ein Schnitzel. Wenn das so weitergeht, habe ich bald die Cholesterinwerte eines 50-jährigen Bayern.
0: Hallo, hallo aus Hildesheim. Große Reise, Tag 2. Heute, schätze 6.30 Uhr, wurde ich geweckt. Seitdem ist Aufschluss und alle können auf der Station herumlaufen. Die Wärter tragen hier alle auch normale Klamotten und sind viele Frauen und relativ jung. Die Frauen haben auch alle Privatsachen an und sind sehr aufgeschlossen miteinander und hilfsbereit. Dann habe ich alles zusammengepackt und weiter ging es nach Hannover, in den Männerknast. Hier bekomme ich weder Klamotten noch Hygienezeug. Dumm. Zum Glück Zahnbürste, Seife, Zahnpasta aus Hildesheim mitgenommen und Zettel und Stift. Eklig in den Sachen zu schlafen, die man den ganzen Tag anhat und die dann anzulassen. Die Zelle, vor allem Klo, ist auch räudig.
3: Also die Nacht dort in Karlsruhe war richtig kacke. Es war eine fensterlose Zelle, nur so ein Toilettenloch, kein Waschbecken. Und so ein etwas erhöhtes Holzding, auf dem ich schlafen sollte. Licht, super grell weiß, ganze Nacht an und Kamera in der Ecke, unklar, ob die lief. Ich durfte nichts haben, kein Zettel, Stift, Buch, keine Zahnbürste, kein Zopfgummi, keine Uhr, keine Matratze, Decke oder so zum Schlafen. Da war ich schon so na toll. Aber zum Glück kann ich ja immer und überall ziemlich gut schlafen. Und ich habe dann mit Schlafen die Zeit rumbekommen und morgens noch 3x20 Liegestütze. Zu mehr habe ich mich mit hängenden Haaren ohne Zopfgummi nicht motiviert bekommen. Diese Nacht war eine gute Abhärtung, weil die erste Nacht hier in der JVA, die war quasi schon die Verbesserung. Und jetzt hier auf Zelle finde ich es richtig chillig. Mit diversen Zeitvertreibungsmöglichkeiten, besonders Papier und Stift.
0: Hallo und

0: guten Morgen aus Hannover. Ich habe okay geschlafen, war super, super müde. Die eine Wolldecke war ein bisschen dünn, aber egal. So um 4.30 Uhr wurde ich geweckt. Erst wurde mir gesagt, um 6 geht es weiter, aber dann kam um 5 einer und hat mich in eine, Nichtraucher, endlich mal, Wartezelle gebracht. Hier muss ich eine halbe Stunde warten, dann Kontrolle und dann Bus nach Kassel und von dort aus weiter mit dem Bus in die neuen Bundesländer, meinte einer gestern. Na dann, auf geht's. Hallo, Zwischenstopp in Kassel auf der Krankenstation. Hier muss ich jetzt in einer Zelle, keinen Plan, wie lange warten, bis der Bus kommt, mit dem es auf den auf in den Osten geht.
1: Gestern gab es dann endlich Bettwäsche. Vorgestern nach 5-mal Nachfragen endlich ein Kissen. Ich fühle mich ein bisschen wie eine dieser Pflanzen, die auch Dauerbeleuchtung brauchen, da die LED-Lampe direkt über meinem Bett ist. Auf der gegenüberliegenden Seite der Zelle ist ein Fenster in der Wand, auf dessen anderer Seite immer jemand sitzt und mir zuschaut, wie ich schlafe, lese, Fernseh schaue, Pipi mache, versuche Yoga zu machen, also immer da ist. Das ist zwar unangenehm, aber irgendwie auch okay, dachte ich heute, weil so ganz allein, ohne was Richtiges zu tun, würde es sich vielleicht noch doofer anfühlen. Dadurch hat der Tag irgendwie ein bisschen mehr Programm. Das Fenster ist quasi ein bisschen wie ein zweiter Fernseher ohne Ton, mit sehr monotonem Programm. Gestern habe ich ein winzig kleines Hakenkreuz direkt neben dem Fenster entdeckt. Habe dann gewartet, bis ich die bisher freundlichste Sitzwache hatte und ein Nikolaushaus draus gemacht. Sie fand das tatsächlich okay. Danach konnte ich beobachten, wie in dem Sitzwachraum plötzlich richtig was los war. Locker 10 Wachen, die da wie wild diskutiert haben, hatte leider keinen Ton. Am Ende ist die Netteste gegangen, hab mich gefragt, ob das was mit der Hakenkreuzsache zu tun hatte. Das, was mich wirklich nervt, ist die Dauerbeleuchtung. Ich frag mich, was sich dabei gedacht wurde, die 30 Zentimeter über dem Kopf zu positionieren. Ein weiteres großes Minus ist, dass es keine Matratze gibt. Nur eine steinharte Ledermatte. Aber ich will gar nicht so viel jammern. Eigentlich geht's mir ganz gut.
0: Hello, welcome back in Thüringen. Ich bin jetzt in Suhl. Es ist 14.30 Uhr und hier ist anscheinend auch eine Frauenabteilung. Wusste ich gar nicht. Hier habe ich einen Jogger bekommen und auf Zelle ist kein Radio, aber Fernseher und Wasserkocher. Hofgang ist nicht nochmal. Zu spät. Genauso mit dem Essen. Riesenhakenkreuz in meiner Zelle gemalt. Na super. Aber morgen geht's eh weiter. Essen bekomme ich keins mehr. Hätte ich in Kassel kriegen müssen, hab ich nicht. Aber eine Frau hier hat mir Apfel, Birne und eine saure Gurke gegeben. Und von gestern Abend habe ich noch Brot. Passt schon. Nur doof, dass ich heute und morgen, denke auch, wegen Transport keinen Hofgang habe. Super nervig. Macht mir schlechte Laune und Kopfschmerzen, aber nur durchhalten. Wird schon alles werden.
1: Heute habe ich gecheckt, dass alles, was ich in der Zelle hier mache, zu Protokoll genommen wird. Also wenn ich trinke, esse, Fernsehen schaue, ob ich abends noch länger wach liege. Ich glaube, die notieren sogar, wenn ich länger aus dem Fenster schaue. Jedenfalls habe ich gesehen, dass sie nach jeder neuen Tätigkeit, die ich beginne, etwas ins Protokoll schreiben. Daher gehe ich davon aus.
2: Letzten Freitag habe ich meinen ersten Einkauf bekommen. Juhu, jetzt bin ich wirklich gut ausgestattet. Ich habe mich schon darauf gefreut, mir hier ab und zu auch mal was zu kochen und habe unter anderem Wirsing und Kartoffeln gekauft. Leider ist mir zu spät aufgefallen, dass es hier ja keine scharfen Messer gibt und wurde von den anderen ein bisschen dafür ausgelacht, dass ich jetzt diesen Wirsing habe und nicht weiß, was daraus werden soll. Naja, ich kann euch sagen, ohne scharfes Messer hat das echt gar nicht gerockt und jetzt bin ich wieder sehr unmotiviert, hier zu kochen.
0: Guten Morgen, meine Allerliebsten aus Suhl. 6 Uhr war wecken, dann habe ich Radio gehört und bin durch die Zelle spaziert. Gute Neuigkeiten. Ich war auf dem Hof, im Schnee. Hab gerade Zeitung gelesen und jetzt durfte 8 bis 9 doch mit raus. Eine andere war auch mit, hat viel aus Chemnitz erzählt und viel mit den Wärter über AfD geredet. Mit mir war sie nett, eher krass angepisst. Als sie dann gefragt hat, warum ich hier bin, meinte er, falsche politische Meinung. Ich bin einfach meine Runden gelaufen und habe diverse, ekelhafte, rassistische, dumme Konversationen der beiden versucht auszublenden. Eieieiei, welcome im Osten. 11 Uhr wurden wir geholt, alles abgeben, Kontrolle und dann circa 1,5 Stunden warten im Freizeitraum, zu 5. Dann gab es Lunchpakete, 10 Butterbrote, einen Apfel und ab in den Sachsenbus, in dem als einziger JVA-Bus geraucht werden darf. Ich saß alleine, weil alle anderen rauchen, hab viel gelesen und geschlafen und aus dem Fenster geschaut. Dann waren wir da. Auf einmal war ich sehr aufgeregt.
3: Teil 3: Haftbedingungen und Alltag.
4: Mir geht's gut. Ich bin richtig angekommen. Nach dem Freigang, Hofgang wird hier Freigang genannt, ich finde den Begriff etwas missverständlich, wurde ich von allen Ecken verabschiedet mit Hau rin, Emmy. Lachsmiley. Danach habe ich noch Bizeps-Curls und Seitenheben mit meinem Putzeimer gefüllt mit Wasser gemacht. Ich würde sagen, ich bin jetzt ein richtiger Knacki.
1: Juhu, werde auf die U-Haftstation verlegt. Ab morgen früh habe ich dann gemeinsamen Hofgang mit den anderen. Bin irgendwie richtig aufgeregt. Fühlt sich an, wie in eine neue Schulklasse zu kommen oder so. Ich wurde von der Psychologin gewarnt, auf keinen Fall Papier zu essen, wenn Ihnen das angeboten wird. Hier ist wohl gerade irgendeine Droge, die als Briefpapier eingesendet wird im Umlauf. Gut, dass Sie mir das nochmal gesagt haben, sonst hätte ich sicherlich Papier gesnackt. Hofgang, hier heißt das Freistunde, ist immer eine Stunde am Tag und auch wenn es ein bisschen öde ist, jeden Tag die gleiche Runde zwischen den grauen Mauern zu drehen, tut es immer gut, an die frische Luft zu kommen und sich zu bewegen. Ganz selten kam auch schon einmal die Sonne in der Zeit raus und dann war es richtig schön. Mittlerweile habe ich auch ein paar Leute, mit denen ich die Runden drehe und ein bisschen quatsche. Ich bekomme die Zeit hier gut rum, mit Lesen, Sport, Freistunde, Radio hören, Fernsehen. Manchmal mache ich auch mit drei anderen Frauen Umschluss. Aber nicht so oft, weil das wird mir auch schnell zu viel. Es ist aber ab und zu mal ganz nett.
4: Die Prioritätensetzung ist hier manchmal etwas, sagen wir, interessant. Man kann alle 14 Tage sein Kissen waschen lassen. Draußen habe ich noch nie mein Kissen gewaschen. Aber man bekommt keinerlei Reinigungsmittel, um die Zelle zu putzen. Man muss sich das kaufen. Da ich erst nach 4 Wochen meinen ersten Einkauf habe, 4 Wochen nicht wirklich Klo putzen. Naja, aber ich dachte mir, dann gebe ich also mein Kissen zum Waschen ab und dann habe ich es gewaschen mit Bezug zurückbekommen. Davor hatte ich keinen Bezug. Ist also ein Upgrade.
1: Nachdem ich den einzigen Roman, der hier auf Station zugänglich war, durchgelesen habe, habe ich jetzt die ganz große Lektüre erhalten. Der große 4-in-1 Urlaubsband Julia extra. Mit 4 sinnlichen Liebesgeschichten. Ich beginne mit Folge deinem Herzen von Cara Cotta. Die Beschreibung lautet, Telly ist total durcheinander. Jets Küsse haben Gefühle in ihr geweckt, die sie bisher nicht gekannt hat. Soll sie trotzdem den konservativen Herbert heiraten? Nein, Telly, sollst du nicht.
0: Klamotten hier sind schlimmer als in Wuppertal. Rest deutlich besser. Was ich bis jetzt sagen kann, ich habe eine Einzelzelle, aber mit Nachbarin und wir teilen uns Bad plus Vorraum. Dann war Aufschluss. Wir haben alles angeschaut und mich vorgestellt und mir alle Zeitabläufe angeschaut. 3-mal die Woche unbeschäftigter Sport, 2-mal Step Aerobic plus Volleyball. Und immer wenn Aufschluss ist, darf man zu zweit in den Sportraum. Meine Nachbarin ist auch motiviert, mit mir durchzuziehen. Das macht mich sau froh. Das heißt, ich kann jeden Tag Sport machen und habe jemanden zum Abhängen. Es war auf jeden Fall eine sehr, sehr gute Entscheidung mit der Verlegung. Die Zelle ist größer, besser eingerichtet. Ich kann Schmuck, Privatsachen und hoffentlich Klamotten haben. Viel mehr Aufschluss, immer Küche plus Sportraum nutzen können. Größerer Hof, Leute auf Augenhöhe, eigene normale Dusche, bessere Einkaufsliste. Also Knast ist Knast. Ich will auch nichts zu tun, als sei Chemnitz das Paradies. Aber ich muss sagen, für die Umstände ist das top gerade. Soweit ich das nach kurzer Zeit sagen kann.
1: Hab ein kleines Radio bekommen. Der erste Abend auf der neuen Station war irgendwie nicht so einfach. War ein bisschen geknickt und wusste nicht so richtig, was die anderen Mitgefangenen schon über mich wissen. Wurde direkt von einer Mitgefangenen angequatscht und ausgequetscht, warum ich hier bin. Hab auch ehrlich geantwortet, dachte, macht eh keinen Sinn, da verschwiegen zu sein und möchte nicht, dass in mein Schweigen irgendwas Unangenehmes reininterpretiert wird. Ihre Reaktion war, mich zuerst auszulachen, weil meine Arme anscheinend zu dünn für eine gefährliche Körperverletzung Vorwurf wären und von der Zeckenseite also zu rufen. Aber glaube, so sind hier einige. Problem scheint sie trotzdem nicht mit mir zu haben.
0: Anscheinend muss ich jetzt immer alleine auf dem Hof, damit Nele und ich uns nicht über Leute von Haus 1 kommunizieren, Augenrollen. Kein Plan. Anscheinend ist es sehr stressig für die hier, mich und Nele und Schäpe zu trennen. Und ja, das kommt dabei raus.
1: Zweimal Nudeln mit Tomatensauce, Nudeln mit Knoblauch, Maultaschensuppe, zweimal Nudelsuppe, Kräuterbaguette, Caprese mit Brot, Tortellini, Nudeln mit Pilzsahnesoße, zweimal Pfannkuchen mit Schokocreme, Reis mit Lecho, Bratkartoffeln, Kartoffeln mit Quark, Wraps mit Gemüse und Bohnen, vielleicht Chicken.
2: Ich hatte eben auch das erste Mal Hofgang mit den anderen Frauen. Das war auf jeden Fall eine komische Erfahrung. Man läuft die ganze Zeit im Kreis und dann bilden sich so kleine Grüppchen, die zusammen im Kreis laufen, oder man setzt sich irgendwo hin. Es ist auf jeden Fall super eintönig. Aber wenn man die Mitgefangenen nach und nach ein bisschen kennenlernt, ist es bestimmt eine ganz nette Abwechslung zu der ganzen Zeit alleine. Beim Hofgang habe ich kurz mit zwei Frauen gequatscht. Die eine hat mich gefragt, ob ich die Haverbeck kenne. Das ist die Holocaustleugnerin Ursula Haverbeck. Das wusste ich nicht, aber die hat wohl hier in genau der JVA gesessen wie ich, bis sie letztens gestorben ist.
0: Morgens gab's wie immer Kaffee, Zeitung und Heizung. Das ist echt immer voll gemütlich und ich mag es, so entspannt in den Tag zu starten. Nach Yoga und Frühstück habe ich einige Briefe geschrieben und wurde mittendrin gestört. Das zweite Mal Zellenrazzia in dieser Woche. Warum auch immer. Naja, hab mich so lange im Fernsehzimmer am Fenster gesonnt. Gestört hat sie nix. Tolle, saubere, ordentliche Zelle habe ich. Erneutes Kompliment. Trotzdem unangenehm. Auch wenn mir klar ist, die können das 10-mal am Tag machen, finden werden sie nix. Kopfmäßig ist es trotzdem unangenehm. Celabi.
4: Ich habe meinen ersten Einkauf bekommen. Das ist wirklich richtig cool. Und von den wirklich wichtigen Dingen hat nichts gefehlt. Zum Beispiel Klebestreifen hat gefehlt. Noch vor einer Woche wäre ich etwas geknickt gewesen. Wie soll ich eure Karten an der Wand befestigen? Aber dann kam Pauls Brief mit Knastkleber-Lifehack. Zahnpasta. Funktioniert top. Ich habe noch nichts wieder abgemacht. Ob es dann diverse Zahnpastaflecken-Hinterlassenschaften gibt, das kann ich nicht sagen.
1: Juhu, das erste Mal Post bekommen. Habe dazu meine beantragte Wärmflasche bekommen. Leider nicht meine eigene. Aber besser als nix. Bin aufgrund meiner Endometriose-Diagnose hier in der privilegierten Position, eine zu bekommen vom medizinischen Dienst. Finde es krasse Frechheit, dass es für die anderen Frauen großteils viel schwieriger ist oder die gar nicht eine bekommen, trotz starker Unterleibsschmerzen, ohne dass Endometriose diagnostiziert wird. Ist ja eher eine Seltenheit und auch ohne kann man sehr starke Unterleibsschmerzen haben, aber kann ich jetzt meine immerhin ausleihen an die anderen.
2: Einmal die Woche ist ja auch für 2 Stunden Aufschluss. Das heißt, die Türen sind offen und wir können uns auf der U-Haftstation frei bewegen. Das ist ganz cool, weil man mit den anderen rumhängen kann. Aber man kann auch wieder auf die Zelle gehen, wenn man seine Ruhe haben will. Es ist schade, dass nur 2 Stunden in der Woche Aufschluss ist. Bisher habe ich da immer in der Gemeinschaftszelle mit 3 Rumäninnen und einer weiteren Frau, mit der ich mich ganz gut verstehe, rumgehangen. Ich verstehe zwar außer Kurva nicht viel von dem, was sie reden, aber es ist lustig mit ihnen und sie sind sehr lieb, bieten ständig Zigaretten, Süßigkeiten und Getränke an.
1: Hallo ihr Lieben, ich habe eben etwas Entsetzliches festgestellt. Für neues Klopapier muss man sich immer Freitag früh zwischen 6 und 7 Uhr bemerkbar machen. Heute ist Samstag. Ich habe natürlich gerade erst davon erfahren und noch eine Viertelrolle Klopapier für die nächsten 6 Tage. Das heißt, ich muss mit irgendjemandem gleich mal ein Tauschgeschäft machen oder die Hausarbeiterin fragen. Aber ersteres ist mir lieber, da die Hausarbeiterin mich nicht mag und ich sie auch nicht. Sie meinte gestern, dass es gut ist, dass ich hier bin.
0: So, hallo, welcome back erstmal, weil ich vergessen hatte zu erzählen, das Blut aus meiner Jeans habe ich dank hilfreicher Haushaltstipp der anderen Frauen, kaltes Wasser plus Salz einweichen, wieder rausbekommen. Ein Glück, ich wäre so sauer gewesen. Da war so ein Fleck von Fußfesseln von dummen Wuppertalwärtern von der Haftprüfung. Aber jetzt ist alles wieder gut.
1: Jetzt habe ich neuerdings auch ein kleines Business hier aufgebaut. Zeichnungen gegen Snacks. Eine der Holzwürmer, also die Auszubildenden in der Tischlerausbildung im Knast, hat mich vor ein paar Tagen beim Zeichnen in der Pause beobachtet. Sie fand es gut und wollte, dass ich ein Bild von ihrer Tochter zeichne, was ich dann auch gemacht habe. Und jetzt habe ich mittlerweile 6 Aufträge auf Liste und bereits 2 weitere Zeichnungen von den extrem unsympathisch aussehenden Männern meiner Mitgefangenen gemacht. Als ich das beim Besuch erzählt habe mit "Ich habe ein kleines Knastgeschäft aufgebaut", hat der LKA-Beamte die Augenbrauen sehr hochgezogen. Aber ich denke, was ich hier tue, ist völlig im Rahmen der Hausordnung.
4: Heute ist Tag 34 in Gefangenschaft und mein 100. Brief, den widme ich euch allen. Ein Tag in Luckau-Duben. Ich stehe auf, die Sonne ist noch nicht ganz aufgegangen. 6 Uhr, checkt der Schließer, hat sich jemand aufgehangen? Währenddessen höre ich, was draußen in der Welt passiert. Hat Tina Ruprecht in ihrem Kampf rasiert? 6.20 Uhr ist Aufschluss. Rausgehen, Post und Anträge. Die Mitgefangenen lachen täglich über meine Papierberge. Ein bisschen quasseln, manchmal duschen und Tee. 7 Uhr wieder Einschluss, oh nee. Lesen, schreiben, Musik, bin fleißig. Bis es gibt Mittag um 11.30 Uhr. Darauf freue ich mich jeden Tag. Und wenn ich es lieber mit anderen essen mag. 11.30 Uhr bis 15 Uhr nochmal Briefe lesen. Und die Sendung mit der Maus. 13 Uhr Tee und Kekse, da freue ich mich, bald geht's raus. 15 bis 16 sind die Zellentüren offen, quatschen, rumhängen, auf nette Post hoffen. Bis 17 Uhr ist Hofgang dann, für mich ein einstündiger Run. Von 5 bis 6 noch Zellensport mit Antenne Brandenburg, sie hält immer Wort. Dann noch ein bisschen Briefe und Tagebuch schreiben, Antenne Brandenburg kann ruhig anbleiben. Gegen 8, 9 ab ins Bett. Ich mach's mir mit dem Fernseher nett. Und um 10 geht's dann ins Land der Träume, manchmal auch später, damit ich keinen guten Film versäume. Manchmal ist noch zwischendrin, wie toll, Seelsorge, Kekse oder Anwaltsbesuch, da freue ich mich voll. Und jeden Dienstag 19 Uhr, Tee auf Wolke 7, hoch hinaus. Die allerliebsten Grüße gehen raus. Ein Tag in Luckau-Duben.
3: Teil 4, die Mitinhaftierten.
0: Noch in Wuppertal. Alle hier sind mega jung und klein. Das macht mich irgendwie voll traurig. Heute war ich mit 2 Mädchen bzw. Frauen, die auch in U-Haft waren, beide 18, die eine frisch ihr Kind bekommen, die andere gerade schwanger, und die haben ein bisschen erzählt. War nett, mit denen zu reden, nicht allein zu sein. Ich merke trotzdem dolle, dass alle hier eigentlich noch Kinder sind.
1: Die meisten sind eigentlich sehr lieb miteinander. Gibt auf jeden Fall sehr solidarischen Umgang untereinander. Wenn eine Kummer oder andere Probleme hat, ist mein Eindruck. Gestern Abend habe ich eine Stunde Karten mit 3 älteren Mitgefangenen gespielt. Heute war ich das erste Mal beim Sport. Zum Kraftsport darf ich erst, wenn ich 4 Wochen beim normalen Sport war. Hab auf jeden Fall schon ein bisschen sozialen Anschluss gefunden. Das tut richtig gut. Es ist aber richtig krass, wie groß die sozialen Unterschiede zwischen mir und den meisten anderen Gefangenen sind. Also habe auch nicht mit etwas anderem gerechnet, aber das bisschen an Schicksalsschlägen, das ich in den letzten 2 Tagen schon mitbekommen habe, ist echt übel und richtig heftig. Für was die Frauen teilweise schon in U-Haft mussten. Ab morgen gibt es jeden Tag 2 Stunden weniger Aufschluss aufgrund von Mitarbeitermangel. Richtige Frechheit.
4: Und jetzt zu den Gefangenen. Also, als ich heute auf den Hof kam, war ich schon erst mal so, okay, dann schauen wir mal. Und es war niemand da, wo ich irgendwie so dachte, ach, die könnte ich mal ansprechen. Ich bin dann erst mal ein paar Runden gedreht, wollte ja auch ein paar Schritte machen nach dem ganzen Sitzen der letzten Tage. Und ich weiß gar nicht, wie genau, aber ich bin mit so einer Gang ins Gespräch gekommen, die eigentlich voll nett waren. Erst mal nur kurz abgecheckt, die wollten gleich wissen, wieso ich sitze, und die konnten nicht glauben wegen Körperverletzung. Hätte auch von dem vorgeworfenen politischen Hintergrund erzählt, aber das hat sich in dem Moment nicht ergeben. Die wirkten auf jeden Fall alle sehr lieb, saßen alle wegen irgendwas Betrugs-Diebstahl-mäßigen. Anhand der Zähne würde ich bei vielen mal auf Beschaffungskriminalität tippen. Als ich sagte, dass ich in U-Haft bin, wurden alle jedes Mal sehr mitleidig. Scheint schon ziemlich scheiße hier zu sein.
2: Nach dem Besuch war dann wieder Hofgang. Es hat mich ein bisschen Überwindung gekostet, aber ich bin dann mal auf ein paar der anderen Frauen zugegangen. Mir haben zwar gestern viele auch schon zugelächelt, aber ich war trotzdem ein bisschen unsicher als die Neue. Naja, jedenfalls bin ich hingegangen und meinte, könnt ihr mir ein paar Fragen beantworten? Und sie waren alle voll lieb und meinten, klar, und ich soll mich setzen. Dann habe ich vor allem mit einer von ihnen gesprochen. Sie meinte irgendwann zu mir, du siehst voll nett aus. Da habe ich mich gefreut. Sie war echt lieb und meinte, sie bringt mir Kuchen vorbei, wenn sie das nächste Mal einen backt. Beim Hofgang haben mir die Frauen erzählt, dass es auch so ein Sportangebot einmal die Woche gibt. Und zwar, dreimal dürft ihr raten, Bauch, Beine, Po. Wow. Aber ich werde mir das mal angucken, ist ja besser als gar nichts. Es gibt wohl auch einen Sportraum, der soll aber so klein wie eine Zelle sein und nicht besonders gut ausgestattet. Aber auch den werde ich mal auschecken. Beziehungsweise muss ich die Nutzung vom Sportraum erst einmal beantragen, so wie man für alles hier einen Antrag braucht.
1: Das Klopapierproblem hat sich geklärt. Hab mich doch dazu durchringen müssen, die Hausarbeiterin zu fragen. Und die hat mir mit einem sehr bösen Blick 4 Rollen gegeben. Im Umgang mit den anderen Mitgefangenen fühle ich mich mittlerweile etwas entspannter, aber habe trotzdem manchmal das Gefühl, dass irgendwie noch eine Distanz, zumindest von manchen, zu mir gewahrt wird. Man bekommt auf jeden Fall mit, dass Beate Zschäpe oder Bea, wie alle sie hier nennen, ziemlich beliebt ist. Auch auf der U-Haftstation bei einigen. Glaube, die treffen sich auf der Arbeit. Aber vielleicht interpretiere ich auch zu viel in bestimmte Gesten und so weiter und es dauert einfach ein bisschen, bis man warm wird miteinander.
0: Noch in Wuppertal. Aus dem, was ich hier so mitbekomme, kann ich allein den ersten Satz, dass Armut bestraft wird und nicht das Gesetz, schon 100% zustimmen. Mir war das vorher auch schon klar. Trotzdem ist es krass, damit so direkt konfrontiert zu sein. Großteil der Mädchen bzw. Frauen hier sind mega jung, kommen aus Scheißverhältnissen, hatten keine Chance auf Bildung. Ich bin seit Ewigkeiten die Einzige hier, die 10. Klasse oder Abi hat, haben niemanden so wirklich draußen, der stabiles Umfeld ist, schlimme Familienvergangenheit, Drogen, Armut, viele haben Kinder, Gewalterfahrungen und sitzen wegen sinnlosem Kleinscheiß oder Wiederholungstaten. Viele Migranten sprechen kaum Deutsch, viele Roma. Also doppelte Armut und Rassismus. Die meisten sind auch nicht zum ersten Mal hier, haben unzählige Vorstrafen. Ich habe ihr schon oft gesagt bekommen, du passt nicht hierher, du hast doch Abi. Das war nie böse gemeint. Ich finde, das sagt schon viel darüber aus, wie das hier alles läuft. Viele Gefangenen hier haben große psychische Probleme. Eigentlich bräuchten sie Hilfe und Therapie. Stattdessen werden sie hier eingesperrt und Dinge verschlimmern sich. Das sehen sogar einige Wärter so, dass hier nur die Unterstützung gewährleistet werden kann, die gebraucht wird.
2: Ich bin ganz gut angekommen im Knastalltag und mir geht es soweit gut. Ich habe so meine Leute, mit denen ich in der Freistunde und dem Aufschluss abhänge. Seit eine der Frauen aus meiner Umschlussgang vor ein paar Wochen entlassen wurde, mache ich nur noch selten Umschluss. Aber seitdem ich arbeite, habe ich eh genug soziale Interaktionen und bin meistens froh, wenn ich dann für den Rest des Tages meine Ruhe habe.
4: Langsam werde ich mit den Mitgefangenen warm und ich habe mit den meisten eine Ebene, dass es zumindest ganz lustig ist, sich morgens in der Küche kurz zu unterhalten. Während sie angewidert auf meine Haferflocken mit heißem Wasser ohne alles starren und sich fragen, ob ich das ernsthaft vorhabe zu essen. K., Mitgefangene und Ungarin, sieht es pragmatisch. Stell dir einfach vor, es ist Milch, in Haft ist es egal, Wasser, Milch, gleich. K. hat heute Morgen wieder einen Schwank aus Kapitel Knast Ungarn erzählt. Und auch wenn es immer absolut furchtbar ist, was sie erzählt, stärkt es mich eher, so eine aufrechte, starke Frau und Persönlichkeit vor mir stehen zu haben, dass man auch Haft in Ungarn schafft. Sie hatte keinen einzigen Kontakt nach draußen, war ständig im Bunker, tagelang. Dennoch ist sie eine super, stabile, loyale, lustige und herzliche Frau. Und auch für Ungarn gilt, es gibt einen danach.
0: Jetzt in Chemnitz. Die anderen auf der Station sind alle sehr nett. Gibt 2, die Kindesmissbrauchsvorwürfe oder Strafen haben. Die meiden alle, hat mir meine Mitbewohnerin gesagt, zum Glück. Mit mir waren sonst alle sehr freundlich. Eine Frau aus Nigeria ist cool. Sie hat eine super Attitude, spricht nur Englisch und wir haben viel erzählt und vor allem viel gelacht.
1: Nicht alle, aber die meisten, mit denen ich bisher auf Hofgang geredet habe, kommen aus extremer Armut, sind teilweise schon zum zweiten oder dritten Mal hier und einige nur in U-Haft, weil sie obdachlos sind und daher keine Meldeadresse haben. Vor ein paar Tagen wurde eine Gefangene von Station 3, Zwischenstation, für 24 Stunden in den Bunker gepackt, weil sie ein bisschen durchgedreht ist. Hat schon richtig gerumpelt im Gang. Sie denkt, sie ist eine niederländische Adelige, die von den Leuten, die ihr Erbe haben wollen, hier weggesperrt wird. Verstehe nicht, warum bei solchen Ereignissen nicht der psychologische Dienst hinzugezogen wird, statt jemanden 24 Stunden ohne alles in eine dauerbeleuchtete Kiste zu stecken. Eine 24/7 beleuchtete Zelle, ohne Fenster, nur eine Matte zum Schlafen, sonst nix.
0: So, also dann war langer Aufschluss oder Armbrot holen und ich habe mit den anderen geredet. Da habe ich erfahren, dass meine ach so nette Zellennachbarin R. mich von hinten bis vorne belogen hat und ihr großes Drogenverfahren, von dem sie mir erzählt hat, gar kein Drogenverfahren, sondern Verfahren wegen Kindesmissbrauch und Tötung ist. Super. Deshalb ist sie so unsozial und hasst, dass alle gossipen. Gut, dass sie gerade 3 Wochen auf Schub ist. Sie hat immer so getan, als würden sie die anderen nicht mögen, weil die lästern. Ich bin froh, dass ich das jetzt weiß.
4: Heute Morgen war ich sauer. Hier sind neu so 3 Spanischsprechende, ganz süß. Die sind, haltet euch fest, in U-Haft wegen zusammen 400 € Ladendiebstahl bei Norma. Wollte denen heute Morgen helfen, weil die Schließerinnen die nicht mal mit einem Anwalt telefonieren lassen wollen, was rechtswidrig ist. Aber da man vorerst nicht viel machen kann, wollte ich ihnen einen Antrag holen, auf dem sie die Freischaltung des Rechtsanwalts beantragen können. Da hat die Schließerin mich übelst angeschnauzt, dass die das alleine machen sollen. Ich war richtig sauer, das erste Mal.
1: Es regt mich echt richtig auf, wie konsequent die Beamtinnen mit den ausländischen Gefangenen Deutsch sprechen, obwohl sie Englisch können. Ich stehe ständig beim Stationsdienst zum Übersetzen, weil die Beamtin sich weigert, eine einfache Frage auf Englisch zu beantworten und dann noch so pseudopädagogisch sagt, dass es ja auch für die Gefangene gut wäre, Deutsch zu lernen. Junge, Junge, als ob das ihre Motivation dahinter wäre. Meistens sind es auch Gefangene, die aus der Haft in ihre Herkunftsländer abgeschoben werden oder zurückreisen. Und denen wird dann für die wenigen Wochen, die sie hier sind, das Leben schwer gemacht. Sau sinnlos. Die Wörter Hofgang, Einschluss und Aufschluss lernen aber alle immer sehr schnell. Besuchstag ist mittlerweile das schönste Wort der deutschen Sprache für mich.
2: Die besten Tage sind die Dienstage und die Samstage. Samstag, weil Wochenende und weil da immer im Fernsehen ein paar Folgen Scrubs kommen und weil manchmal Kundgebung ist. Dienstag, weil wir da Aufschluss haben. Aufschluss gibt mir immer so ein bisschen Klassenfahrtstimmung, weil man so von Zimmer zu Zimmer guckt und mit den verschiedenen Grüppchen abhängt.
0: Hallo, I'm back, Bitches. Ich muss jetzt kurz erstmal noch eine kleine Anekdote erzählen, weil mir beim Telefonieren aufgefallen ist, dass ich das noch gar nicht erzählt habe. Kurze Vorgeschichte. Einige Frauen, die Verhandlungen in Thüringen haben, werden für den Zeitpunkt immer nach Suhl verschubt. Die eine hat mir, nachdem sie aus Suhl wiederkam, erzählt, dass sie da Kartoffeln für die Küche mit ausladen musste, weil es gab gerade irgendwelche zum Mittag. So sind wir drauf gekommen. Okay, und haltet euch fest. Auf den Kartoffelsäcken stand für Schweinemast und JVAs. Haha, what the fuck, Schweinemast sogar noch in der Prio-Reihe vor Knast. Wild auf jeden Fall, oder? Dann habe ich P. beim Kochen geholfen und viel mit ihr über Rassismus hier geredet. Das war echt ganz schön hart, weil sie während des Erzählens angefangen hat, ganz viele Situationen so einordnen zu können und das für sie, glaube ich, echt schlimm war. Zum Beispiel nennen alle, inklusive der Chefin, sie auf Arbeit immer Blackie. Sie wird voll viel angestarrt. Mitgefangene haben mal so Banana, Banana zu ihr gerufen. Die Liste ist lang. Ich krieg da echt ein bisschen Krise, wenn sie mir sowas erzählt. Ich hoffe, ich kann sie wenigstens ein bisschen supporten.
1: Mein letzter
3: Teil 5. 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
1: Mein letzter Brief an alle ist ja eine Weile her. Seitdem ist ein bisschen was passiert. Zum Beispiel habe ich letzte Woche meine Ausbildung angefangen. Als Tischlerin. Eigentlich ist das keine richtige Ausbildung, nur eine modulare Qualifikation, die eventuell bei einer richtigen Ausbildung draußen angerechnet werden kann. Mein Ausbilder, Herr Werner, ist ein lustiger sächsischer Boomer, der auch zu den Angestellten der JVA gehört, die normal und auf Augenhöhe mit einem reden. Das macht den Ausbildungsalltag auf jeden Fall sehr angenehm. Besonders anspruchsvoll sind meine Aufgaben bisher nicht. Ich habe bereits ein Schneidebrett, eine Schraubenkiste und ein kleines Regal gebaut. Außerdem habe ich gelernt, was der vertragliche Unterschied zwischen einer OHG und einer GmbH ist. Hab's aber ehrlich gesagt schon wieder vergessen. Und heute habe ich das erste Mal ein Brett besäumt. Das habe ich sehr gut gemacht, meinte Herr Werner. Außerdem fand er es sehr lustig, dass ich so zaghaft beim Hämmern war. Er meinte scherzhaft, dass er gerade von mir etwas anderes erwartet hätte. Damit habt ihr einen kleinen Eindruck von seinem Humor. Ich gehöre jetzt also offiziell zu den Holzwürmern. So werden die von der Tischlerlehre hier genannt.
2: Außerdem arbeite ich seit 2 Wochen in der Kantine, was echt in Ordnung ist, aber weshalb meine Tage jetzt immer richtig voll sind und ich mich sehr aufs Wochenende freue. Eigentlich wollte ich ja die Kochausbildung anfangen, was aber in U-Haft nicht möglich ist. Auch wenn ich eigentlich hier nicht arbeiten wollte, ohne richtig was dabei zu lernen, habe ich mich letzten Endes doch dazu entschieden, auch ohne Ausbildung in der Kantine anzufangen, um nicht mehr den ganzen Tag nur auf Zelle zu sein, bis auf die eine Stunde Freistunde. Die Arbeit in der Kantine hat 2 große Vorteile. Ich kann jetzt jeden Tag duschen und wir dürfen dort das Essen essen, was wir dort kochen. Da wir das Essen für die Beamten kochen und das natürlich 1000-mal besser ist als das Anstaltsessen, esse ich seit 2 Wochen wieder richtig gut.
1: Ich hoffe, ihr hattet einen schönen und erfolgreichen 1. Mai. Hier in der JVA war es nicht sehr kämpferisch, obwohl das bei der Bezahlung der Arbeiterinnen hier mehr als angebracht wäre. Wusstet ihr, dass in der JVA-Wäscherei die Uniform von Bullen gereinigt werden? Neben dem Ausbildungsbetrieb gibt es hier noch die Feder, die stellen diverse Teile für Autositze her, und die Komplettierung, die packen Plastiktischdecken und so in Folie ein. Und die Fachlageristen, obwohl letzteres ist auch ein Ausbildungsbetrieb. Ab Juni gibt's dank Sondervermögen auch wieder den Malerlackierer vermutlich. Letztens hat mir eine Mitgefangene erzählt, dass es hier 2012 noch eine Ausbildung zur Hundetrainerin gab und lange Hundewelpen auf dem Gelände in Zwingern gelebt haben, die dann ausgebildet wurden von den Gefangenen. 2 Schafe soll es hier auch mal gegeben haben. Es hieß, die Beamten hätten sie gegessen. Irgendwann.
2: Bisher konnte ich mich ganz gut vor der Essensausgabe und Service drücken, musste das nur einmal zum Lernen mitmachen. Den Beamten ihr Essen mit freundlichem Lächeln zu übergeben, fiel mir schwer. Und ich habe mich um einen neutralen Gesichtsausdruck und das Nötigste an Kommunikation bemüht. Als dann manche, denen ich den Teller gegeben habe, sich bei unserer Kantinenbeamtin bedankt haben, die neben mir stand, und mich keines Blickes gewürdigt haben, musste ich mich aber sehr zusammenreißen, um ruhig zu bleiben. Wenn ich nur schnippeln und spülen muss, fühlt es sich manchmal an, als wäre ich in der Gastro. Und wenn ein guter Sender im Radio eingestellt ist, macht die Arbeit sogar manchmal Spaß. Außerdem tut es auch irgendwie gut, dass sich meine Gedanken in der Zeit nur um das Essen drehen und das manchmal ein guter Ausgleich ist.
1: Leute, ich weiß nicht, ob ihr schon mal gedrechselt habt. Aber ich liebe es. Bin heute richtig gut reingekommen und habe 3 Bauern für mein Schachbrett fertiggestellt. Obwohl eigentlich nur 2, weil einer ist zerbrochen, als ich zu doll dagegen gestemmt habe. Ich versuche, jedem Bauer eine individuelle Note zu geben. Sonst sieht es ja aus wie jedes andere Schachbrett auch.
2: Danke übrigens noch für deine ganzen Infos zur Arbeitspflicht im Strafvollzug. Das war für mich sehr interessant und hilfreich, das alles zu verstehen. Welche sind die 4 Bundesländer, in denen die Zwangsarbeit abgeschafft wurde? Im Juni oder Juli soll ja, soweit ich weiß, die allgemeine Lohnerhöhung für die Gefangenen kommen. Da bin ich gespannt, wie viel das dann wird. Das geht bestimmt auf die Entscheidung des Bundesverfassungsgerichts zurück, von der du geschrieben hast. Ich habe letztens meinen 1. Lohn bekommen für den gesamten Monat April. Ich habe circa 150 Euro verdient. Bin noch als Praktikantin eingestuft, also wenn ich noch hochgestuft werde, wird es sicher etwas mehr. Für JVA-Verhältnisse ist das schon ein guter Lohn. fand es aber schon erschreckend, als ich festgestellt habe, dass ich das draußen mit Mindestlohn an 2 Tagen statt in einem Monat verdient hätte. Eine Mitgefangene hat mir letztens auch noch eine Problematik bewusst gemacht. Nämlich, dass Gefangene nicht in die Rentenkasse einzahlen können, wobei sie als Langstrafgefangene ihr über die Jahre angespartes Geld eigentlich dort gut anlegen könnten. So wird sie später, wenn sie rauskommt, wieder auf Sozialhilfe angewiesen sein, obwohl sie hier viele Jahre gearbeitet hat. Letztens habe ich mich gefragt, warum das Essen für die Beamten in unserer Kantine eigentlich so günstig ist. Das sind Gerichte, die man im Restaurant auch von der Qualität her für 10 bis 15 Euro bekommt. Hier kosten die so 4 bis 6 Euro. Aber klar, es wird ja eine Menge an Personalkosten gespart. Wir arbeiten also quasi für einen Hungerlohn, damit die Beamten günstig schlemmen können. Na super. Ich weiß, ganz so einfach ist es nicht. Aber so fühlt es sich an.
0: Mit Ausbildung wird nichts, weil alles über Haus 1 abläuft und ich darf wohl keinerlei Kontakt zu Haus 1 haben. Genauso sieht es mit der meisten Arbeit aus. Und Küche darf ich nicht wegen Kontakt zu U18-Jährigen. Aber die Kindermissbrauchsleute dürfen ohne Probleme mit U18. Lol, da erklärt mir mal jemand den Sinn. So dumm. Also Fazit, ich darf nichts machen.
3: Teil 6, Feuerwerk.
4: Ich bin soeben aus einem schlechten Traum aufgewacht. Sehr ungewöhnlich für mich. Aber auf einmal höre ich Feuerwerksgeräusche. Plötzlich hat mein Herz ganz schnell angefangen zu schlagen. Und es wurde gefühlt ganz warm. Gesehen habe ich leider trotz Halsverrenken nichts, aber gehört. Völlig eindeutig. Irgendwie kann ich trotzdem kaum glauben, dass wirklich jetzt gerade in diesem Moment irgendwelche GenossInnen so nahe sind. Aber eine andere Erklärung für ein Feuerwerk in Luckau-Duben gibt es einfach nicht. Mit sehr, sehr leichter Brust und warmen Gedanken schlafe ich jetzt schnell wieder ein. Danke und 1000 Küsse an euch da draußen und alle lieben Leute in Haft gleich hinterher. Schlaft gut.
1: Das am besten platzierte Feuerwerk war das letzte Nacht. In meiner ersten Nacht in Chemnitz. Ich konnte eh nicht schlafen, weil das Licht die ganze Zeit an sein muss und ich keine richtige Matratze habe und hatte das erste Mal seit der Festnahme richtig schlechte Laune. Und dann, kurz nach 0 Uhr, ging es plötzlich los und ich konnte das ganze Feuerwerk richtig gut aus meinem Fenster sehen. Das hat der Moral für die Nacht richtig gut getan. Also hiermit nochmal großes Danke an alle GenossInnen in Kiel, Karlsruhe, Frankfurt am Main und Chemnitz, die so lange in der Kälte standen und mir und uns damit für die Nächte das Gefühl nehmen konnten, allein zu sein.
2: Als ich gestern in Karlsruhe angekommen bin und das Auto auf das Gelände des BGH gefahren ist, habe ich draußen Leute jubeln gehört. Ich konnte leider nicht viel sehen, weil das Fenster so klein war, aber ich konnte es hören und habe mich sehr gefreut darüber. Vielen Dank dafür. Es war so schön zu wissen, dass da Leute sind.
4: Zu wissen, dass andere die gleichen Erfahrungen machen wie ich oder Ähnliches, stärkt mich sehr. Aber auch das Wissen, dass ihr alle da seid.
0: Ehe ich das vergesse, bestellt einen Dank an die Genossen aus Karlsruhe, die vor der Ausfahrt standen. Ich habe mich sehr gefreut. Hat mir ein Lächeln ins Gesicht gezaubert. Allgemein bin ich echt froh, euch alle zu haben. Macht mich auch manchmal traurig zu wissen, dass ihr alle am Rotieren seid. Aber ich bin echt sehr, sehr dankbar. Ich freue mich schon auf die erste Post.
1: Heute war ein richtig schöner Tag. Ich bin sehr gut gelaunt. Dank euch, die da draußen trotz Regen 3 Stunden lang Kundgebung abgehalten haben. Die Akustik war heute viel besser. Kein Vergleich zu den letzten beiden. Hab sogar einige der Redebeiträge verstehen können und Musik habe ich echt relativ laut gehört. War wirklich richtig, richtig schön und bewegend. Ich fand's diesmal besonders toll, weil sich so viele Mitgefangene diesmal auch krass gefreut haben. Zwischenzeitlich hatten wir mal 30 Minuten Aufschluss und ich bin zu der Albanerin in die Zelle, die nach vorne raus ist. Und die anderen aus der Gang kamen auch dazu. Und als ihre Liederwünsche gespielt worden sind, sind bei denen richtig Tränen geflossen. Vor Freude. Die meinten, it feels a little bit like being outside of prison on a real concert. Das war ganz süß. Wir haben auch sehr viel und laut gerufen. Konntet ihr uns hören?
2: Ich wollte mich auch noch für die Kundgebung und das Feuerwerk bedanken. Sogar 2 Tage nacheinander. Das war sehr schön. Vor allem in den ersten Tagen. Erstmal so weit weg von zu Hause zu sein und dann zu wissen, dass trotz dessen Leute da sind. Danke, dass das organisiert wurde. Zuerst habe ich nicht mitbekommen, dass das eine Kundgebung ist und dachte nur, da hört aber jemand laut Shakira draußen. Es wurde dann hier auch zwischendurch ein bisschen wild. Irgendjemand, es klang so wie aus meinem Blog, hat angefangen, extrem laut zu brüllen. Antifa, Antifa, hasta la victoria siempre. Und das immer und immer wieder. Naja, irgendwann waren die anderen dann ein bisschen genervt davon und dann ging's los. Halt die Klappe, ey, und irgendwelche Beschimpfungen hin und her. War ein bisschen lustig. Ich grüße euch alle ganz lieb.
1: Heute war die Kundgebung auch noch Thema. Großteil im sehr positiven Sinne. Eine Mitgefangene meinte zu mir, dass sie es voll nice fand, mal nicht nur als Kriminelle betrachtet zu werden, sondern auch als Mensch. Hat also ganz schöne Wellen geschlagen.
2: Über das Feuerwerk freuen sich hier einige. Und aus dem Männerhaus nebenan gibt es auch immer Jubel. Zu den Kundgebungen gab es auch immer mal positive Rückmeldungen. Meistens freuen sie sich, glaube ich, einfach für mich, dass ich so gute Freunde habe, die ständig für mich vorbeikommen. Aber es gab auch schon mal positives Feedback zu den Redebeiträgen. Mit Antifaschismus können hier, glaube ich, weniger was anfangen. Aber beim Thema Knast sagen hier viele selbst, der Knast macht es oft für viele nur noch schwieriger. War mir ja schon klar, dass diese Resozialisierung Quatsch ist. Aber manchmal ist es hier so offensichtlich, dass ich mich oft frage, ob die Beamten hier wirklich aus Überzeugung arbeiten oder einfach, weil es ein sicherer Job ist.
0: Ich habe gerade Abendbrot gegessen, noch kurz MDR-Nachrichten gehört, weil ja 19 Uhr Hörspiel kommt. Und auf einmal sagt der, gesuchte mutmaßliche Linksextremistin stellt sich in Jena. Wild. Gerne mehr Infos, Presse dazu schicken. Hui. So aber zu meinem Tag. War gut heute, bis auf Post vom Gericht, die mir, wie immer eigentlich, leider schlechte Laune gemacht hat, aber nicht für lange. Es muss irgendein Brief von mir zensiert werden, weil ich den Blick aus dem Fenster beschrieben und gemalt habe und erzählt habe, welches Hafthaus ich bin, weil ich in der abzudeckenden Passage meinen Aufenthaltsort in der Anstalt beschreibe und skizziere und damit Informationen vermittle, die U-Haft wegen Fluchtgefahr gefährden. Jesus, die übertreiben echt ihre Rolle. Aber ihr solltet wohl eine Kopie ohne die Passage bekommen. Wie nett. Mann, die gehen mir auf die Nerven mit ihrer Zimperlichkeit.
4: Ihr wisst nicht und keiner aus den anderen, außer den anderen Gefangenen, kann sich vorstellen, was für ein unglaublich schönes Gefühl das war, dass ihr heute da wart. Ich finde keine Worte dafür. Dankeschön. Hatte Gänsehaut, dass Leute da waren, nur eine Mauer entfernt. Wie gefällt euch die Gegend? Wie ich es prophezeit hat, hat die Anstalt mal eben den ganzen Tag umgeplant. 15 Uhr kam die Schließerin ganz aufgeregt. Alle raus, wir tauschen Hofgang und Aufschluss. Dann war mir direkt klar, die muss Wind davon bekommen haben. Und wer weiß, wie viele Knastsprengsätze ihr dabei habt. @GBA, Spaß. Also, keiner darf draußen sein, wenn Kundgebung draußen. Die Musik habe ich ziemlich gut gehört. Und ich habe mich riesig gefreut. Hab auch wie bescheuert gebrüllt, dass ich euch vermisse und ihr die Besten seid. Aber da ich von den Redebeiträgen wirklich kein Wort verstanden habe, nehme ich an, ihr habt das auch nicht gehört. Es war wirklich super. Bei den Antifa-Rufen hat eine Person mit dem Hakenkreuz-Tattoo gebrüllt, Maul, ihr Fotzen, oder so. Und als N dann gerufen hat, ey, das ist für Emmy, war die, der, so, mir doch egal. Jetzt sind da die Fronten auch final geklärt. Das finde ich gut. Könnt ihr mir die Redebeiträge in Briefen schicken?
3: Abschiedsgrüße.
1: PS, haha, hab eben ZDF Neo Magazin Royal geschaut. Das Riesenbanner gegen Auslieferung hat es in die Sendung geschafft. Ein Wunder, dass der auf seiner E-Scooter-Reise durch Ostdeutschland schon nicht einmal von irgendeiner rechten Simson-Gang überfallen wurde. Denkt ihr, der hatte eigentlich die ganze Zeit Polizeischutz? Als er durch Thüringen gefahren ist, bin ich ganz sehnsüchtig geworden.
4: Ich vermisse euch alle sehr. Ich denke jeden Tag an euch und freue mich jetzt schon riesig auf die erste Post, bin aber geduldig. Ich weiß, dass ich fest in euren Herzen bin, genau wie ihr in meinem seid. Deswegen habe ich mich auch noch nie alleine gefühlt. Hab auch schon ganz viel Post rausgeschickt. Ihr seid die Allertollsten. Bis bald. Küsschen an jeden und jede und gut gelaunte Grüße aus Luckau-Duben, eure Emmy.
2: Ich hoffe, euch geht es gut und ihr genießt den Frühling. Ich denke viel an euch. Eure Luca.
0: So, ihr Herzen meines Herzens, ich schicke euch die allerliebsten Gedanken. Ich hoffe, euch geht es gut. Berichtet gerne alles. Alles. Ich vermisse euch wie eh und je und denk an euch. Fühlt euch ganz dolle gedrückt. 1000 Küsse, eure Paula.
3: Der letzte Teil, Mayas Briefe aus Ungarn.
5: »28.06.2024. Schlimm wird es erst, wenn ich alleine bin. Es ist ein Abgrund, dessen Ausmaß ich noch lange nicht zu erblicken vermag. Werden es Wochen, Monate oder Jahre sein, die ich hier in Ungarn verbringen werde? Zukunft ungewiss.« Ich lebe wieder im Zeitlosen, im Delirium, gänzlich alleine, mit den wunderbarsten Menschen in Gedanken, die diese Welt zu bieten hat. Ich werde das durchstehen, für unsere Zukunft eine gerechtere. 29.06. Meine Gedanken sind ununterbrochen bei euch. Ich weiß, es ist nicht einfach, doch bitte hört nicht auf, den Tag mit einem Lächeln zu beginnen. Erst recht nicht jetzt. Lassen wir sie nicht gewinnen. Solange noch Hoffnung und Mut da ist, und die ist auch bei mir vorhanden, bin ich mir dessen sicher, dass wir das Lächeln eines Tages wieder gemeinsam bestreiten können. 30.06. Also angefangen hat der Tag wie die letzten Monate auch schon. Wecken um 6 Uhr und dann nach und nach irgendwie aus dem Bett quälen. Ein paar Yoga-Übungen und schon war das Frühstück da. Gleich darauf wurde ich auch schon abgeholt. Es ging ins Nachbargebäude zur Haftrichtervorführung. Da konnte ich erst mal mit der netten Dolmetscherin im Hof eine Zigarette rauchen, während die Polizei sich den Kopf darüber zerbrochen hat, wie sie mein Gepäck transportieren soll. Die zuständigen Ermittler waren so freundlich, mir die Akte, 8000 Seiten, ich, Kerstin, habe recherchiert, das sind 40 Kilo, in Papierform zu überlassen. Ja, und so bin ich nach einer kleinen Tour durch die Budapester Innenstadt und viel Gewarte hier in meiner Zelle gelandet. In einer Einzelzelle, fast so groß wie in Dresden, nur dreckig und sehr alte Möbel. Viele kleine Tierchen habe ich leider auch schon krabbeln sehen. Das Ekelhafteste ist jedoch, dass die Zelle videoüberwacht ist. Wenigstens durfte ich fast alle Gegenstände mitnehmen. 4.7. Bald schon eine Woche weilen wir hier in Budapest. Es ist nicht einfach, dies zu ertragen. In mir wohnt ein großer Stolz darüber, wie du und all die anderen Menschen mit welcher Selbstlosigkeit, Entschlossenheit und Solidarität ihr euch für mich einsetzt. Als mein Anwalt mir am Samstag erzählt hat, dass ihr bereits auf dem Weg nach Ungarn seid, konnte ich es kaum glauben. Gerne wäre ich bei euch. Meine Motivation ist schnell erschöpft, was wohl hauptsächlich an den folgenden Dingen liegt. Die Isolationshaft, die ständige Kameraüberwachung, dass mir der Hofgang verwehrt wurde. Bisher konnte ich seit Freitag nur Montag und Mittwoch für eine Stunde auf den Hof. Es scheint, als dürfte ich heute erneut nicht. Und dass ich immer wieder Fleisch statt vegetarischer Kost bekomme. Hier in Ungarn ist alles sehr willkürlich und streng mit Handschellen und täglichen Leibesdurchsuchungen, die sich sehr erniedrigend anfühlen. 17.07. Ansonsten war der Tag eher so mau. Aufstehen fällt nach wie vor schwer. Die Träume sind so verlockend. Da kann ich mich mit Freundinnen unterhalten, ohne dass ich mich selbst für verrückt erkläre. Solange ihr da draußen kämpft, zusammensteht und einander Mut und Kraft gibt, nie den Anspruch aufgibt, etwas zu ändern, zu widersetzen und zu verhindern, bin ich mir gewiss, dass auch ich diese Kraft finden werde. Hier gibt es nur mich. Gerade musste ich zum zweiten Mal mit anhören, wie ein Mitgefangener geschlagen wurde. Kurz nachdem sie bei mir waren, ist der eine Beamte ausgeflippt. Es waren 20 bis 30 Schläge. Und das Stöhnen des Opfers war zu hören, dazu die ungarischen Flüche der Beamten. Ich saß regungslos, überkommen vom Gefühl der Ohnmacht und des Schams, nichts zu unternehmen, in meinem Bett. 7.8. Es regnet. Es schüttet. Es plätschert. Was für eine herrliche Geräuschekulisse. Wie gerne würde ich jetzt auf die Straße herausrennen, doch ich muss mich mit den wenigen Tropfen begnügen, die sich hinter die Gitter verirren. Heute habe ich deinen ersten Brief erhalten. Nur 4 Tage hat es gedauert, bis ich ihn erhalten habe. Da können die deutschen Staatsanwältinnen mal ein Beispiel daran nehmen. Eure Worte haben mich sehr ergriffen. Gelacht und geweint habe ich. Endlich ein paar Emotionen in meiner tristen Welt. Es hat verdammt gut getan. Die Tränen, der bebende Brustkörper und die Nähe zu euch, die so spürbar wurde. Danke. Danke, dass ihr die halbe Welt in Bewegung setzt, um für mich da zu sein, mich zu unterstützen. Vor allem jetzt, wo die deutschen Behörden mal wieder ihr menschenverachtendes Gesicht gezeigt haben, schon frech, wie sie die Justiz übergehen. Aber nun haben sie Tatsachen geschaffen, zumindest was meine Situation betrifft. Ich hoffe, es führt wenigstens dazu, dass sie so ein Vorgehen nicht nochmal wiederholen. Ihr solltet wissen, egal, wie lange das hier dauern wird, es wird eine Zeit danach geben, wo wir uns wieder in den Armen liegen können, gemeinsam das Leben bestreiten und bis dahin sind wir in Gedanken beieinander. Ich denke fast ununterbrochen an euch. Da ist eine kleine Hoffnung, dass das Wiedersehen nicht in allzu weiter Ferne liegt und wir gemeinsam eine Verschnaufpause haben. So, mittlerweile ist es einen Abend später. Wir konnten heute das erste Mal telefonieren. Wie cool! Da bekomme ich so einen kleinen grünen Klotz, ein unzerstörbares Tastenhandy mit nur einer Funktion, Nummer eingeben und telefonieren. Der Tag begann eher ungemütlich. Bin kurz nach 9 endlich aus dem Bett gekrochen und hatte gerade mit der Sporteinheit begonnen. Gut, ich hatte gerade angefangen, mich zu dehnen, da ging die Klappe auf. Hände her, Handschellen drum. Da dachte ich, nun, die sind heute aber früh dran mit der zweiten Zellendurchsuchung. Diesmal waren es allerdings die Herren von irgendeiner Spezialeinheit, so muskulöse mit schusssicheren Westen und Wolfsabzeichen, nichts mit Justiz. Mein erster Gedanke war, alles klar, Abenteuer geht weiter, ich werde verlegt, da sie mich dann auch noch aufgefordert haben, meine Sachen in eine Kiste zu packen. Vielleicht ja back to Germany? Aber nein, sie hatten nur Bock, meine Zelle gründlich zu durchsuchen, warum auch immer. Ich wurde derweilen auf den Hof geschickt, wo ich 1,5 Stunden meine Runden gedreht habe. Ich weiß nie, wann es zum Hofgang geht und auch wie lange, ist davon abhängig, ob die Beamten an mich denken oder nicht. Sie haben es schon fertiggebracht, mich da 2 Stunden zu vergessen. Da habe ich den Glauben an mein eigenes Zeitempfinden verloren. Als ich wieder zurück in die Zelle kam, lag alles auf dem Boden verstreut und nur noch ich war da zum Aufräumen. Welch Frechheit. 16.08.24. Meine Gedanken sind langsam, versuchen etwas zu ergreifen, das erzählenswert erscheint. Meine eigene kleine Welt, kaum größer als 8 Quadratmeter, sie ist mir mittlerweile vertraut. Doch jeden Morgen, wenn ich aus meinen Träumen erwache, muss ich sie aufs Neue erkunden. 1 Monat hat 720 Stunden. 10 davon kann ich Kontakt halten zu meiner Familie. 10 Stunden, in denen ich nicht alleine bin. Ich spreche mit mir selbst, mittlerweile 3-sprachig. Deutsch, wenn ich philosophiere, Englisch, wenn mich der innere Wahnsinn überkommt, und italienisch, wenn ich mich erfrischt und lebendig fühle. Zuweilen fühle ich mich taub, taub gegenüber meinem inneren Empfinden. 29.01.2025. Habe mir gesagt, gut, eine Woche bist du jetzt krank. Aber Mann, ab Sonntag bist du wieder fit. Dann ist im Bett liegen wieder tabu. Ganz geklappt hat es nicht.

nächsten Wochen zu erzählen, fange bei meinem Geburtstag an, dann Weihnachten, die Anklageschrift. Er nickt, hört zu. Dann platzt es aus ihm heraus. Ob es stimmt, dass ich meinen Namen ändere? Das Thema für heute ist gesetzt. Ich antworte ihm, ja. Erkläre dem Besuch der Botschaft, dass es bald endgültig ist. Er erklärt mir, dass ich es so sehr schwierig habe in Ungarn. Hier existiere ich nicht. Es gibt keine Schublade für mich. Deswegen einzelhaft. Ich werde, sollte ich meinen Namen ändern, nie die Chance auf gemeinsame Unterbringung haben. Ausgeschlossen. Schlucke, sage, ja, okay, ist scheiße. Aber die Unterschrift ist gesetzt. Und nein, es ist meine Geschlechtsidentität. Ich kann sie nicht leugnen. 31.01.25. Zum Abschied haben mir X und Y viel Glück gewünscht. Frag mich wofür. Vielleicht denken sie, mein Prozess ist schon diesen Monat. Vielleicht kann es aber auch nicht schaden, im Knast einander jeden Tag viel Glück zu wünschen, für alles gewappnet zu sein, liegt so vieles doch in den Händen anderer. 7.02.25. Bin müde. Würde am liebsten schreien. Ich will das alles nicht, doch es muss. Nicht den Faden aus der Hand gleiten lassen, noch Teil sein von dieser Welt. Gestern habe ich es getan, war euphorisch, konnte strahlen und erzählen während der 2 Stunden mit Familie. Habe euch beglückwünscht, alle, die gekämpft haben und es nach wie vor tun. Heute ist alles wie auch schon die letzten 7 Monate. Ich bin hier, muss diesen Ort, seine Menschen und Regeln aushalten. Wohl, weil nun Freitagnachmittag, die Woche vorbei ist, alle Lichtblicke, die Besuche und Telefonate verflogen sind in der davonrennenden Eilenzeit, kann ich sie kaum erwarten. Warte und plötzlich sind sie bereits geschehen. Gestern konnte ich gut im Moment verweilen, heute fiel es mir schwer. Der Tag war so voll, von 8 bis 12 Uhr die Akten studiert. Ich finde keinen Gefallen daran, aber wie auch, bin alleine mit etwas konfrontiert, das wohl bei niemandem zu Lieblingslektüre zählt. 17.02.2025. Die Woche hat begonnen. Lange hatte ich Angst vor diesem Tag, dem Montag. Noch 3 Tage, dann stehe ich vor Gericht. Das erste Mal in der Öffentlichkeit. Die Angst ist verflogen, zumindest teilweise. Sie ist nicht so erdrückend wie gedacht. Vielmehr keimt mittlerweile Ernüchterung und es kommen wieder erste Zweifel. Will doch eigentlich nur eins: zurück zu euch. Sein, frei, spontan, ohne Plan, zwischen Feld und Wiese, Bar und Späti.

Die eigentliche Lesung ist jetzt vorbei. Und vielleicht habt ihr ja auch Lust, nach diesen Eindrücken und Einblicken selbst etwas zu tun. Und da gibt es viele Möglichkeiten und Gelegenheiten. Morgen gibt es eine große antifaschistische Demonstration in Jena, wo wir euch alle gerne sehen, 14 Uhr auf dem Holzmarkt. Und nächste Woche, Samstag, der 21. Juni, hier hängt auch das Plakat, findet der Christopher Street Day in Jena statt. Eine große, liebe Demonstration, zu der wir auch gemeinsam hingehen möchten, um auf das Anliegen von Maja hinzuweisen. Ansonsten könnt ihr Postkarten schreiben an das deutsche Außenministerium und die ungarische Botschaft. Das sind Briefe an den Außenminister und den Botschafter, in der wir Gerechtigkeit für Maja fordern, während Majas Hungerstreik.

0: Die Postkarte findet ihr da an dem Infotisch. Ihr könnt da einfach eure Unterschrift setzen und wir schicken die für euch ein. Auch Spenden könnt ihr gerne da lassen, denn das ganze Verfahren, die ganze Unterstützung der Gefangenen, die ganze Solidarität verschlingt Unsummen. Ihr könnt die hier lassen, ihr könnt die auch aufs Spendenkonto überweisen, was sich im Internet findet. Und ansonsten könnt ihr uns natürlich jetzt im lockeren Teil ansprechen, wenn ihr Ideen habt oder mit uns darüber sprechen möchtet, was ihr vielleicht tun könnt. Vor allem könnt ihr aber jetzt gleich antworten auf die Briefe, die ihr eben gehört habt. Wir haben Postkarten mitgebracht, Briefpapier, Stifte. Ihr seid herzlich eingeladen, unseren Gefangenen zu schreiben. Das ist eine ganz wichtige Sache für sie, diese Zeichen von draußen zu bekommen. Das ist eine ganz große Unterstützung. Und da möchte ich euch noch zwei Tipps geben. Der eine ist, vergesst nicht, dass alle diese Worte von der Staatsanwaltschaft gelesen werden. Solltet also aufpassen, nicht Dinge reinzuschreiben, die möglicherweise in einer Akte später landen. Besonders wenn es um Namen oder Personen geht. Und das Zweite, viele Leute machen sich so einen großen Druck, wenn sie einem Gefangenen oder einer Gefangenen schreiben, gerade wenn sie es noch nie gemacht haben. Ihr könnt da echt tiefenentspannt sein, weil allein eine Postkarte zu kriegen oder einen handschriftlichen Brief ist schon ein ganz tolles Zeichen. Und ob das nun ein Gedicht ist, was da drin steht, oder einfach ein paar simple Worte, das ist dann gar nicht mehr so wichtig. Und falls ihr nach einem geeigneten Einstieg sucht, könnt ihr auch einfach von der Veranstaltung heute Abend erzählen und sagen, dass ihr hier wart, wie voll es war und was eure Eindrücke sind aus der Veranstaltung. Und wenn ihr sonst Fragen habt, ich bin auf jeden Fall auch da drüben in der Ecke gleich und es gibt mittlerweile ja nun sehr viele Menschen in Jena, die Erfahrung haben mit dem Briefschreiben an Gefangene und die werden euch sicherlich auch beraten, wer nicht wisst, wie ihr das machen sollt. So viel die herzliche Einladung zum Briefeschreiben. Die Bar hat auch noch geöffnet. Ihr seid eingeladen, auch den Abend noch mit uns hier zu verbringen. Und Celine, du wolltest ein paar abschließende Worte sagen.
1: Genau, ich wollte mich ganz herzlich bedanken. Einmal bei denen, die hier vorne mit mir sitzen und diese Texte mitgelesen haben und moderiert haben. Vielen Dank dafür. Ich möchte mich bedanken bei den Familien und bei den Freundinnen der Inhaftierten, diese Briefe uns anzuvertrauen, dass wir sie hier lesen dürften. Das ist nicht selbstverständlich und es ist, ich habe eine ganz große Dankbarkeit dafür. Dankeschön dafür. Außerdem bedanke ich mich bei der Technik-Crew, die uns unterstützt hat heute hier, bei den Menschen, die ins Radio gestreamt haben und bei euch, dass ihr hier wart und zugehört habt. Seid füreinander da, nehmt euch in den Arm und viel Spaß beim Briefeschreiben.
2: Sie hörten Liebe Grüße aus dem Knast. Lesung aus Briefen inhaftierter AntifaschistInnen aus Jena. Das Ganze war eine Aufzeichnung aus dem Theaterhaus Jena vom 13.06.2025.

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3: Hallo zusammen, schön seid ihr dabei, hier im Infoloder auf 97,5 MHz. Heute im Studio bin ich, Annika.
4: Und ich, Marius.
3: In den heutigen Kurznews sprechen wir über die aktuelle Hitzewelle, hören einen Bericht zum Amtsmissbrauch im Baselbieter Migrationsamt, hören einen Demobericht von der No-GAS-Demo, berichten über die Zusammenarbeit von Israel und Google Schweiz und lesen den Demoaufruf für die Demonstration zur Solidarität mit Kuba am kommenden Wochenende. Zum Schluss gibt es wie gewohnt eine Agenda mit den wichtigsten Terminen der kommenden Woche.
4: Hitzeschutz für ArbeiterInnen. Die aktuelle Hitzewelle belastet viele Arbeiterinnen zusätzlich. Der Gewerkschaftsbund des Kantons Zürich hat nun dazu eine Mitteilung veröffentlicht. Konkret warnt der Gewerkschaftsbund vor einer gefährlichen Hitzewelle im Kanton Zürich und fordert Arbeitgebende auf, ihre gesetzliche Verantwortung zum Schutz der Arbeitnehmenden wahrzunehmen. Temperaturen bis 36 Grad gefährden tausende Arbeiterinnen. Besonders betroffen sind Arbeiterinnen im Freien, beispielsweise auf dem Bau oder bei der Postzustellung, sowie in Branchen wie Pflege und Detailhandel. Mit der Klimakrise werden Hitzewellen häufiger und intensiver. Daher wird der Hitzeschutz immer wichtiger, schreibt der Gewerkschaftsbund weiter. Konkret fordert der Gewerkschaftsbund des Kantons Zürich das Bereitstellen von Trinkwasser und Sonnenschutz, zusätzliche Pausen, die Beschattung von Arbeitsplätzen und eine Reduktion des Arbeitstempos.
3: Anfangswoche stand eine ehemalige Kaderfrau des Baselbieter Migrationsamt vor dem Strafgericht. Die Staatsanwaltschaft hatte schwerwiegende Vorwürfe gegen sie erhoben. Über Jahre hinweg solle sie systematisch AusländerInnen benachteiligt, genötigt und diskriminiert haben. Die Beschuldigte arbeitete bis zu ihrer Entlassung im August 2024 als Abteilungsleiterin im Baselbieter Migrationsamt und wechselte anschließend zur SVP, wo sie heute als Parteifunktionärin arbeitet. Laut Medienberichten solle sie während ihrer Anstellung im Migrationsamt systematisch und über Jahre hinweg gegen geltendes Recht verstoßen haben. Konkret soll sie AusländerInnen dazu gedrängt haben, auf Prämienverbilligungen der Krankenkasse zu verzichten und dabei angedroht haben, ihre Aufenthaltsbewilligung zu entziehen. Auch soll sie, obwohl sie von der Rechtswidrigkeit ihres Vorgehens wusste, Personen mit formlosen Schreiben zur Ausreise aufgefordert haben. Für LeihInnen waren diese Schreiben nicht unterscheidbar zu rechtsgültigen Entscheiden. Knapp 500 solcher Schreiben sollen der Staatsanwaltschaft allein aus den Jahren 2022 und 2023 vorliegen. Die heutige SVP-Funktionärin soll auch die Verlängerung von Bewilligungen teils grundlos um mehrere Jahre verzögert haben und aus Schikane unnötig kurze Rückreisevisa ausgestellt haben. Selbst einen gerichtlich angeordneten Ausstand habe die Mitarbeiterin ignoriert und sich weiterhin heimlich im Hintergrund am Fall beteiligt. Laut Medienberichten solle sie zudem bei AusländerInnen, welche die Beamtin als muslimisch wahrnahm, spezielle Befragungen angeordnet haben. Außerdem habe sie rassistische Inhalte auf WhatsApp verbreitet, die für das ganze Team sichtbar gewesen sein sollen. Bekannt wurden die Vorfälle durch zwei Whistleblower aus dem Migrationsamt selbst. Diese gelangten mit den Vorwürfen an die zuständige Ombudsstelle, welche wiederum einen Bericht verfasste, der kurze Zeit später zur Freistellung der Beschuldigten im Sommer 2024 führte. Diesen Montag, dem 22. Juni 2026, fand nun die Verhandlung gegen die ehemalige Kaderfrau statt. Eine solidarische Prozessbeobachterin war vor Ort und schildert uns ihre Eindrücke der Verhandlung.
5: Der Prozess war auf 2 Tage verteilt. Wir waren einfach an der Anklageverkündung und den Plädoyers der jeweiligen Seiten da. Und die Urteilsverkündung war dann am nächsten Tag. Jedenfalls begann der Prozess am Montagmorgen um 8.15 Uhr. Man musste sich im Voraus anmelden. Sie haben uns da auch gefragt, ob wir eine Schulklasse seien oder wieso wir kommen. Wir haben gesagt, wir sind interessierte Einzelpersonen. Dann musste man eine Viertelstunde früher da sein und ID abgeben. Und durch eine Schleuse, gingen durch eine Schleuse, wo noch das Gepäck kontrolliert wurde. Und dann war man in einem Eingangsbereich. Das Gebäude sieht übrigens ziemlich ähnlich aus wie das PJZ in Zürich, also so ein dunkler Betonblock direkt beim Bahnhof Muttenz. Dann gingen wir in den Saal und da waren wir ungefähr 15 bis 20 Personen. Der Richter hat auch zu Beginn angesprochen, dass es ungewöhnlich viel Zuschauende gibt in diesem Fall jetzt. Die Angeklagte saß mit dem Rücken zu uns und auch der Verteidiger und die Staatsanwältin haben wir eigentlich nur von hinten gesehen und den Richter haben wir von vorne gesehen, genau. Und irgendwie die Stimmung so zwischen den also Staatsanwältin, Verteidiger und Richter war ziemlich so kollegial. Mich hat mega überrascht, dass es auf Schweizerdeutsch war. Irgendwie hat das noch mehr dazu beigetragen, dass so eine irgendwie kollegiale Stimmung herrschte. Und ja, man kannte sich irgendwie oder die kannten sich anscheinend. Die Angeklagte war jedoch sehr still. Dann hat der Richter halt wie alle Anklagepunkte wiederholt und auch noch, er wollte eigentlich noch Fragen zu ihrer Person stellen. Sie hat dann gesagt, sie verweigert die Aussage. Das heißt, es wurde gar nicht mehr groß über ihren Hintergrund oder so berichtet oder wir haben nicht viel über ihren Hintergrund erfahren, nur dass sie jahrelang eben als Leiterin des Migrationsamtes Basel-Land gearbeitet hat und wann sie geboren ist und so. Dann wurden die Anklagepunkte ziemlich kurz vorgetragen von dem Richter. Und dann kam eigentlich schon die erste Enttäuschung oder ja, also dann kam das Plädoyer der Staatsanwältin, die ja eigentlich eben die Anklagepunkte verteidigen sollte, oder? Und irgendwie sinngemäß hat sie schon mit einem Satz begonnen, der wie so war, à la, ja, es ist nicht die Aufgabe der Staatsanwältin, irgendwie Frau Bucheli hier an den Pranger zu stellen oder irgendwie sie im Nachhinein für ihre Leistungen als Mitarbeiterin des Migrationsamtes zu benoten, als wären wir in der Schule. Und irgendwie fand ich das schon eine komische Aussage, so in ihrer Rolle. Im Verlauf ihres Plädoyers hat sie eigentlich von den 6 Anklagepunkten schon mehrere zum Teil ganz entkräftet oder ziemlich abgeschwächt. Eine stoßende Argumentation fand ich, dass sie immer wieder darauf eingegangen ist und danach auch der Verteidiger, dass Frau Bucheli halt einfach eine sehr engagierte Mitarbeiterin gewesen sei und dass man ihr zumuten müsse oder dass man ihr zuschreibt, dass sie halt einfach im besten Wissen und Gewissen für die Interessen der Schweiz gehandelt habe und deswegen auch ausführlichere Fragebogen für gewisse Migrantinnen ausformuliert habe, weil sie einfach unbedingt abklären wollte, nach dieser Logik, ob die Person dann eine Belastung oder gar eine Gefahr für die Schweiz sei, auch wenn das komplett außerhalb ihres Kompetenzbereichs eigentlich lag oder wenn die Fragen eigentlich nicht vorgeschrieben waren. So. Ja, das war schon mal, da ging schon mal so ein bisschen ein Raunen durch die hintere Reihe zumindest von Leuten, die zuschauten, als die Staatsanwältin diese Argumente so entkräftete. Und dann im Fazit der Staatsanwältin hat sie dann wie resümiert, dass eben in gewissen Punkten klar für sie ein Amtsmissbrauch vorliege, aber so im unteren bis mittleren Bereich vom Schweregrad, was sich mildernd auf dieses Strafmaß auswirken solle, sei, dass sie eben nicht aus Eigeninteressen, also um sich selber irgendwie zu bereichern oder so gehandelt habe, sondern im Interesse der Schweiz, ja, irgendwie, dass diese Aussage komplett politisch gefärbt ist, war natürlich nicht Thema. Also man war sich komplett einig auf allen drei Seiten, dass Migrantinnen zu kontrollieren und zu schauen, was ihre Vorstrafen sind und so und wie viel sie verdienen, wie stabil sie sind, komplett im Interesse der Schweiz ist. Unüberraschenderweise natürlich. Außerdem wurde noch gesagt, dass sie natürlich sowieso schon einen sehr schweren Karriereeinschnitt durch diese Handlungen hatte und dass es jetzt nicht der Sinn sei, sie noch mehr zu bestrafen dafür, weil sie sei ja schon abgestraft durch das, dass sie nicht mehr beim Migrationsamt arbeiten darf, weil sie wurde ja freigestellt. Was auch noch sehr bezeichnend war, war, dass der Verteidiger zu Beginn seines Plädoyers sich bei der Staatsanwältin bedankt hat dafür, dass sie eigentlich seine Arbeit schon gemacht habe, weil indem sie einfach die Anklagepunkte schon selber entkräftete. Und ganz zum Schluss, überraschenderweise, hat sich dann die Angeklagte doch noch geäußert. Und zwar, leider haben wir das sehr schlecht verstanden. Sie war eine sehr schmale, kleine, unauffällige Person. Und sie saß, wie schon gesagt, mit dem Rücken zu uns. Und wir haben sie sehr schlecht verstanden, weil sie sehr leise sprach. Aber sie meinte, sie hat diesen Punkt auch nochmals gemacht. Ich habe mir hier aufgeschrieben, dass sie sagte, ich habe die Auslegungsgrenzen ausgelotet und bin an die Grenzen gegangen, aber immer im Interesse der Schweizer Öffentlichkeit.
3: Gestern, am 23. Juni, dem zweiten Verhandlungstag, wurde die ehemalige Abteilungsleiterin vor dem Baselbieter Strafgericht vollumfänglich freigesprochen. Nicht etwa, weil ihr Verhalten strafrechtlich irrelevant ist, sondern weil die Staatsanwaltschaft zur Ermittlung praktisch nichts unternommen hat. Doch wie kam es überhaupt zu diesem Urteil? Diese Frage haben wir dem Advokat Daniel Kmür, der demokratischen Juristin der Region Basel, gestellt.
6: Also uns von der Rechtsberatungsstelle und uns der Advokatur und der demokratischen Juristin ist die Abteilungsleiterin schon länger bekannt gewesen durch ihr sehr fragwürdige Verhalten, das hat mir auch die Abteilungsleiterin mitteilt. Soweit ich den Medien kann, nein, ich bin ja dort nicht involviert, hat zwei Whistleblower gebraucht, wo das der Behörde mitteilt haben und die Ombudsstelle sind noch irgendwie involviert gewesen. Und ich glaube, im Moment, wo die Behörde gemerkt haben, sie können das jetzt wirklich nicht mehr ignorieren, hat es dann eine Strafanzeige an die Staatsanwaltschaft gegeben. Rein prozessual hat das die Staatsanwaltschaft für richtig gemacht. Wenn sie Zweifel hat an einem Fall, muss sie das eigentlich trotzdem anklagen, aber es steht ihr dann frei, vor Gericht einen Freispruch zu beantragen, weil das Gericht ja im Gegensatz zu Zweifeln muss freisprechen. Aber damit es wirklich zu einem Fall kommt, das Gericht darüber kann beurteilen, ist das eigentlich der richtige Weg. Die Staatsanwaltschaft klagt die Zweifel an und das Strafgericht spricht die Zweifel frei, damit es wirklich ein förmliches Verfahren gibt. Aber so wie ich es verstanden habe, hat das Strafgericht sehr deutliche Worte gewählt und die Staatsanwaltschaft vorgelaufen, dass ihre Anklageschrift viel zu unklar ist, keine Einzelfälle benennt, keine geschädigten Personen benennt, kaum Beweismittel abgenommen hat und so weiter. Mich überrascht aber, dass das Strafgericht dann da nicht korrigierend eingewirkt hat. Ihnen steht frei, respektive sie wären verpflichtet gewesen, die Anklage der Staatsanwaltschaft wieder zurückzuschicken und sagen, dass wir ihn da genauer machen. Und es wird dem Strafgericht auch freigestanden, die Zeugen, die sie für sinnvoll befinden, einfach selber einzunehmen. Mir dunkt es doch, dass sie sich ein bisschen sehr zurückgelehnt haben. Dann haben sie einfach gesagt, ah ja, die Anklageschrift ist unklar, Beweismittel sind unvollständig, dann sprechen wir halt einfach frei. Ich glaube, in der öffentlichen Wahrnehmung hat man jetzt das Gefühl, dass was sie gemacht hat, ist nicht strafrechtlich relevant. Aber was der Richter, so wie ich es verstanden habe, eigentlich gesagt hat, ist, die Staatsanwaltschaft hat es nicht korrekt untersucht. Und darum hätte man auf dieser Grundlage nicht können verurteilen. Aber ich bin davon überzeugt, wenn man jetzt einen von diesen Personen einvernommen hat, die so hat man durchaus könnte beweisen, wer und ob jemand geschädigt war. Sich dann auch zurückzulehnen und sagen, ja, es ist jetzt nicht bewiesen worden, ist meines Erachtens doch ein recht scharfes Defizit.
3: Sowohl die Vorwürfe gegen die ehemalige Kaderfrau wie auch das Vorgehen der Staatsanwaltschaft sind schockierend. Besonders im Anbetracht, dass die Geschädigten weder über die Missstände noch über das laufende Strafverfahren informiert wurden. Laut den demokratischen JuristInnen werde dadurch verhindert, dass die geschädigten Personen ihre Rechte wahrnehmen können. Und die mangelnde Transparenz schade dem Vertrauen, in den Rechtsstaat noch weiter. Doch ist das nun alles nur ein Einzelfall?
6: Nach unserer Einschätzung ist es das Verhalten von einer einzelnen Migrationsamtsleitungsmitarbeiterin gesehen. Aber das ist klar nur möglich gesehen, weil in dem Amt offensichtlich so ein Verhalten entweder ignoriert oder geduldet worden ist. uns überrascht, dass die Amtsleitung da nicht früher noch irgendwie hätte eingreifen, weil man hätte sich doch viel gewissen, dass ihr Verhalten sehr problematisch ist. Ja, also weiterhin, wir haben das ja auch schon vor der Verhandlung verlangt, ist das absolute Minimum, dass das Migrationsamt alle diese Leute anschreibt und ihnen sagt, wir prüfen, ob in eurem Fall irgendein Recht im Nachhinein muss gewährt werden, Bewilligung vielleicht wieder ausgestellt, geschaut, wie man die Prämienverbilligungen rückwirkend auszahlen kann bei Leuten, die darauf verzichtet haben. Aber das absolute Minimum ist, dass man diese Leute anschreibt und ihnen sagt, wir prüfen das jetzt zusammen mit ihnen.
3: Betroffene verlautbaren immer wieder ihre Kritik an diskriminierender und schikanierender Behandlung in Schweizer Migrationsämtern. Sie sind einer institutionalisierten Willkür von Mitarbeitenden der Migrationsbehörden ausgesetzt, ohne die Ressourcen und Möglichkeiten, sich dagegen zu wehren. Mit dem Fall der beschuldigten Abteilungsleiterin aus dem Baselbiet werden die oft unbewiesenen Vorwürfe fassbar. Die von der Willkür Betroffenen wissen, dass es sich hierbei nicht um einen Einzelfall handelt. Die demokratischen JuristInnen der Region Basel fordern nach dem Freispruch eine verwaltungsrechtliche und politische Aufarbeitung der Vorfälle sowie eine Wiedergutmachung für die hunderten Geschädigten. Mit dem neuesten Urteil schwindet die Hoffnung auf Gerechtigkeit im Schweizer Migrationsregime weiter. Doch zumindest brachte der Prozess erstmals die herrschenden Missstände an die Öffentlichkeit.

0: wie Google Schweiz für Israel arbeitet. Google Schweiz unterstützt laut einer neuen Recherche der Republik die israelische Regierung und das israelische Militär beim Einsatz von Cloud- und KI-Technologien. Die Recherche von Adrien Fichter zeigt, dass Mitarbeitende von Google Zürich im Rahmen des sogenannten Projekts Nimbus Beratungsleistungen für israelische Behörden erbracht haben. Dabei ging es unter anderem um Zugriffsrechte, die Vernetzung von Softwaresystemen und den Einsatz generativer KI. Aufhorchen lässt vor allem Folgendes. Der Republik liegen Dokumente vor, die einen direkten Austausch zwischen Google-IngenieurInnen in Zürich und den israelischen Streitkräften belegen. Dabei wurden Anfragen zur Verarbeitung von Bildmaterial und zu Cloud-Diensten bearbeitet. Google bestreitet jedoch, militärische Anwendungen zu unterstützen. Das Projekt Nimbus ist ein milliardenschwerer Vertrag zwischen Israel sowie den Konzernen Google und Amazon. Menschenrechtsorganisationen und KritikerInnen weisen seit Jahren darauf hin, dass die Cloud-Infrastruktur und KI-Systeme im Genozid an den PalästinenserInnen eingesetzt werden. Unter anderem für die Auswertung großer Datenmengen und militärische Operationen. Bereits 2024 hatten Mitarbeitende von Google Zürich gegen diese Zusammenarbeit protestiert. Das Außendepartement prüfte daraufhin, ob die Tätigkeiten unter das sogenannte Söldnergesetz fallen. Die Untersuchung wurde eingestellt, obwohl Google Schweiz laut den nun veröffentlichten Akten selbst einräumte, an der Beratung der israelischen Regierung beteiligt gewesen zu sein. Die Recherche wirft auch grundsätzlich Fragen auf. Wie sollen Cloud-Dienste und KI reguliert werden, wenn sie sowohl zivil als auch militärisch genutzt werden können? Die vollständige Recherche von Adrien Fichter erschien am 16. Juni in der Republik unter dem Titel «Wie Google Schweiz für Israel arbeitet».
1: Am 12. Juni 2026 trat der neue EU-Pakt zu Asyl und Migration, kurz GEAS, in Kraft. Und das auch in der Schweiz. Diese als Reform verkaufte Verschärfung ist ein Angriff auf die Grundrechte von geflüchteten und migrierten Menschen. Vorletzte Woche haben wir dazu ein Interview mit Simon Nori von Solidarité sans frontières gehört. Nun ist der Pakt in Kraft getreten. Das bedeutet,

0: dass es gefängnisartige Lager an den EU-Außengrenzen geben wird, beschleunigte Asylverfahren ohne Rechtsvertretung sowie mehr Ausschaffungen in sogenannte sichere Drittstaaten. Zudem würden auch die Dublin-Regeln verschärft und die Überwachung ausgebaut. Nun wehren sich aber Menschen dagegen. Gleich zu Beginn, zum Eintritt in diesen neuen EU-Pakt, gab es eine Demonstration in Bern am 12. Juni. Dort trafen sich hunderte Menschen auf dem Waisenhausplatz und demonstrierten durch die Innenstadt von Bern. Während andere in der Abendsonne Bier tranken, riefen die Menschen auf den Straßen Parolen für eine freie Bewegungsfreiheit und für ein Bleiberecht für alle. Nur noch ein kurzer Ausschnitt aus der Anfangsrede von Organisation Bewegungsfreiheit für alle. Gewalt, Elend und Tod sind an den europäischen Außengrenzen seit Jahrzehnten Alltag. In den letzten 30 Jahren wurden Zehntausende Menschen auf dem Weg nach Europa umgebracht oder dem Tod überlassen. Der Pakt wird diese Gewalt weiter steigern. Mit seiner Umsetzung wird das Recht auf Asyl faktisch abgeschafft. Nun hören wir einige Eindrücke, die wir an der Demonstration aufgenommen haben.
1: Zu Kriminellen, Illegalen und mit Marginalisierten gemacht. Mit diesem Gesetz geben die EU und Länder wie die Schweiz, die dem zugestimmt haben, den Schutz von Migrantinnen faktisch auf. Die imperialistischen Mächte wie USA, die EU, Israel, China und Russland treiben Kriege im Nahen Osten, in Asien, Afrika und Lateinamerika mit ihren kapitalistischen Zielen voran. Und gleichzeitig schließen sie ihre Grenzen für die Menschen, die vor den Flocken genau dieser Kriege fliehen. Wer vor Armut, Zerstörung und Leid bleibt und dem Krieg entkommt, wird erneut dem Tod überlassen. An den europäischen Grenzen setzt Frontex diese feindliche und tödliche Politik schon seit Jahren um. Viele Migrantinnen und Geflüchtete wurden im Meer oder in den Bergen dem Tod überlassen. Bei Grenzübertritten wird Gewalt gegen Geflüchtete eingesetzt. Ähnliches sehen wir in den USA, dort werden Druck als Migrantinnen misshandelt, bedroht und entwürdigend behandelt. Vor den Augen der Öffentlichkeit wurden Menschen getötet. Nun sollen ähnliche Praktiken mit GEAS auf ganz Europa ausgeweitet werden. An den Grenzen und in den Ländern, in denen wir Schutz suchen, bedeutet das mehr Gewalt, mehr Repression, mehr Kontrolle, mehr Ausbeutung von Arbeit und mehr Rassismus.
2: Am kommenden Samstag findet eine Demonstration in Solidarität mit Kuba statt. Die Demonstration besammelt sich um 14 Uhr beim Münsterplatz in Bern. Gerne möchten wir mit euch hier noch den Demoaufruf teilen. Solidarität mit Kuba jetzt. Wir rufen alle solidarischen Menschen, Gruppen, Organisationen und Gewerkschaften in der Schweiz dazu auf, zusammenzukommen und gemeinsam lautstark gegen den völkerrechtswidrigen terroristischen Wirtschaftskrieg sowie den drohenden militärischen Angriff des US-Imperiums gegen Kuba zu protestieren. Mit dieser Demonstration wollen wir auch ein starkes Zeichen gegen die Komplizenschaft der Schweizer Banken und das opportunistische Schweigen der Regierung setzen. Kuba zeigt, dass eine bessere Welt möglich ist und hat deshalb eine große Ausstrahlung weltweit und vor allem im globalen Süden. Und genau das wollen die kapitalistischen Machthaber dieser Welt verhindern. Allen voran die USA, die seit 65 Jahren versucht, die kubanische Revolution zu zerstören. Das ist jedoch trotz des jahrzehntelangen Wirtschaftskrieges und vielen terroristischen Aktionen bis heute am Widerstand der kubanischen Bevölkerung gescheitert. Seit Ende Januar versucht das US-Imperium nun mit immer neuen Verschärfungen, etwa durch die vollständige Ölblockade der Energieversorgung und der Finanzgeschäfte sowie durch eine Hungerpolitik gegenüber der Bevölkerung, den Menschen die Existenzgrundlage vollends zu zerstören. Trotz der brutalen Drangsalierung, mit denen die Menschen auf der Insel täglich konfrontiert sind, ist die große Mehrheit nicht bereit, sich zu ergeben. Die Lage ist jedoch dramatisch und es besteht die Gefahr einer humanitären Katastrophe. Darüber hinaus droht die US-Regierung von Trump, Rubio und Hegseth offen mit einer Militärintervention. Europe, wake up, let Cuba breathe. Mit dieser Parole gegen die drohende Erdrosselung Kubas ruft in Europa eine Solidaritätskampagne zur Verteidigung Kubas auf. Wir schließen uns dieser wichtigen Kampagne an und heißen die internationalistische Caravana an der Demo vom 27. Juni in Bern herzlich willkommen. Alle nach Bern am 27. Juni für eine starke Solidarität mit Kuba. Ja, das war der Aufruf für die Solidaritätsdemo am kommenden Samstag um 14 Uhr in Bern. Nun hören wir noch das Lied Hasta Siempre von Carlos Puebla.

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2: Kein Gefängnis wegen Armut. So lautet der Slogan vom sogenannten Freiheitsfonds. Bis Ende Juni könnt ihr noch bei ihrem Crowdfunding mitmachen. Das Ziel ist es, offene Bußen von Menschen, die ohne ÖV-Billett kontrolliert wurden und deswegen ins Gefängnis kommen, zu übernehmen. Der Freiheitsfonds sammelt dafür 75.000 Franken. Das Ziel des Crowdfundings ist aber noch nicht ganz erreicht. Falls ihr also noch etwas Geld zur Verfügung habt, spendet doch auf freiheitsfonds.ch.
3: No Pride in Genocide. Am Freitag, 26. Juni, lädt die LGBTQIA+-Supportgruppe zum Filmscreening von Queer Cinema for Palestine im feministischen Streikhaus ein. Die Veranstaltung beginnt um 21 Uhr im Streiki am Silke 115 in Zürich.
2: Solidarität mit Kuba jetzt. Ihr habt es ja bereits gehört, am Samstag findet in Bern eine Demo in Solidarität mit Kuba statt. Treffpunkt für die Demo ist am Samstag, 27. Juni um 14 Uhr beim Münsterplatz in Bern. Ein perfekter Zeitpunkt, um euer altes Che Guevara-T-Shirt rauszuholen und gemeinsam für eine Befreiung Kubas zu demonstrieren.
3: Ja, das war das heutige Infolora. Zum Abschluss hören wir noch das Lied Hasta la Vista. Vielen Dank fürs Zuhören und bis nächste Woche.

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2: Heute gestohlene Intelligenz. Es laufen mehrere Klagen gegen Tech-Giganten, schreibt die WOZ.
3: Die Kammer zeigt eine Bibliothek, in die nur wenig Licht dringt. Dazu ein Ausruf im Off: Ich liebe diese Bibliothek. Dann ebenfalls im Off die erste Frage der Reporterin: Liest du viel? Sie richtet sich an Dario Amodei, den CEO von Anthropic, dem Unternehmen hinter dem KI-Sprachmodell Claude. Generell, sagt er, lese er viel. Im letzten Jahr habe er dazu aber nur wenig Zeit gehabt. Dario Amodei hat Anthropic 2021 zusammen mit seiner Schwester Daniela und weiteren ehemaligen Mitarbeitern des Konkurrenzunternehmens OpenAI gegründet. Heute gilt es als das wertvollste Startup der Welt mit einem Marktwert von 965 Milliarden Dollar. Das Medienunternehmen Bloomberg hat diese astronomische Zahl auch gleich mal im Titel seiner Reportage verwendet: Inside Anthropic, the 965 Billion Dollar AI Juggernaut. Ein Juggernaut, ein Juggernaut, ist eine unaufhaltsame Kraft, die alles vernichtet, was ihr im Wege steht. Im Film geht es um die Entstehungsgeschichte des Unternehmens, um den Streit mit dem Pentagon und um Sicherheit und Verantwortung. Es fallen Bezüge zu Oppenheimer und zur Entwicklung der Atombombe. Im Bücherregal sieht man gleich drei Exemplare von Atomic Accidents, daneben Nuclear War, weitere hascht man die Titel Unreasonable und Influence. Während Dario Amodei im Film als gewissenhafter intellektueller Idealist porträtiert wird, bezweifelt Le Monde Diplomatique die proklamierten Werte des Unternehmens. Die lautstarken Beschwörungen der Menschenrechte dienen nur dazu, Angestellte und NutzerInnen zu beruhigen. Ein Rückblick zeigt, dass bereits im Juli, kurz nach Donald Trumps Rückkehr ins Weiße Haus, Anthropic und das US-Kriegsministerium einen 200-Millionen-Dollar-Vertrag über 2 Jahre unterzeichnet haben. Zitat: Auf seiner Grundlage implementierte Anthropic als erstes Unternehmen ein großes Sprachmodell in den Top-Secret-Netzwerken des Pentagons. Claude wurde mit der Big-Data-Plattform von Palantir verknüpft. Palantir haben wir ja bereits eine Doppelfolge gewidmet. Bekanntlich ist das Kerngeschäft dieser Firma die Massenüberwachung. Claude verknüpft mit Palantir im Dienste des US-Militärs, heißt konkret, eine Beschleunigung der sogenannten Kill-Chain. Le Monde Diplomatique schreibt: Claude erstellt Zusammenfassungen, Analysen und Empfehlungen. Das LLM kann aber auch militärische Ziele identifizieren, sie nach ihrer strategischen Bedeutung ordnen, die für eine Attacke am besten geeigneten Waffensysteme vorschlagen und Angriffsabläufe nahezu in Echtzeit generieren. Claude stellt sogar juristische Argumente zusammen, um die Angriffe rechtlich abzusichern. Der Konflikt mit dem Pentagon sei ein Scheinstreit. Aber kehren wir zurück zur Bibliothek und den Büchern, denn damit hat alles begonnen. Sie stehen am Anfang des Unternehmens, sie sind aber auch Ursprung eines Rechtsstreits, wie WOZ-Redaktor Florian Keller zu berichten weiß. Er ist einer der AutorInnen, die in den USA eine Sammelklage gegen Anthropic eingereicht haben. Warum? Wie ist es dazu gekommen? Schützt das Urheberrecht AutorInnen vor der unfreiwilligen Verwendung ihrer Werke als KI-Trainingsmaterial? Und wie wichtig sind Bücher überhaupt? Dominik hat mit Florian Keller gesprochen.
4: Florian Keller, du hast vor einigen Jahren mal eine Litzarbeit geschrieben, die ist offensichtlich auf Englisch übersetzt und von einem amerikanischen Universitätsverlag verlegt worden. Gratuliere im Nachhinein dazu, das war eine Arbeit über Andy Kaufman, den Comedian. Und jetzt aber, eben viele Jahre später, hat Anthropic, der Tech-Konzern, unter anderem dieses Buch zum Trainieren von seiner KI benutzt. Und du bist jetzt infolgedessen Teil einer Sammelklage gegen Anthropic, ohne dass du es persönlich angestrebt hättest. Wie genau ist es dazu gekommen, dass du jetzt bei dieser Sammelklage dabei bist?
5: Kurz, um das vorauszuschicken, das Buch habe ich auf Englisch geschrieben, im Rahmen meines Englischstudiums, das ist nicht übersetzt worden.
4: Ach so.
5: aber
4: noch besser.
5: Noch besser. Also es ist ja mein Englisch, das da benutzt worden ist von Anthropic. Wie ist es dazu gekommen, weiß ich selber nicht so genau, weil ich da ein bisschen wie, um diese blöde Redensart zu benutzen, ein bisschen wie die Jungfrau zum Kind gekommen bin zu dieser Sammelklage, weil ich habe eine Mail gekriegt letzten Herbst, wo dann diese große astronomisch hohe Zahl im Titel war, 1,5 Milliarden Dollar. Und ich dachte im ersten Moment natürlich, geht mich gar nicht an.
4: Das ist sicher ein Prinz.
5: Ja, das ist irgendeiner dieser Prinzen, genau, die mir irgendeinen Glückstreffer versprechen wollen. Und dann habe ich trotzdem weitergelesen. Und dann war das eben so eine gerichtlich bewilligte Mitteilung von diesem Anwaltsbüro in Seattle, dass diese Klage führt gegen Anthropic wegen Urheberrechtsverletzung. Und da wurde ich dann hingewiesen darauf, dass ich als möglicherweise geschädigter Autor Anrecht hätte, mich daran zu beteiligen. Da gab es dann so einen Datensatz, wo man suchen konnte, welche Bücher da betroffen sind. Habe ich deshalb mal versucht, meinen Namen, mein Buch da eingeben, und tatsächlich ist es aufgetaucht. Und insofern war ich dann berechtigt, da mich an dieser Sammelklage zu beteiligen.
4: Es musste dann ja jeder Autor, jede Autorin, die da dafür in Frage kommt, ihre Zustimmung noch geben. Oder wie ist das?
5: Die Hauptoption war, da quasi Anspruch anzumelden. Oder die andere Möglichkeit wäre gewesen, formell auszusteigen. Wenn ich jetzt als Autor meinen Anspruch anmelde, was ich getan habe, dann habe ich künftig kein Recht mehr, Anthropic aus diesen Gründen selber noch einzuklagen. Also da trete ich mein Recht auf weitere Klagen ab. Wenn ich jetzt, was einige Autorinnen gemacht haben, ausgestiegen wäre aus dem Vergleich, dann hätte ich natürlich weiterhin das Recht, selber noch eine eigene Klage gegen Anthropic zu starten. Aber meine finanziellen und zeitlichen Ressourcen sind natürlich auch begrenzt. Das wäre natürlich völlig illusorisch gewesen, jetzt da selber noch irgendwie.
4: Aber es gibt andere Autorinnen und Autoren, die das gemacht haben und auch noch, also wir kommen noch auf die Gründe für die Klage und so weiter zu sprechen, aber die nochmal eine andere Klage einreichen wollen.
5: Genau, vor einigen Wochen hat zum Beispiel verschiedene Autoren um Dave Eggers, den Autor von zum Beispiel The Circle, das ist eine Gruppe von 25 oder 28 AutorInnen, die eine eigene Klage lanciert haben, weil sie eben mit diesem Vergleich nicht zufrieden waren. Und dann gibt es noch weitere Klagen, wie zum Beispiel ein Investigativjournalist von der New York Times, John Carreyrou heißt der. Der ist auch ausgestiegen aus dem Vergleich und hat eine eigene Klage, glaube ich, mit anderen noch lanciert, die sich dann eben nicht nur gegen Anthropic richtet, sondern die Klage, die läuft dann gleich gegen mehr oder weniger die ganze KI-Branche. Also das ist eine Klage gegen Anthropic, Meta, Google, Perplexity AI und XAI. Mhm.
4: Und du sagst, der Autor von The Circle, das ist eine Geschichte, die in der Tech-Industrie spielt. Genau. Das heißt, es sind für das Trainieren nicht nur Sachbücher wie deins verwendet worden, sondern auch Fiction.
5: Um jetzt mal quasi auf den Inhalt des Ganzen zu kommen, die haben ziemlich wahllos halt einfach Millionen von Büchern aus dem Netz gezogen, in einer ersten Phase bei sogenannten Schattenbibliotheken im Netz. Das waren quasi raubkopierte Bücher, die man im Netz runterladen konnte. Und das war natürlich dann einfach zwischen Stephen King und Florian Keller war da offenbar alles dabei. So.
4: Mhm. Und Schattenbibliotheken, das war nicht legal, dass die gratis für jedermann und auch für Anthropic gratis erhältlich waren.
5: Ja, da wird es eben wirklich digitalpolitisch wirklich interessant, jetzt unabhängig von diesen Sammelklagen dann und all diesen Geschichten, weil ich bin selber so ein bisschen ambivalent, was diese Schattenbibliotheken angeht. Man kann wie ein bisschen sagen, in diesem Fall kommen so die utopischen Seiten des Netzes und die dystopischen kommen zusammen. Natürlich sind das raubkopierte Bücher und sind das Urheberrechtsverletzungen. Ich weiß nicht, irgendwelche Juristen werden mir jetzt möglicherweise den Hals umdrehen. Aber es hat natürlich auch die Idee dahinter, bei manchen zumindest, dass man findet, das Netz soll eigentlich möglichst alles zugänglich machen für alle. Also es hat schon so auf der Ebene noch ein bisschen so einen utopischen Gedanken. Nur wenn dann natürlich so profitgetriebene Konzerne wie eben zum Beispiel Anthropic kommen, sich das runterziehen und diese raubkopierten Bücher nutzen, um ihre kommerziellen Sprachmodelle zu trainieren, dann ist das natürlich wieder schon eine andere Frage.
4: Ja, es betrifft dann auch so Sachen wie, das kennt man oft, wenn man gewisse Bilder, die auf diesen Plattformen zum Downloaden sind, die darf man verwenden, aber nicht für jeden Zweck. Oft dann auch nur für nicht kommerzielle Zwecke.
5: Genau.
4: Und das ist eine der Fragen, die jetzt da geklärt werden sollen in diesem Prozess, ob Anthropic da drunter fällt.
5: Bei der Klage, wo es eben zu diesem Vergleich kam, ist es so, es gibt eben in diesem US Copyright Act gibt es diese sogenannte Fair Use Klausel und der Richter hat eben jetzt in dem Fall im Schnellurteil ist er zum Schluss gekommen, seiner Ansicht nach ist das, was Anthropic gemacht hat, durch die Fair Use Klausel gedeckt. Also das heißt, man darf Bücher, Copyright-geschütztes Material dazu benutzen, diese KI-Sprachmodelle zu trainieren. Aber was nicht okay war, ist, dass sie eben raubkopiertes Material benutzt haben. Und zweitens, dass sie das Material dann auch gespeichert haben für alle möglichen potenziellen weiteren Zwecke, die ihnen auch noch in den Sinn kommen könnten. Also es ist wie einerseits ist es gedeckt durch Fair Use laut diesem einen Richterurteil. Es gibt auch andere Urteile in anderen Klagen. Aber eben andererseits hätten sie es nicht speichern dürfen.
4: Und das heißt, dieser Vergleich kommt nicht wegen Urheberrechtsverletzungen zustande, sondern weil sie Raubkopien verwendet haben. Ist ja auch interessant, dass ein Konzern, der nur das Größte machen will, sich dann solcher relativ schäbiger Methoden bedient. Aber wie genau das begründet der Richter, dass das unter Fair Use fallen soll? Weil es, also es ist ja ganz sicher kein nicht kommerzieller Zweck, den Anthropic da verfolgt. Wie hat das der Richter begründet?
5: Also in dieser Fair Use Klausel gibt es etwas, das heißt Transformative Use. Also wenn dabei in dem Prozess das Ausgangsmaterial ausreichend verändert wird, dann ist es durch diese Fair Use Klausel gedeckt. Wenn ich eine Parodie dieses Podcasts Hörkombinat mache und die Parodie ist ausreichend weit transformierend, so dass man merkt, es beruht zwar auf dem, aber es ist was völlig anderes, dann wäre das okay. Aber es gibt andere Richterurteile in anderen Klagen. Es gibt eben auch andere Aspekte dieser Fair Use Klausel. Und ein Richter hat dann eben gesagt, dass man Marktschädigung argumentieren könnte. Also dass man wie sagen kann, hey, Transformative Use ist okay, aber wenn die jetzt mit diesen Büchern ihre Sprachmodelle trainieren und das dazu führt, dass diese KI-Sprachmodelle künftig, wenn sie so gut trainiert sind, in kürzester Zeit einen Haufen von vielleicht relativ hochstehender Sekundärliteratur ausstoßen können, dann ist das quasi ein großer Eingriff in den Sachbuchmarkt oder so. Und unter diesem Aspekt könnte man auch, also eben gibt es durchaus Richterurteile, die sagen, nein, das ist nicht Fair Use, nicht weil es eben nicht transformierend genug wäre oder so, sondern deswegen, weil es einen schädigenden Einfluss auf den Buchmarkt, man das geltend machen kann.
4: Aber transformierend, was heißt das? Also die haben ja wohl nichts an deinem Text geändert. Heißt dann transformierend nur, dass sie den Zweck geändert haben? Oder was heißt transformieren in dem Zusammenhang?
5: Transformieren heißt halt in dem Sinne, der Richter sagt tatsächlich in seinem summarischen Urteil, dass die Veränderung an dem Ursprungsmaterial in dem Fall, wenn man das nur dazu benutzt, Sprachmodelle zu trainieren, dass die Veränderung des Ausgangsmaterials so weitreichend sei, wie man das nicht nur denken kann, weil die Maschine lernt, also ist zwar auch falsch das Bild, aber ich benutze es jetzt trotzdem mal, die Maschine lernt jetzt an diesen Büchern nur, wie man Texte generiert und nicht, sie reproduziert die Texte halt nicht.
4: Ja, aber nichtsdestoweniger hätte ja Anthropic, wenn sie sich nicht irgendwelche Bücher, die schon existieren, geschnappt hätten sie ja irgendwelche Leute engagieren und bezahlen müssen, dass sie neue Bücher schreiben, dann können sie damit ihre KI trainieren. Das haben sie aber nicht gemacht, sondern sie haben einfach Zeug genommen, das schon existiert hat, noch dazu Raubkopien. Mhm. Und dieser Aspekt ist in diesem Urteil gar nicht beachtet worden.
5: Nee. Also losgetreten, muss man vielleicht auch noch sagen, hat das Ganze ja eine Recherche der Zeitschrift The Atlantic. Der Journalist da hat im Sommer 23 erstmal so eine große Geschichte drüber gemacht, mit welchen Büchern diese KI-Konzerne ihre Sprachmodelle trainieren. Und in der zweiten Phase, als dann offenbar ihnen auch rechtliche Skrupel kamen, haben sie dann, ich glaube, auch nochmal Millionen von Büchern gebraucht, tatsächlich physische Exemplare gekauft. Man kann da sehr schön nachvollziehen, wie diese Branche irgendwie zuerst holt sie sich das quasi das massenhaft Diebesgut aus dem Netz und dann kommen ihr dann trotzdem Skrupel, nachdem sie die erste Masse schon abgezogen haben und in dem dritten Schritt, wie sie jetzt von den Klagen eingedeckt werden, versuchen sie das irgendwie sich noch den Kopf aus der Schlinge zu ziehen oder eben mit Milliarden von Dollar Ablasshandel zu betreiben.
4: Wenn du schon sagst Ablasshandel, also das Ergebnis von deinem Prozess ist eben ein Vergleich, es soll kein Urteil geben. Und dieser Vergleich würde jeder anspruchsberechtigten Person oder jeder Person, die die Ansprüche angemeldet hat, unterm Strich, abzüglich Anwaltskosten und so weiter, ungefähr $2,400 Abfindung bringen. Ist das aus deiner Sicht mehr als ein befriedigender Ausgang? Und ist das aus urheberrechtlicher Sicht ein befriedigender Ausgang?
5: Ich glaube nicht. Also die Anwälte, die haben das natürlich auch schon auch stolz verkündet, dass das jetzt mit 1,5 Milliarden Dollar der höchst dotierte Schadenersatzfall ist in der Geschichte des US-amerikanischen Urheberrechts. Gleichzeitig muss man natürlich sagen, das ist relativ wenig einerseits verglichen damit, was man für eine Urheberrechtsverletzung maximal einklagen könnte laut US-Recht. Also das sind dann $150,000. Das, was jetzt in dem Vergleich rausspringt pro Buch, ist relativ wenig. Was ich auch problematisch finde, ist, dass es überhaupt nicht gewichtet ist. Also eben, dass zum Beispiel mein relativ unbedeutendes Buch genau gleich viel wert ist in diesem Vergleich wie ein Bestseller von Stephen King, der sicher auch noch mein Vielfaches besser geschrieben ist als meine Litzarbeit, die noch von, weiß nicht, akademischen Jargon strotzt, den ich heute wahrscheinlich auch nicht mehr verwenden würde. Solche Sachen. Und ein drittes, was noch dazu kommt, ist, dass dadurch, dass man sich auf einen Vergleich geeinigt hat, Anthropic natürlich einen Schuldspruch abwenden konnte, der möglicherweise dann ein Präjudiz hätte sein können für weitere solche Klagen. Und da hoffe ich jetzt, dass natürlich andere Klagen sich da nicht damit abspeisen lassen.
4: Es ist ja so, so viel Laien wie ich wissen, ist ja in diese KI-Modelle, sind ja unfassbare Mengen von Informationen hineingeflossen, damit die lernen konnten und lernen konnten, das gesamte Internet mehr oder weniger. Kann man denn sagen, das wäre vielleicht auch wichtig, um so eine Schadenersatzziffer dann herauszufinden, kann man denn sagen, wie wichtig sind Bücher zum Entwickeln von so Large Language Models?
5: Ein Wort, das in dem Urteil des Richters auftaucht, ist das Wort von dem Goldstandard. Das ist ein Zitat, das offenbar immer wieder auftaucht bei der KI-Branche, weil dort immer wieder gesagt wurde, Bücher seien der Goldstandard für diese KI-Sprachmodelle, weil an Büchern könne die Maschine dann lernen, wie man Sachverhalte auf den Punkt bringt, wie man erzählt, wie man, ich sage es trotzdem nochmal, wie man denkt, wie man Gedanken entwickelt. Und deshalb kommt eben dieses Wort vom Buch als Goldstandard, was einerseits lustig ist, weil es etwas eigentlich ganz hübsch Kulturkonservatives da rausspringt. Nur wie sie dann da mit den Büchern umgehen, indem sie dann einfach die Raubkopien aus dem Netz ziehen, das zeugt dann ja auch wieder dann von einer großen Verachtung für die geistige Arbeit, die dahinter steckt.
4: Muss man sich ausrechnen, wie viel nach aktuellem Goldkurs sind $2,400?
5: Ja.
4: Jetzt, du hast schon gesagt, es gibt noch andere Prozesse, auch gegen andere Tech-Konzerne, die KI betreiben. Gibt es da jetzt noch welche, die auch Aussichten auf Erfolg haben, die sich mehr aufs Urheberrecht konzentrieren, also die sozusagen durchsetzen wollen, dass es nicht unter Fair Use fällt, was in dem Fall jetzt Anthropic und auch die anderen Konzerne gemacht haben?
5: Ich setze schon gewisse Hoffnungen auf jetzt diese Klage, die ich vorhin erwähnt habe, von diesem Journalisten der New York Times, der eben sich nicht nur einen dieser Konzerne vorknöpft, sondern gleich mehrere, ein halbes Dutzend davon. Ich kann das zu wenig beurteilen, ob jetzt die andere Klage mehr Aussicht auf Erfolg hat als unsere. Aber was man vielleicht auch noch sagen muss, das Argument jetzt in unserem Fall der Anwälte für diesen Vergleich ist, es hat einen zeitlich begrenzten Horizont, man hat sich auf diese Summe geeinigt, dann kriegen wenigstens alle mal was und es dauert nicht endlos, bis der ganze Prozess abgeschlossen ist.
4: Ja, man kann, würde ich mal sagen, sicher davon ausgehen, dass wenn man sozusagen wie ein grundsätzliches Urteil erreichen will, dass diese Konzerne das Urheberrecht verletzen, wenn sie so etwas machen, dass das sicher, falls es jemals durchkommt, sicher länger dauern wird. Was würdest du uns sagen, ist das, weil die Gesetze halt diesen technologischen Entwicklungen hinterherhinken? Oder ist es drum so, weil es Konzerne betrifft, die in den USA jedenfalls sehr, sehr, sehr einflussreich sind und zu den reichsten Konzernen der Welt gehören?
5: Ich weiß nicht, ob es eine rhetorische Frage war, aber sicher beides. Also die Rechtslage ist unsicher. Das hat auch hier in der Schweiz die Urheberrechtsgesellschaft Proliteris festgestellt. Also da gibt es Handlungsbedarf. Müsste man halt die Gesetze aufdatieren mit zu solchen Aspekten. Und das andere ist die Frage wegen der Macht dieser Großkonzerne. Das ist schon auch, Anthropic ist ja auch in dem Punkt ein interessanter Fall, weil es in dieser ganzen Branche eigentlich zu den Konzernen gehört, die jetzt so politisch eher ein bisschen besser dastehen, weil Anthropic ja, im Februar war das, glaube ich, sich dem US-Verteidigungsminister widersetzt hat. Also das US-Verteidigungsministerium wollte das auch für Massenüberwachung und so nutzen können. Und Anthropic hat da dem einen Riegel geschoben. An der einen Front stehen sie da als die Guten, die sich dann der Trump-Regierung widersetzen. Aber auf der anderen Seite haben auch sie ihr Imperium auf Raubgut gebaut.
4: Ja, wenn du es gerade ansprichst, dass Anthropic sich da mit der Trump-Regierung angelegt hat. Jetzt ist ja gerade eben die US-Regierung möglicherweise als Rückschlag gesagt, Anthropic muss den Zugang zu zwei KI-Modellen sperren für die Öffentlichkeit. Und wie immer man es da zu den Motiven der Trump-Regierung steht, aber heißt denn das nicht, dass wenn die Regierung will, kann sie ja diesem Treiben der Tech-Giganten durchaus, kann sie da eingreifen und sie daran hindern, Sachen zu tun. Sie zum Beispiel daran hindern, das Urheberrecht zu missbrauchen.
5: Ja gut, also einerseits hat die Trump-Regierung ja schon genug bewiesen, dass sie, wenn sie will, kann sie alles. Sie kann Krieg führen, Zölle erheben, was weiß ich. Andererseits muss man natürlich auch sagen, dass ja die ganze KI-Branche auch ein erklärter Schwerpunkt ist dieser ganzen Trump-Administration. Also deshalb denke ich jetzt auch nicht, dass da groß Regulierungstendenzen seitens der Trump-Regierung, was die KI-Branche angeht, wäre ich jetzt mal skeptisch, weil die haben ja Milliarden von Investitionszielen in Aussicht gestellt.
4: Wie schaut es bei anderen Regionen aus? Ist das in der Schweiz, wäre das stärker verankert, das Urheberrecht, oder auch in der EU? Und zweite Frage, ist es denn egal,

0: ISBN-Nummer haben. Aus den Gründen, glaube ich, sind dann auch zum Beispiel Bücher von ausländischen Verlagen dann gar nicht Teil des Vergleichs. Und die andere Frage, was diesen AI Act der EU angeht, bei diesem AI Act gibt es auch so ein Kapitel zu Copyright, wo es aber freiwillig ist, dass man sich dem anschließt oder nicht. Bis auf Meta und xAI haben das alle großen KI-Konzerne unterzeichnet. Nur wenn sie das letztes Jahr oder wann auch immer unterzeichnet haben, gilt das rückwirkend darauf, was sie im Sommer 2021 mit all diesen raubkopierten Büchern gemacht haben? Ich denke nicht, aber ja.
1: Aber wie ist das denn heute? Ich wollte übrigens vorher noch sagen, ich finde Stephen King schreibt gar nicht so gut. Und ich bin überzeugt, dass du die Andy Kaufmann-Interpretation revolutioniert hast mit deinem Buch. Wenn du jetzt heute ein Buch hier schreiben würdest, und du kannst ja offenbar so gut Englisch, dass es dann auch in Amerika verlegt werden
0: Ja,
1: könnte.
0: ich fürchte nicht mehr, aber ja,
1: Ach so.
0: das war damals sicher besser.
1: Aber angenommen, würdest du das machen, könntest du dann jetzt, auch wenn du wüsstest, wie du in den USA verlegt, könntest du dann jetzt vorher festlegen, ich will nicht, dass mein Buch zu KI-Trainingszwecken verwendet wird und hättest damit eine Handhabe, wenn es dann doch geschieht?
0: Müsste ich jetzt als Mitglied von Proliteris, müsste ich mich da schlau machen bei der Urheberrechtsgesellschaft. Nur die Frage ist, was bringt es denn jetzt? Weil die Sprachmodelle eben, also ich meine,
1: Dann kannst du auf $150.000 verklagen, wenn sie es trotzdem
0: ja,
1: machen.
0: wenn sie es trotzdem machen, aber sie brauchen es ja gar nicht mehr, weil sie haben ja schon vor 5 Jahren, haben sie 7 Millionen Bücher runtergeladen. Die Modelle sind, die stehen ja, die haben sie trainiert. Natürlich können sie jetzt immer noch weiter trainieren, aber eben das Trainingsmaterial, die Datensätze, die sind ja schon in diesen Maschinen drin. Also die
1: Das
0: haben sie
1: ist
0: ja schon
1: schon
0: verwendet.
1: wahr, aber ich habe letztens von der KI eine Antwort bekommen, aus der hervorgegangen ist, dass die KI Nominativ und Akkusativ verwechselt hat. Von dem her könnte sie schon noch ein paar mehr Bücher vertragen.
2: Die Fakten sind geschaffen, die Bücher eingespeist, die Modelle existieren. Was bleibt zu tun? Ist die Justiz wirklich die einzige Bühne, auf der dieser Konflikt noch ausgetragen werden kann? Nein, der US-Senator Bernie Sanders macht folgenden Vorschlag. Er will KI-Unternehmen zur Hälfte vergesellschaften. In einer YouTube-Ansprache sagt er, das kreative Schaffen von Millionen und Hunderten von Millionen Menschen wurde von den reichsten Menschen der Welt gestohlen. Es ist an der Zeit, das zurückzufordern, was uns gestohlen wurde. In einem Gastbeitrag für die New York Times kündigte er an, einen Gesetzesentwurf mit dem Titel American AI Sovereign Wealth Fund Act einzubringen. Dieses Gesetz würde der Öffentlichkeit eine direkte Beteiligung an den größten KI-Unternehmen Amerikas verschaffen, finanziert durch eine einmalige Steuer von 50%. Nicht auf Gewinne, sondern auf Aktien. Seine Argumentation: Da KI auf dem kollektiven Wissen der kreativen Arbeit der Menschheit beruhe, auf Büchern, Musik, Kunst, Journalismus, Programmcode und wissenschaftlicher Forschung, müsse nun der Reichtum, den sie generiert, ebenfalls der Menschheit zugutekommen und nicht nur Elon Musk, Jeff Bezos und Co. Außerdem würde so auch erreicht werden, dass den Menschen eine direkte Rolle bei der Gestaltung der Zukunft dieser Technologie gegeben wird. Die entscheidende Frage ist für Sanders nicht, ob KI die Welt drastisch verändern werde. Das werde sie ohnehin. Sondern wer besitzt diese Technologie, wer profitiert und wer nimmt Schaden? Er fragt, wird KI dazu genutzt werden, um das Leben für arbeitende Familien zu verbessern? Wird sie uns helfen, Armut zu beseitigen, die Lebenserwartung zu erhöhen und die Klimakrise zu bewältigen? Oder wird die Zukunft der Menschheit von einer Handvoll Milliardäre bestimmt, die KI entwickelt haben, um noch reicher und mächtiger zu werden, als sie ohnehin schon sind? Nun, ist eine solche Vergesellschaftung von Unternehmen die komplett verwegene Idee eines linken Träumers? Nein, ist sie nicht. Es gibt dafür bereits Vorbilder, zum Beispiel den über 2 Billionen Dollar schweren norwegischen Ölfonds. Auch Alaska hat einen Staatsfonds eingerichtet, der seit Jahrzehnten Dividenden direkt an die EinwohnerInnen auszahlt. Laut Sanders gibt es weltweit bereits über 100 Staatsfonds, die BürgerInnen an den Gewinnen von Unternehmen beteiligen. Tech-Firmen sind gigantisch, die Probleme, die mit dieser Machtballung einhergehen, ebenfalls. Aber politische Vorschläge, sie anzugehen, liegen auf dem Tisch.
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Diese Woche hören wir «Den Mächtigen das Fürchten lehren». Ein Artikel von Kira Kind aus dem Online-Magazin «Das Lamm» vom 19. Juni 2026, gesprochen von Alba. Zehntausende protestieren in Genf gegen den G7-Gipfel in Evian und demonstrieren ihren Unmut mit der kapitalistischen Weltordnung. Ein Bericht von der Straße. Dicht gedrängt ziehen Zehntausende DemonstrantInnen an diesem Sonntagnachmittag an der Promenade des Genfersees vorbei. «No G7, no NATO, globalize resistance» steht auf einem der Transparente. Die Sonne knallt vom blauen Himmel und auch die Stimmung der Masse ist aufgeheizt. «Feminist, Antikapitalist», skandieren die Vordersten. Der «No-G7-Protest» fällt mit dem Nationalen Feministischen Streiktag am 14. Juni zusammen. Alle feministischen Streikkollektive der Romandie haben heute nach Genf mobilisiert. Sie sind die HauptakteurInnen der über 60 Organisationen, die neben unzähligen Einzelpersonen am Gegenprotest beteiligt sind. Nur knapp 40 Kilometer weiter östlich werden sich in den darauffolgenden Tagen die Regierungen der führenden westlichen Industrienationen, bestehend aus den USA, Kanada, Japan, Frankreich, Deutschland, Italien und Großbritannien, in Evian-les-Bains treffen. Dort beschließen sie kriegerische und wirtschaftliche Strategien im Interesse ihrer Machterhaltung, von denen Milliarden Menschen betroffen sein werden. Zitat: «Der G7 steht für alles, wogegen ich kämpfe», sagt eine Frau mit Pagenschnitt und violettem T-Shirt. Sie ist heute aus Bern angereist. Zitat: «Ich bin hier, um mich gegen die kapitalistische Politik zu wehren und gegen Imperialismus, Kolonialismus, Sexismus und Rassismus.» Viel Sicherheitspersonal, aber noch viel mehr DemonstrantInnen. Das in Frankreich liegende Evian untersagte schon weit im Voraus jegliche Demonstrationen gegen das Gipfeltreffen, und auch in Genf kämpften die OrganisatorInnen monatelang für eine Bewilligung der Demonstration. Schließlich lenkte die Stadt Genf ein und gewährte ein Minimum an Demonstrationsrecht. Die heutige Route führt vom Parc de la Perle du Lac über das Gai Wilsen am Bahnhof vorbei und über die Avenue de France zurück in den Park. Die Mont-Blanc-Brücke, auf deren anderen Seite Banken und Luxusgeschäfte liegen, dürfen die DemonstrantInnen aber nicht überqueren. Emsig sicherten in der Innenstadt ansässige Geschäfte bereits Tage zuvor ihre Schaufenster mit Gittern und Holzspanplatten, sowie der Kanton seine Landesgrenze zu Frankreich schon weit vor Beginn der Gegenproteste abriegelte. Über 800 Grenzbeamte stehen zur Sicherung der Grenze bereit. Normalerweise sind es rund 60. Für den gesamten Gipfel sind über 20.000 Sicherheitskräfte im Einsatz. Neben PolizistInnen und SoldatInnen aus allen Regionen der Schweiz sind auch Spezialeinheiten und Beamte aus 7 weiteren europäischen Ländern angereist. Sie sind mit Motorrädern, Autos, Militärfahrzeugen, Hubschraubern und Reitertrupps unterwegs. Zitat: «Ich bin der Meinung, dass die Randalierer nicht die Menschen sind, die heute hier auf der Straße demonstrieren. Die wahren Randalierer sind diejenigen, die sich beim G7-Gipfel versammeln. Gegen die gibt es keine Absperrungen», sagt eine Genferin über das Sicherheitsaufgebot für das Gipfeltreffen. Den Beamten stehen über 50.000 DemonstrantInnen mit vielfältigen Anliegen gegenüber. Eine Vertreterin des Kollektiv Jaguar zum Beispiel ist heute hier, um sich für die Rechte der indigenen Gemeinschaft in Lateinamerika einzusetzen. Zitat: «Die indigene Bevölkerung ist die Hauptleidtragende des Rohstoffabbaus wie Bergbau und Fischerei. Sie sind es, die es besonders betrifft, was multinationale Konzerne den Menschen und der Natur antut. Internationale Unternehmen müssten zur Rechenschaft gezogen werden», erklärt sie auf Spanisch. Eine andere Demonstrantin geht spezifisch für feministische Anliegen auf die Straße, Zitat,
und insbesondere für die Rechte von uns BäuerInnen. Sie stünden ganz unten in der Wirtschaftskette, obwohl es die wichtigste Arbeit sei. Zitat: Für mich ist es ein und derselbe Kampf. Der Kampf gegen Imperialismus und reiche Eliten, die über die Lebensmittelpreise entscheiden und darüber bestimmen, wie wir Lebensmittel produzieren. Zitat Ende. Für viele TeilnehmerInnen ist der Genozid in Gaza ein Grund, wieso sie gegen die bestehende Ordnung protestieren, die substanziell von den Staaten der G7 ausgeht. Zitat: Ein ganzes Volk wird vernichtet und alle schauen zu, sagt eine junge Frau mit einer Kufie um den Kopf. Ihr Begleiter, der heute zum ersten Mal an einem feministischen Streik dabei ist, ergänzt, Zitat: Die mächtigen Staaten radikalisieren sich und der Faschismus ist das Ergebnis davon. Zitat Ende. Auf dem Weg zum Bahnhof steht ein Tesla in Flammen. In grüner Farbe wurde Eat the Rich darauf gesprüht. Ein gelungener Protest. Trotz des enormen Repressionsaufgebots des Staates agieren die Sicherheitskräfte erst zurückhaltend. Den Beamten ist die Furcht ins Gesicht geschrieben, als es in einer Seitenstraße vor dem Bahnhof zu Schlagabtauschen kommt und Demonstrierende mit Flaschen in Richtung Polizei werfen. Hunderte Medienschaffende und Schaulustige stehen am Rande der Demonstration. Während der gesamten Strecke halten AnwohnerInnen ihre Köpfe aus den Fenstern, winken den DemonstrantInnen zu oder reichen Wasserflaschen auf die Straße. Ein wichtiger solidarischer Akt, denn eine der Vorkehrungen der Stadt Genf war es, trotz hoher Temperaturen an diesem Tag jegliche Brunnen in der Stadt abzudrehen. In der Nähe des UNO-Gebäudes planen FeministInnen eine Schweigeminute im Namen aller zu halten, Zitat, die Opfer jener Tyrannen sind, die das Völkerrecht missachten und Gewalt gegen die Bevölkerung einsetzen, erklärt die Stimme aus dem Megafon. Einige Meter weiter, an einem Kommunikationsgebäude der Vereinten Nationen, machen sich AktivistInnen mit präzisen Schlägen daran, die Scheiben des Hochhauses einzuschlagen. Die vorbeiziehende Masse ist nahezu ruhig, bis die Polizei Gummigeschosse und Reizgas einsetzt und die Menschen zerstreut. Immer wieder ermahnen DemonstrantInnen sich gegenseitig, die Ruhe zu bewahren und nicht panisch loszurennen. Zwei schwarz gekleidete Personen brechen mit Eisenstangen Pflastersteine aus dem Boden. Zwei junge Frauen entfernen Überwachungskameras von einer Gebäudefassade. Ein schmaler Teenager schleift eine Baustellenlatte hinter sich her, ein anderer wirft der Polizei eine Leiter entgegen. Die meisten DemonstrantInnen aber ziehen in gemächlichem Tempo Richtung Avenue de France. Die Stimmung schwankt zwischen aufgebracht und gelassen hin und her. An einer Ecke hat sich gerade ein Sinnkreis gebildet, als Dutzende Tränengashülsen über den Köpfen der Menschen wie Feuerwerk hinwegfliegen und vor deren Füßen landen, wo sich das krebserregende CS-Gas in Windeseile ausbreitet. Ein Teil der Demonstration ist schon wieder am Ufer des Genfersees angekommen, als die Polizei unaufhörlich mit Reizgas feuert. Über mehrere Stunden hinweg blockieren sie eine Kreuzung am Park, in dem sich die Menschen vor über 4 Stunden versammelt hatten. Die Luft ist stark vernebelt, die Masse verstreut sich weiter. Einige DemonstrantInnen erwischt das Gas so stark, dass sie sich krümmen und würgen müssen. Die selbstorganisierten Sanitätsteams und gut vorbereiteten Einzelpersonen helfen den Betroffenen, träufeln ihnen Augentröpfchen in die geröteten Augen und reichen ihnen Feuchttücher. Die DemonstrantInnen lassen sich nicht kleinkriegen und halten über Stunden hinweg die Stellung. Barrikaden brennen, die Polizei schießt mit Gummischrot durch das angrenzende Wäldchen hindurch auf AktivistInnen, die wiederum mit Steinen und Feuerwerk antworten. Gegen 8 Uhr abends treiben etwa 20 PolizistInnen einige der übrig gebliebenen AktivistInnen durch den Park Richtung Seeufer. Hier treffen sie auf hunderte teilnahmslose Personen, die ihren Sonntagabend auf der grünen Wiese verbringen. Zitat: Die Polizei kam und feuerte Tränengas in unsere Richtung, empört sich ein Mann mittleren Alters, der seit 15 Jahren in Genf wohnt und die letzten Stunden im Park verbracht hatte. Zitat: Hier saßen Menschen mit ihren Kindern, denen sie schnell etwas vors Gesicht halten und sich in Sicherheit bringen mussten. Zitat Ende.
Das Vorgehen der Polizei sei völlig fahrlässig gewesen. Etwa eine Stunde nach dem Einzug der Polizei in die Parkanlage kesselte sie über 500 Personen, angeblich um mögliche VerursacherInnen von Sachschäden zu finden. Das, obwohl laut dem Genfer Kantonspolizeisprecher nur geringfügige Schäden verursacht worden seien. Ein paar Scheiben, einige Bushaltestellen und der besagte Tesla. Trotzdem hielt die Polizei hunderte Personen bis zu 12 Stunden lang über Nacht am Seeufer fest, ohne Zugang zu Nahrung oder Toiletten. Unter den Festgehaltenen befinden sich TouristInnen, Minderjährige, JournalistInnen, eine Wohnungslose, PassantInnen, MitarbeiterInnen einer Büvette, SprecherInnen der No-G7-Koalition und Personen des Sanitätsteams. Die Polizei kontrollierte, durchsuchte und fotografierte alle, bis sie 28 von ihnen auf die Wache mitnahm und 3 davon vorläufig inhaftierte. Die Genfer SP-Stadträtin und Polizeidirektorin Carole Anne Cust verteidigte den Polizeieinsatz im Anschluss als nahezu perfekt. Amnesty Schweiz hingegen kritisierte die Polizeiarbeit an diesem Tag. Die Beamten hätten friedliche DemonstrantInnen und Unbeteiligte in Gefahr gebracht. Trotz zehrendem Ende war es ein wunderbarer Tag, wie ein Demonstrant sagt, der noch vor dem Kessel davongekommen ist. Zitat: Wir waren so viele, es war ein voller Erfolg. Das war «Den Mächtigen das Fürchten lehren», ein Artikel von Kira Kind aus dem Online-Magazin Das Slum vom 19. Juni 2026, gesprochen von Alba.

Trotz allem müssen wir hoffnungsvoll bleiben. Wir haben keine andere Wahl. Ein Artikel von Luise May aus dem Online-Magazin Das Lamm vom 23. Juni 2026, gelesen von Alba. Aufgrund der schweren Krankheit ME sind Zehntausende in der Schweiz gezwungen, in ihrem Zimmer zu vegetieren. Es fehlen grundlegende Forschung, Unterstützung und der politische Wille, den Erkrankten zu helfen. Angehörige und Betroffene protestieren letzten Monat in Zürich. Samstagnachmittag auf dem Europaplatz in Zürich. Auf einer Fläche von etwa 30 Quadratmetern sind verwaiste Schuhpaare aufgestellt. Turnschuhe, Arbeitsschuhe, Flipflops, Winterstiefel, Wanderschuhe, Rennradschuhe, Ballerinas. Kinderschuhe, Schuhe von Jugendlichen und Erwachsenen. Insgesamt sind es um die 300 Paare. Die BesitzerInnen der Schuhe jedoch, sie fehlen. Sie sind an myalgischer Enzephalomyelitis, kurz ME, und Long-Covid erkrankt. ME ist eine schwere neurologische Multisystemerkrankung. Sie wird häufig durch einen viralen Infekt ausgelöst, beispielsweise durch das Epstein-Barr-Virus, Influenza oder das Coronavirus. In der Schweiz leben derzeit schätzungsweise 60.000 bis 80.000 Menschen mit dieser Erkrankung, weitere rund 400.000 mit Long-Covid, den Langzeitfolgen einer Corona-Infektion. Bei einigen Tausend von ihnen entwickelt sich mit der Zeit ME. Die Aktion, die am 9. Mai auf dem Europaplatz stattfand, ist Teil von Hashtag Millions Missing, einer weltweiten Protestbewegung von ME-Erkrankten, ihren Angehörigen und UnterstützerInnen. Dieses Jahr hat die Aktion der Verein ME-CFS organisiert. Sie wurde bewusst nah am Internationalen Tag für ME-CFS am 12. Mai geplant. Die Aktion soll auf die desolate Versorgungslage und dringend nötige Forschung aufmerksam machen. Auch um Aufklärung geht es. ME ist zwar seit 1969 von der WHO anerkannt und als neuroimmunologisch eingestuft, im Gesundheitssystem aber oft weitgehend unbekannt. Die Betroffenen leiden unter Stigmatisierung und fehlender Anerkennung. Fehlende Versorgung. So wie bei Leila R., 39, deren Freund Lukas W., 28, die beide eigentlich anders heißen. An diesem Samstag ist Lukas für seine Freundin an der Kundgebung. Sie selbst ist an schwerster ME erkrankt, liegt seit fast 2 Jahren im Pflegebett in einem abgedunkelten Zimmer bei ihren Eltern. Offiziell gibt es 4 Kategorien der Krankheit: mild, moderat, schwer und schwerst. Schwerste ME bedeutet, Zitat, sie kann nicht aufstehen, erträgt kein Tageslicht, erträgt keine Musik, keinen Podcast, kann sich nicht beschäftigen, nicht zeichnen, nicht malen. Sie kann nur existieren. Zitat Ende, beschreibt Lukas den Zustand seiner Freundin. Gepflegt wird Leila von ihrer Mutter, ihren Tanten, ihrem Vater und eben Lukas. Sie hat sich im Februar 2024 mit Corona infiziert, nachdem die ÄrztInnen sie ein halbes Jahr fehldiagnostiziert und dadurch fehlbehandelt haben, erlitt Leila im August den Crash, der sie nie wieder aufstehen ließ. Eine IV-Rente bekommt sie bis heute nicht. Zitat: Die IV konnte sich gar nicht vorstellen, wie schlecht es Leila geht, sagt ihr Freund. Zitat: Sie dachten, Leila würde simulieren. Leilas Familie bringt den Fall vor Gericht. Sie verlieren. Denn das Gericht konsultierte eine Ärztin zu Leilas Zustand. Diese meinte, ohne die Patientin je gesehen zu haben, Leila solle sich im liegenden Transport zum Gutachten nach Bern bringen lassen. Dass so ein Liegendtransport zu einer PENE, einer Post-Extortional Neuroimmune Exhaustion, geführt hätte, wurde durch die Ärztin ignoriert. Dabei ist die PENE das Hauptsymptom von ME und bedeutet eine massive Verschlechterung aller Symptome nach Überanstrengung. Da die Verschlechterung typischerweise erst 1 bis 2 Tage nach der Überanstrengung auftritt, sehen viele ÄrztInnen und GutachterInnen diese nicht.
Für Leila R. hätte der Transport lebensgefährlich sein können. Ihre Familie bat stattdessen um ein Gutachten bei Leila zu Hause. Die IV unterstellte Leila R. daraufhin Verweigerung ihrer Mitwirkungspflicht und lehnte ihren Antrag auf Invalidenrente ab. Fehlende Forschung. Neben der PENE hat die Krankheit über 200 weitere Symptome. Schmerzen, gestörter Schlaf, Reizintoleranz und Muskelschwäche gehören zu den charakteristischen Symptomen der ME. Dazu kommen Beschwerden wie Konzentrationsstörungen, Gedächtnisverlust, Herzrhythmusstörungen und erhöhte Infektanfälligkeit. Die Entstehung der Krankheit ist bis heute wissenschaftlich nicht abschließend geklärt. Eine anerkannte Therapieform existiert ebenfalls nicht. Auch an Forschung, politischen Strategien oder Förderungen der Betroffenen mangelt es auf allen Ebenen. Zitat: Kollektives Versagen während der letzten Jahrzehnte, nennt Chantal Britt, Präsidentin des Vereins Long-Covid Schweiz, diese fehlende Forschungslage in ihrer Rede auf dem Europaplatz. Die Gründe, warum bisher nicht in Forschung investiert wurde, sieht sie unter anderem darin, dass, Zitat, die Symptome schwer Betroffene und ihr Leid unsichtbar macht. Weil die Erkrankung psychologisiert, falsch eingeordnet und bagatellisiert wurde. Und sie ergänzt, auch weil Frauen öfter betroffen sind. Tatsächlich sind rund 2/3 der Betroffenen Frauen. Dieser Umstand, Stichwort Gender Health Gap, und die Unfähigkeit der Fachwelt, eine eindeutige psychologische Ursache für die Krankheit zu finden, führten in den 1970er und 80er Jahren dazu, die Krankheit als rein psychosomatisch einzuordnen. Bis heute trägt die Krankheit durch die Bezeichnung ME/CFS den irreführenden Zweitnamen Chronic Fatigue Syndrome. Dabei hat die Krankheit mit simpler Müdigkeit überhaupt nichts zu tun. Stigmatisierung. Auch Jasmin H. 37 und Tim K. 24 kennen diese Stigmatisierung. Beide werden als moderat betroffen eingestuft, beide sind 100% arbeitsunfähig. Für Tim K. sind diese Kategorien verharmlosend. Zitat: Auch jemand, der mild betroffen ist, ist in seinem Leben schon sehr stark eingeschränkt. Jasmin H. ist seit 5 Jahren erkrankt. Sie ist auf die Pflege ihres Ehemanns angewiesen. Zitat: Ich kann nicht mehr allein wohnen. Ich müsste zurück zu meinen Eltern. Ich kann meine Haare nicht alleine waschen, sie nicht alleine föhnen, sagt sie. Sie bekommt zwar IV-Rente, aber nicht aufgrund ihrer ME. Laut Gutachten habe sie psychisch einen Riesenschaden. Zitat. Und das, obwohl die Corona-Infektion auf der Arbeit passierte und später sogar als Arbeitsunfall anerkannt wurde. Tim K. ist seit 2,5 Jahren krank. Verhältnismäßig kurz, meint er und spielt damit auf die Dauer der Krankheit an, mit der andere Betroffene zu leben haben. Tim K. ist im Alltag auf die Unterstützung seiner Eltern angewiesen. Zitat: Beim ersten Telefonat mit der IV-Stelle wurde mir gesagt, dass sie die Krankheit nicht kennen. Als er ihnen das Krankheitsbild erklärte, lautete die Antwort der IV: Das geht wieder weg. Das Hauptproblem des fehlenden Verständnisses im Gesundheitswesen und der gesamten Gesellschaft sieht Tim K. in der Mystifizierung des Krankheitsbildes. Zitat: Du musst Geduld haben, positiv denken, dich da wieder rauskämpfen. Solche Sätze habe er schon sehr oft gehört. Zitat: Es wird einem ein neoliberales Mindset übergestülpt, wie man bei anderen Erkrankungen wie Diabetes, MS oder Krebs nie in diesem Ausmaß machen würde. Im Schneckentempo in Richtung Verbesserung. Es sind die vielen Suizide der Betroffenen von ME, die Nicole Spillmann besonders beunruhigen. Als Präsidentin des Vereins ME/CFS Schweiz setzt sie sich seit 17 Jahren für Betroffene und deren Angehörige ein. Tatsächlich ist das Risiko für Suizid bei ME im Vergleich zur Allgemeinbevölkerung um ein 7-faches höher. Zitat: Die Betroffenen sind schon so lange unversorgt und haben von der Politik so wenig Hoffnung vermittelt bekommen, das ist katastrophal.
sagt sie im Gespräch nach der Aktion auf dem Europaplatz. Zitat: Trotz allem müssen wir hoffnungsvoll bleiben. Wir haben keine andere Wahl. Zitat Ende. Einen kleinen Lichtblick gibt es in der Schweiz tatsächlich. Im Herbst 2025 überwies Nationalrat Lorenz Hess die Motion für eine nationale Strategie zur Verbesserung der gesundheitlichen Situation von Menschen mit ME, CFS und Long-Covid. Anfang des Jahres 2026 hat das Bundesamt für Gesundheit mit den Vorbereitungen zur Erarbeitung der Strategie begonnen. Die PatientInnenorganisationen setzen große Hoffnung in diese Strategie. Für Tim K. ist seine Zukunft ungewiss. Der 24-Jährige hofft darauf, dass in den nächsten 10 Jahren eine wirksame Therapie gefunden wird. Zitat: Damit ich mein Leben wieder aufnehmen kann. Das war «Trotz allem müssen wir hoffnungsvoll bleiben, wir haben keine andere Wahl». Ein Artikel von Luise May aus dem Online-Magazin «Das Lamm» vom 23. Juni 2026, gesprochen von Alba.

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1: Hallo zusammen und herzlich willkommen zur heutigen Sendung. Es ist der 25.06. und wir sind heute wieder im Studio für euch bei Radio LoRa auf 97,5 MHz. Ich bin Mai und werde die heutige Sendung mit euch machen. Anfang Woche bin ich mit Kesa und Tammy von Congo Basin Alliance zusammengesessen für einen Beitrag, den wir

0: direkt selber vorstellen.
1: Ja, hallo, danke für die Einladung. Wir sind Kessa und Tommy, beide in der Schweiz aufgewachsen und Teil der Diaspora der Demokratischen Republik Kongo. In verschiedenen kollektiven und politischen Zusammenhängen engagieren wir uns unter anderem dafür, die Perspektiven, Stimmen und Themen aus der Demokratischen Republik Kongo in der Schweiz sichtbarer zu machen und globale Machtverhältnisse kritisch zu hinterfragen und zu thematisieren. Ich habe Tommy kennengelernt, da ich letztes Jahr von der Congo Basin Alliance eingeladen wurde, am Klimastreik in Bern zu sprechen. Und dort durfte ich über die aktuelle Verschärfung der Lage in der Demokratischen Republik Kongo sprechen. Genau, und so habe ich Tommy kennengelernt.
0: Genau, und ich bin seit 2023 Teil der Congo Basin Alliance. Die Congo Basin Alliance, kurz CBA, ist eine transnationale Grassroots-Organisation, die Aktivistinnen und lokale Gruppen aus der Demokratischen Republik Kongo sowie aus der Schweiz, Deutschland und England miteinander vernetzt. Und obwohl die Alliance international aufgestellt ist, steht die Zusammenarbeit mit Menschen und Organisationen aus der Demokratischen Republik Kongo im Zentrum der Arbeit. Die CBA versteht sich dabei weniger als klassische Organisation, sondern vielmehr als Allianz und Plattform, in der lokale Aktivistinnen und Gruppen ihre eigenen Ideen, Projekte und Prioritäten einbringen, umsetzen und sichtbar machen können. Die Allianz engagiert sich insbesondere für Umwelt- und Klimaschutz im Kongo-Becken und versteht den Schutz von Ökosystemen wie Regenwälder oder Torfmoore als Teil einer langfristigen Friedensperspektive für die Region. Gleichzeitig macht sie auf die Konflikte und die humanitäre Situation in der Demokratischen Republik Kongo aufmerksam und setzt sich dafür ein, die Perspektiven und Anliegen der betroffenen Menschen sichtbarer zu machen. Die Aktivistinnen, die wir heute hören werden, sind alle auch Teil der Congo Basin Alliance.
2: Vielen Dank für dieses schöne Intro. Wir werden jetzt da gleich reinhören und ja, vielen Dank, seid ihr gekommen.
3: Bonjour Tamara, bonjour à toute l'équipe de la Radio LoRa.
1: Guten Tag, bonjour Tamara, guten Tag alle ZuhörerInnen von Radio LoRa in der Schweiz. Mein Name ist Daniel Kalalisi. Ich bin ein kongolesischer Aktivist und Mitglied der Congo Basin Alliance sowie Mitbegründer des Vereins Act for Tomorrow. Ich lebe in der Region Kivu im Osten der Demokratischen Republik Kongo. Eine wunderschöne Gegend, die jedoch schon viel zu lange von tiefgreifenden Krisen heimgesucht wird. Ich engagiere mich in zwei sich ergänzenden Bereichen. Erstens innerhalb der Congo Basin Alliance, diesem Netzwerk, das die Stimmen von der kongolesischen Gemeinschaft bündelt und die Rechte der lokalen Communities und ihren Frieden verteidigt. Zweitens bei Act for Tomorrow, der Initiative, die wir gemeinsam mit anderen AktivistInnen gegründet haben, um hier vor Ort in der Region Kivu konkret zu handeln. Wir haben vier Hauptaktionsbereiche. Erstens den Kinderschutz und die Betreuung von verwaisten Kindern. Zweitens die Verteidigung von Menschenrechten. Drittens die Klimaresilienz der Gemeinschaften und schließlich die Friedenserziehung. Für uns hängen diese Themen zusammen, denn man kann nicht über das Klima sprechen, ohne die Kinder zu erwähnen, die durch Überschwemmungen ihre Schulen verloren haben. Ebenso wenig kann man über Menschenrechte sprechen, ohne die Kinder oder die verwaisten Kinder zu erwähnen, die durch den Krieg zurückgelassen wurden.
0: Heute arbeiten wir an dringenden Projekten. Erstens betreuen wir mehr als 200 Waisen und schutzbedürftige Kinder in Bukavu und im Territorium Kabare. Wir ermöglichen ihnen den Schulbesuch, indem wir ihnen Schulmaterial und Lebensmittel zur Verfügung stellen und eine sorgfältig abgestimmte psychosoziale Betreuung anbieten. Die Herausforderung besteht darin, dass diese Kinder durch die Vertreibung der Bevölkerung noch mehr orientiert

0: Orientierung verlieren. Zweitens, was den Klimaschutz angeht, führen wir Projekte zur Wiederaufforstung der Region durch, pflanzen Bäume und schützen Tausende von Bäumen durch Umweltmaßnahmen, an denen die lokale Gemeinschaft beteiligt ist. Die Priorität liegt darin, zu zeigen, dass Anpassung an den Klimawandel auch bedeutet, Kinder und die zukünftige Generation vor dem Untergang von morgen zu schützen. Zu diesem Engagement bin ich gekommen, weil ich es selbst erlebt habe. Ich bin in der Region Kivu aufgewachsen. Ich habe gesehen, wie Freunde von einem Tag auf den anderen zu Waisen wurden. Ich habe gesehen, wie Wälder verschwanden, wie Kinder die Schule versäumten, um Wasser für den Unterricht zu holen. Ich sagte mir, wenn diejenigen, die das wollen, diejenigen, die diese These kennen, wer wird dann das Wort ergreifen?
1: In diesem Sinne hat mir die Congo Basin Alliance ein Netzwerk und Legitimität verschafft. Und Act for Tomorrow hat mir die Hand gereicht, um zu handeln. Dieses Engagement bedeutet für mich eine Antwort auf das Leid, das ich erlebt habe.
2: Was mich antreibt, ist der Blick eines Kindes, das mich nach 2 Monaten der Trauer wieder anlächelt. Es ist eine Mutter, die zu uns sagt, danke, mein Sohn geht dank eurer Aktivitäten, dank eures Einsatzes wieder zur Schule. Es ist die Überzeugung, dass der Kongo nicht zum Krieg verdammt ist. Wir haben nach dem Amazonas den größten Wald Afrikas, den größten Regenwald, und wir haben unglaubliche Talente. Wenn wir sie heute schützen, werden sie schon morgen den Frieden gestalten. Meine Motivation ist die Hoffnung, dass wir den Trend noch umkehren können. Mit Act for Tomorrow wollen wir auf eine neue Ebene vorstoßen. Wir planen 3 neue Kinderbereiche in den Rückkehrgebieten für vertriebene Personen einzurichten. Mit psychosozialen Aktivitäten in den Schulen sowie mit Spielangeboten. Außerdem wollen wir mit Act for Tomorrow Ortsgruppen in weiteren Tausenden von Dörfern gründen, damit auch sehr abgelegene DorfbewohnerInnen Zugang zu unseren Aktionen, Aktivitäten und Informationen über ihre Rechte sowie zu Anpassungen an den Klimawandel erhalten. Außerdem bieten wir an, einem groß angelegenen Programm zur Wiederaufforstung durch Schulen zu arbeiten.
0: Bis in 3 Jahren sollen 10.000 Bäume an Schulen gepflanzt werden, wobei schulische Umweltbrigaden zum Einsatz kommen. Denn wieder aufzuforsten bedeutet, Luft zu schenken und damit auch Hoffnung.
1: Die Menschen in der Schweiz können uns auf 3 ganz konkrete Arten helfen. Erstens, geben Sie uns eine Stimme, sprechen Sie mit Ihrem Umfeld über uns, in Ihren Kirchen, in Ihren Schulen, in Ihren Vereinen und überall sonst. Geben Sie das weiter, was Sie heute hören, und machen Sie Act for Tomorrow und die Congo Basin Alliance bekannt. Information ist bereits Solidarität, denn je bekannter wir sind, desto besser können wir schützen. Zweitens, eröffnen Sie uns Wege zu Finanzmitteln. Bringen Sie uns mit Schweizer und internationalen Organisationen, Gemeinden, NGOs und Universitäten in Kontakt, die Projekte zum Kinderschutz, zu den Menschenrechten oder zum Klimaschutz finanzieren. Um unsere aktivistische Arbeit auszuweiten und die Zahl der unterstützten Kinder von 200 auf 2000 zu erhöhen, brauchen wir finanzielle Partner, die an unsere Arbeit vor Ort glauben. Drittens, unterstützen Sie uns mit anderen Formen der Hilfe, sei es Schulmaterial für Waisenkinder, Laptops oder Büroausstattung für unsere jungen Vereinsmitglieder, Online-Schulungen für unser Team oder sogar freiwilligen Arbeit, um uns bei der Kommunikation zu helfen. Außerdem planen wir Büros in Bukavu und Kabaret zu eröffnen.
2: Wir haben nach wie vor Schwierigkeiten mit der Büroausstattung. Ihre Hilfe wäre uns, wenn möglich, sehr nützlich.
0: Ihre Gesten, die uns helfen, auf einer größeren Ebene zu handeln, zählen. Die Schweiz hat eine lange Tradition des Friedens und der internationalen Solidarität. dass Sie uns heute zuhören, ist bereits ein Schritt in die richtige Richtung. Und wenn nach dieser Sendung auch nur eine Person, eine Schule oder eine Interessensvertretung sagt, ich werde meine Hand ausstrecken, dann ist unsere Mission gelungen. Vielen herzlichen Dank, Tamara. Danke, Radio LoRa, dass ihr uns dieses Mikrofon zur Verfügung stellt. An die Hörerinnen und Hörer. Der Kongo braucht Frieden. Unsere Kinder brauchen eine Zukunft und unser Leben muss geschützt werden. Ich glaube, dass wir es gemeinsam schaffen können, indem wir unsere Stimmen erheben und uns gegenseitig auf jede erdenkliche Weise unterstützen. Ich sende euch meine ganze Dankbarkeit von hier aus. Daniel Kalalizi, Act for Tomorrow und Congo Basin Alliance.
3: Bonjour.
1: Guten Tag. Mein Name ist Assimilia. Ich bin Mitglied der Organisation Amani Institute ISBL, aktives Mitglied der Congo Basin Alliance und Aktivistin der Bürgerinnenbewegung Lucha, der Kampf für den Wandel, die sich in der Demokratischen Republik Kongo für Demokratie, gute Regierungsführung und die Achtung der Menschenrechte einsetzt. Ich komme aus dem Osten der Demokratischen Republik Kongo, einer Region, die seit mehreren Jahrzehnten unter den dramatischen Folgen bewaffneter Konflikte leidet. In diesem besonderen, schwierigen Kontext habe ich mich entschlossen, meine Energie und mein Engagement für die Verteidigung der Frauenrechte, für soziale Gerechtigkeit, für Klimagerechtigkeit und für die Förderung eines nachhaltigen Friedens auf der Grundlage der Menschenwürde einzusetzen. Mein feministisches Engagement entstand aus der täglichen Beobachtung der Ungerechtigkeiten, denen Frauen und junge Mädchen in unseren Gemeinschaften ausgesetzt sind. Bewaffnete Konflikte haben ihre Körper in Schlachtfelder verwandelt. Vergewaltigung wird als Kriegswaffe eingesetzt. Tausende Frauen leben mit tiefen Traumata, oft in Schweigen, Stigmatisierung und Verlassenheit. Angesichts dieser Realität haben wir uns entschlossen zu handeln. Über das Amani Institute ASBL und unsere verschiedenen Partnerschaften in den Gemeinden begleiten wir Frauen, die sexuelle und geschlechtsspezifische Gewalt überlebt haben.
2: Wir arbeiten an ihrer sozialen Integration, ihrer wirtschaftlichen Stärkung und vor allem an ihrer psychologischen Genesung.
0: Wir sind davon überzeugt, dass die Bewältigung von Traumata durch Kunst ein wesentlicher Schritt beim Aufbau eines dauerhaften Friedens ist. Die psychosoziale Unterstützung ist heute eine der Säulen unserer Arbeit. Wir organisieren Räume des Zuhörens, Gesprächsgruppen, psychologische Begleitgespräche und gemeinschaftliche Aktivitäten, die es den Überlebenden ermöglichen, ihren Selbstvertrauen wieder zu gewinnen, ihr Selbstwertgefühl wieder aufzubauen und ihren Platz in der Gesellschaft wieder einzunehmen. Parallel dazu mobilisieren wir Jugendliche, vertriebene Frauen, indigene Bevölkerungsgruppen und andere marginalisierte Gruppen, um gemeinsam gewaltfreie Alternativen zu entwickeln und diese durchzusetzen. Als Antwort auf bewaffnete Konflikte in ausbeuterischen Nutzung natürlicher Ressourcen und die Ungleichheiten, die unsere Gemeinschaften schwächen. Wir beteiligen uns insbesondere an Umweltschutzinitiativen im unteren Kongo, an der Förderung überlieferten Wissens, an der politischen Bildung, an der Verteidigung der Menschenrechte sowie an der wirtschaftlichen Stärkung von Frauen und Jugendlichen. Unsere Arbeit findet jedoch in einem äußerst komplexen Umfeld statt. Sicherheitsprobleme gehören nach wie vor zum Alltag. Bewaffnete Gruppen bedrohen weiterhin die Zivilbevölkerung. Menschenrechtsverteidigerinnen und Verteidiger sind regelmäßig Opfer von Einschüchterungen, Drohungen, willkürlichen Verhaftungen oder Schikanen. Auch die finanziellen Mittel sind angesichts des enormen Bedarfs nach wie vor sehr begrenzt.
1: Mein persönliches Engagement entspringt einer tiefen Empörung über das Leid, das Frauen und Gemeinschaften in meinem Land erdulden mussten. Ich habe mich geweigert, diese Ungerechtigkeit als unabwendbares Schicksal hinzunehmen. Ich habe mich dafür entschieden, daran zu glauben, dass Veränderung möglich ist, wenn sich die Bürgerinnen und Bürger organisieren, sich gegenseitig unterstützen und gemeinsam Lösungen entwickeln, die auf Solidarität und Gewaltfreiheit beruhen. Ich träume von einer demokratischen Republik Kongo, in der Frauen nicht länger Opfer von Gewalt sind, sondern Akteurinnen des Wandels. Einer Gesellschaft, in der junge Mädchen Zugang zu Bildung haben, in der Überlebende sexueller Gewalt eine würdige und umfassende Betreuung erhalten und in der Frauen uneingeschränkt an Entscheidungen über die Zukunft ihrer Gemeinschaft mitwirken können. In den kommenden Jahren möchten wir unsere Programme zur psychologischen Unterstützung von Überlebenden von Vergewaltigung und sexueller Gewalt ausbauen, Initiativen zu wirtschaftlicher Stärkung von Frauen weiterentwickeln, weibliche Führungskräfte fördern, geschlechtsspezifische Diskriminierung bekämpfen, die Beteiligung von Frauen an Friedensprozessen und an der Regierungsführung fördern. Wir wollen uns zudem weiterhin für Klimagerechtigkeit einsetzen, da Frauen oft die ersten Opfer der Folgen von Umweltkrisen sind, obwohl sie über die entscheidenden Lösungen für den Schutz des Ökosystems und der Widerstandsfähigkeit der Gemeinschaften verfügen.
2: Heute möchte ich einen Aufruf zur Solidarität an das schweizerische Volk richten. Wir brauchen Partner, Verbündete und Freundinnen, die in der Lage sind, die von kongolesischen Frauen getragenen Initiativen zu unterstützen. Wir brauchen Kooperationen mit Organisationen, Stiftungen, Universitäten und Bürgerinnenbewegungen, die sich für Menschenrechte, Geschlechtergleichstellung und Klimagerechtigkeit einsetzen. Wir brauchen zudem Räume für den Dialog, für Konferenzen, Fortbildungen und internationale Plattformen, auf denen die Stimmen der Frauen aus dem Osten des Kongos Gehör finden können. Jede Geste der Solidarität zählt. Jede Partnerschaft kann dazu beitragen, ein Leben, eine Gemeinschaft und letztendlich eine ganze Gesellschaft zu verändern. Ich bin nach wie vor davon überzeugt, dass wir gemeinsam über Grenzen hinweg eine gerechtere, liebevollere und menschlichere Welt schaffen können, in der die Würde jedes Einzelnen und jeder Einzelnen mehr geachtet wird. Ich danke Ihnen von ganzem Herzen für Ihre Aufmerksamkeit und Ihre Solidarität mit den Menschen im Osten der Demokratischen Republik Kongos.
3: Plus humain, plus respectueux de la dignité de chacun et de chacune. Je vous remercie sincèrement pour votre écoute et votre solidarité envers les populations de l'Est de la République démocratique du Congo.
4: Mesdames et messieurs, fidèles auditeurs, bonjour.
0: Sehr geehrte Damen und Herren, liebe Zuhörer, Ihnen guten Tag. Mein Name ist François Kamate Kasereka. Ich bin aktives Mitglied der Congo Basin Alliance und Mitbegründer der lokalen Gruppe von Extinction Rebellion XR im Osten der Demokratischen Republik Kongo. Eine Region, die seit mehreren Jahrzehnten unter den Folgen bewaffneter Konflikte leidet. Ich bin außerdem Mitglied der Bürgerbewegung Lucha, La Lutte pour le Changement, die sich für Demokratie, gute Regierungsführung und die Achtung der Menschenrechte einsetzt. Darüber hinaus koordiniere ich in der Demokratischen Republik Kongo die Kampagne Tête pour le Climat, die sich für den Erlass illegaler und unrechtmäßiger Schulden der Länder des Südens einsetzt, damit diese Länder mehr in soziale Gerechtigkeit, Klimaanpassung und nachhaltige Entwicklung investieren können. Mein Engagement konzentriert sich auf drei Schwerpunkte: Klimagerechtigkeit, soziale Gerechtigkeit bzw. Verteilungsgerechtigkeit und die Förderung der Menschenrechte. Vor Ort organisiere und mobilisiere ich täglich junge Menschen, durch Konflikte vertriebene Frauen, indigene Völker und andere marginalisierte Gemeinschaft, um gemeinsam positive, gewaltfreie Alternativen zu den Krisen zu entwickeln, die den Osten des Kongo heimsuchen.
1: Diese Krisen werden sowohl durch bewaffnete Konflikte als auch durch die Ausbeutung und Kontrollen natürlicher Ressourcen sowie durch strukturelle Ungleichheiten geschürt, unter denen unsere Bevölkerung leidet.
2: Unsere Aktivitäten nehmen verschiedene Formen an. Insbesondere führen wir die Kampagne Congo Fossil Free durch, um gegen die Ausweitung fossiler Projekte in unserem Land vorzugehen. Wir unterstützen Frauen und Mädchen, die sexuelle Gewalt überlebt haben. Wir fördern traditionelles Wissen im Umweltschutz und setzen uns für die Stärkung arbeitsloser Jugendlicher ein, darunter auch solche, die früher mit bewaffneten Gruppen in Verbindung standen und heute versuchen, ihr Leben in Frieden neu aufzubauen. Unsere Arbeit findet unter besonders schwierigen Bedingungen statt. Die Unsicherheit ist allgegenwärtig. Bewaffnete Gruppen verbreiten weiterhin Angst in vielen Ortschaften. MenschenrechtsverteidigerInnen sind willkürlichen Verhaftungen, Einschüchterungen, Drohungen, Entführungen und manchmal sogar Freiheitsberaubungen ausgesetzt. Hinzu kommt der Mangel an notwendigen finanziellen Mitteln, der unsere Fähigkeiten in allen Gemeinschaften zu intervenieren, die unsere Unterstützung benötigen, erheblich einschränkt. Mein persönliches Engagement entstand aus tiefer Empörung über die Realität, in der mein Land lebt. Die Demokratische Republik Kongo ist eines der ressourcenreichsten Länder der Welt. Dennoch lebt ein großer Teil der Bevölkerung weiterhin in extremer Armut. Dieses Paradoxon hat mich schon immer empört.
0: Mich haben auch die Erkenntnisse geprägt, dass Gewalt für viele eine ganz alltägliche Ausdrucksform ist. Angesichts dessen habe ich mich für den Weg der aktiven Gewaltfreiheit entschieden. Ich habe beschlossen, meine Energie darauf zu verwenden, eine glaubwürdige Alternative zur Gewalt aufzubauen, um unser Volk die Chance zu geben, in Würde, Gerechtigkeit und Frieden zu leben. Als junge Führungskraft in der Demokratischen Republik Kongo habe ich erkannt, dass es nicht mehr ausreicht, nur zu beobachten oder Missstände anzuprangern. Es galt zu handeln. Es galt, diese Verantwortung zu übernehmen. Diese Überzeugung leitet heute jedes meiner Handlungen. Für die Zukunft möchten wir mehrere strategische Initiativen verstärken. Wir wollen den Kampf gegen den illegalen Bergbau intensivieren, der die Konflikte im Osten des Landes schürt. Wir wollen die demokratischen Prinzipien und den Rechtsstaat gegen jeden Versuch verteidigen, die demokratischen Errungenschaften in Frage zu stellen. Wir wollen Programme zur wirtschaftlichen Stärkung von Frauen und jungen Mädchen entwickeln. Wir wollen die psychosoziale Betreuung junger Menschen, die unter dem Trauma des Krieges leiden, verstärken und den Sport als Instrument für Frieden und soziale Zusammenhalt fördern.
1: Wir möchten außerdem unseren Kampf gegen die Ausweitung fossiler Projekte in den Schutzgebieten des Kongo-Beckens fortsetzen. Wir möchten die Auseinandersetzung mit den Zusammenhängen zwischen künstlicher Intelligenz im Justizwesen, Bergbau und Umweltgerechtigkeit vertiefen. Und schließlich möchten wir die Kunst als Instrument der kollektiven Heilung, des Dialogs und des sozialen Wandels fördern. Heute möchte ich einen aufrichtigen Appell an das Schweizer Volk und an alle Menschen richten, die uns zuhören. Wir brauchen ihre Solidarität. Wir brauchen Partner, die unsere Initiativen vor Ort unterstützen können. Wir brauchen Kontakte zu Organisationen, Stiftungen, Universitäten und Bürgerinnenbewegungen, die dieselben Werte teilen wie wir. Wir brauchen Räume für den Dialog, Konferenzen, Fortbildungen und Möglichkeiten, damit die Stimmen der betroffenen Gemeinschaften auf internationaler Ebene Gehör finden. Ihre Unterstützung kann dazu beitragen, die Bemühungen der lokalen Akteurinnen zu verstärken, die jeden Tag oft unter Einsatz ihrer eigenen Sicherheit, daran arbeiten, eine gerechtere und friedlichere Zukunft aufzubauen. Die Lage im Osten des Kongo ist nicht nur eine kongolesische Angelegenheit. Sie betrifft die ganze Welt. Die aus unserem Untergrund gewonnenen Mineralien versorgen die globalen Produktionsketten. Die Wälder des Kongo-Beckens spielen eine wesentliche Rolle bei der Regulierung des globalen Klimas.
2: Die Herausforderungen, denen wir gegenüberstehen, sind daher auch gemeinsame Herausforderungen. Die Antworten erfordern, die auf Solidarität, Gerechtigkeit und gemeinsame Verantwortung beruhen. Ich danke Ihnen von ganzem Herzen für Ihr offenes Ohr, Ihre Aufmerksamkeit und Ihr Engagement im Rahmen von Demande Pligiste. Es lebe die Demokratische Republik Kongo, es lebe die internationale Solidarität und schließlich es lebe der friedliche und gewaltfreie Kampf. Ich danke euch.
5: Bonjour, je suis Léon Mugisho, activiste pour le climat.
1: Hallo, ich bin Léon Mugisho, Klimaaktivist. Ich lebe in Bukavu im Osten der Demokratischen Republik Kongo, einer Region, die nach wie vor von Rebellen besetzt ist. Ich arbeite bei der Organisation Rise Up Movement Kongo, einer Jugendorganisation, die in verschiedenen Bereichen tätig ist, darunter auch in der Klimabildung mit Kampagnen an Schulen. Wir führen Kampagnen in Schulen mit Schülerinnen durch, veranstalten aber auch Workshops und Webinare mit Jugendlichen, um sie über den Klimawandel zu informieren und ihnen zu zeigen, wie sie in ihrer Gemeinde einen Beitrag leisten und ihr Fachwissen zum Wohle ihrer Gemeinschaft einbringen können. Außerdem setzen wir uns für den Klimaschutz ein, denn wie Sie sicher wissen, befinden wir uns in einem französischsprachigen Land und wenn es um internationale Aktivitäten geht, insbesondere im Bereich des Klimawandels und der Umwelt, finden all diese Diskussionen dort auf Englisch statt. Und wir als junge Menschen aus französischsprachigen Gemeinschaften sehen uns in jedem Fall mit einer großen Sprachbarriere konfrontiert. Und viele in unserer Gemeinschaft, insbesondere die Jugendlichen, können oft nicht verstehen oder nachvollziehen, was in diesen Diskussionsrunden zum Klimawandel vor sich geht. Und aus diesem Grund betreiben wir diese Lobbyarbeit. Dorthin gehen wir, die bereits über Englischkenntnisse verfügen. Und wir tragen die Stimmen unserer Gemeinschaften, die Stimmen der Jugendlichen aus unserer Gemeinschaft, damit man dort in diesen Gremien auf sie wartet. Und schließlich setzen wir uns auch für die Energiewende und einen gerechteren Übergang ein. Denn wir sind ein Land, das über vielfältige Ressourcen verfügt, sei es im Forst oder im Bergbau. All diese Ressourcen tragen zur Energiewende bei, doch leider werden die Gemeinschaften hier im Kongo allzu oft von der technologischen Entwicklung und der Energiewende ausgeschlossen. Deshalb setzen wir uns dafür ein, dass auch Sie von dieser Technologie profitieren können, dass auch Sie von diesen verschiedenen Dingen profitieren können, die für die Gemeinschaft von Bedeutung sein können. Insbesondere was den Zugang zu Energie betrifft. Und derzeit arbeiten wir an Programmen zum Kapazitätsaufbau. Wir haben festgestellt, dass viele junge Menschen kaum Kenntnisse in den Bereichen Umweltschutz und Klimawandel haben. Deshalb haben wir Projekte zur Klimabildung ins Leben gerufen. Im Bildungsbereich führen wir dieses Programm zum Kapazitätsaufbau auf lokaler und nationaler Ebene durch, damit junge Kongolesinnen erfahren, was vor sich geht und wissen, wie sie ihren Beitrag leisten können. Denn es handelt sich um kompetente junge Menschen, aber sie können ihr Fachwissen nicht einbringen, wenn sie nicht wissen, was derzeit wirklich in der Welt geschieht, insbesondere im Hinblick auf den Klimawandel. Die Herausforderungen, denen wir gegenüberstehen, sind vor allem sicherheitspolitischer Natur und betreffen den Zugang zu verschiedenen Regionen, da überall Unsicherheit herrscht. Hinzu kommen logistische Herausforderungen. da unsere Region bereits seit 1,5 Jahren besetzt ist, was bedeutet, dass unsere Einnahmequellen nicht mehr bestehen. Das führt dazu, dass wir Schwierigkeiten haben, beispielsweise bestimmte Aktivitäten vor Ort zu organisieren oder vielleicht die am stärksten betroffene Gemeinde zu erreichen bzw. ihnen Hilfe zukommen zu lassen. Und genau das schafft wirklich eine große Barriere zwischen uns, den Akteuren und Akteurinnen der Zivilgesellschaft und den Umweltschützerinnen. Das ist jedenfalls eine Herausforderung, vor der wir stehen, und es ist nicht wirklich einfach. Aber wir handeln weiterhin, auch wenn wir dies heimlich tun, da wir wegen diesen Rebellenbewegungen, die Rebellenbewegungen von 2023, die hier aktiv sind, keine öffentlichen Demonstrationen abhalten können. Und ich persönlich habe mich in diesem Kampf engagiert, weil ich diese Herausforderung erkannt habe. Als Lehrer hatte ich festgestellt, dass die Schülerinnen kaum Kenntnisse über den Klimawandel und den Umweltschutz haben. Deshalb dachte ich mir, dass es vielleicht nicht nur die Schülerinnen an meiner Schule betrifft, sondern dass es sich vielleicht um ein allgemeines Phänomen handelt. Und deshalb haben wir diese Veranstaltungen oder Rahmenprogramme zur Klimabildung ins Leben gerufen, um möglichst viele junge Menschen und Schülerinnen zu erreichen, damit sie darüber informiert werden, was gerade passiert und wie sie dazu beitragen und in unserer Gemeinschaft Veränderung bewirken können. Was mich persönlich motiviert, ist zu sehen, wie die Demokratische Republik Kongo über all diese Reichtümer verfügt und wie junge Menschen davon profitieren können, vor allem vielleicht durch die Gründung von Start-ups und die Schaffung von Arbeitsplätzen. Denn hier stehen wir immer noch vor der Herausforderung des Zugangs zu Arbeitsplätzen. Und junge Menschen können ihre Ideen bündeln und herausfinden, wie sie wirklich positive Veränderungen in der Gemeinschaft bewirken können. Und dabei Selbstständigkeit in verschiedenen Bereichen entwickeln, die sie dann angehen werden. Was die Zukunft angeht, wollen wir auf jeden Fall den gleichen Bildungsweg weiterverfolgen. Auf jeden Fall wollen wir weiter daran arbeiten, damit die Douai weiter bestehen. In Anführungszeichen Douai. Wie gesagt, für die Zukunft wollen wir auf jeden Fall so weitermachen, vielleicht den Prozess sogar beschleunigen und wirklich so viele Menschen wie möglich erreichen, damit sie informiert bleiben. Denn als wir diesen Kampf begonnen haben, waren wir noch wenige. Aber mittlerweile gibt es viele junge Menschen, die es verstanden haben und sich bereits engagieren. Das ist jedoch nur möglich geworden, weil es eine Idee gab. Irgendwie waren da wir, die jungen Menschen, die sich engagiert haben und sich gesagt haben, wir müssen auch andere junge Menschen darüber informieren, was in der Welt passiert, was in unserer Region passiert. Sie sollen wissen, wenn es Überschwemmungen gab, wenn es Erdrutsche gab, wenn es Wellen oder Hitzewellen gab, das ist keine Hexerei, sondern der Klimawandel, der sich auf den Alltag auswirkt. Die Menschen in der Schweiz können wir vielleicht um Unterstützung bitten. In Unterstützung, wie sie die Congo Basin Alliance uns weiterhin bei den verschiedenen Aktivitäten gewährt, die wir hier vor Ort durchführen. Auf jeden Fall können die Menschen in der Schweiz diesen Weg fortsetzen und junge Kongolesinnen Chancen bieten, vor allem uns jungen Menschen hier im Osten, denen es wirklich an Arbeit und Beschäftigungsmöglichkeiten mangelt. Bleibt auf jeden Fall immer an unserer Seite, helft uns, unseren Forderungen Gehör zu verschaffen und bekannt zu machen, was wir hier tun. Und das könnte wirklich dazu beitragen, das Potenzial der jungen Kongolesinnen auf internationaler Ebene bekannt zu machen. Aber auch dazu, junge Menschen weiterhin zu unterstützen. Junge Menschen, die die Möglichkeit haben, an internationalen Konferenzen teilzunehmen. Sie stets zu fördern und zu unterstützen, damit diese Stimmen dort die Stimmen der jungen Kongolesinnen sein können. Und in diesen internationalen Gremien stets Gehör finden. vielen Dank und vielen Dank für Ihre Aufmerksamkeit. Ich hoffe, dass wir vielleicht eines Tages die Gelegenheit haben werden, uns persönlich wiederzusehen. Ich weiß nicht, ob das hier in der Schweiz sein wird oder irgendwo anders auf der Welt. Und nochmals vielen, vielen Dank für die Gelegenheit. Vielen Dank.
5: Merci encore une fois de m'avoir donné cette opportunité. Merci.
6: Bonjour Radio Suisse. Merci pour cette belle occasion.
1: Guten Tag, Radio Suisse. Vielen Dank für diese großartige Gelegenheit. Diese Plattform ist für die kongolesische Gemeinschaft sehr wichtig. Mein Name ist Didier. Ich bin ein junger Aktivist für Menschenrechte und Klimagerechtigkeit. Ich bin Gründer des Vereins Youth for Green Nature, der in der Demokratischen Republik Kongo und international durch Solidaritätsaktionen aktiv ist. Außerdem bin ich ehrenamtliches Mitglied des Netzwerks Congo Basin Alliance. Die Vision von Youth for Green Nature ist es, dass die Jugend im Kongo und in Afrika gebildet und selbstbestimmt ist und in der Lage ist, eine nachhaltige Zukunft zu fördern, die von Klimagerechtigkeit, Resilienz und sozialer Gerechtigkeit geprägt ist. Daher umfasst der Hauptaktionsbereich von Youth for Green Nature Umweltbildung, den Erhalt der Artenvielfalt, die Stärkung der Resilienz von Gemeinschaften sowie das Eintreten für soziale und Klimagerechtigkeit. Wir alle wissen, dass die Demokratische Republik Kongo ein großes Land ist. 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

0: Jam im folgenden Flum von den Ohren. Wir schwelgen in Erinnerungen und schweben auf dieser Wolke. Hallo und herzlich willkommen. Das ist Migri Mineralwasser hier live aus Aarau, als Aufzeichnung auf dem Radio Lora aus Zürich. Mein Name ist Mark the Shark, jetzt oben im Gebäude, aber nicht allein. Und zwar mit einem ganz speziellen Gast. Er kennt den Weg zum Mond, ist aber den Weg vom Leon Frockei gegangen, von Aarau auf St. Gallen. Ist aber wieder zurück, jetzt hier in Aarau, zumindest für heute Abend, wie der Skel Jim Vladi. Hallo und herzlich willkommen. Es ist der Dude mit Brüllen, der lässig rhymt und trinkt sein Mineralwasser mit Hopfen und ein bisschen Malz. Hallo und herzlich willkommen nochmal, der Fesi, Fesi Snipes.
1: Hey, danke vielmals, danke, dass ich da sein kann.
0: Freut mich extrem, hat das geklappt. Das ist der zweite Anlauf.
1: Yes, sir. Ja, genau.
0: Und im letzten Monat schon mal einen Anlauf genommen. Ja. Aber es ist leider nicht geklappt. Du bist krank geworden.
1: Genau, mein Immunsystem hat gestreikt. Ja, leider ein bisschen zu wenig von dem gesunden Hopfenwasser trinken wahrscheinlich.
0: Definitiv. Jetzt ist aber dein Album im Gepäck. Du hast ein brandneues Album am Start, heisst «Auf dieser Wolke». Wir werden einige Tracks heute oben spielen. Wir werden dich auch noch exclusive live hören. Wir werden auch noch einen exclusive Track hören von einem anderen Rapper aus der Ostschweiz.
1: Geil.
0: Wir haben es gerade am Anfang der Sendung gesagt, du bist mittlerweile in der Ostschweiz daheim, gell?
1: Seit bald 4 Jahren, ja genau.
0: Nein,
1: ja.
0: Primarlehrer in Herisau, Schulhaus Langelen, so will man alles. Ja. Von Wohlen auf Herisau.
1: Gut recherchiert, ja.
0: Proper Research natürlich. Aber es geht vor allem um deine Musik heute Abend. Auf dieser Wolke heisst das Album, werden wir einige Tracks gehört, ich habe es gesagt. Bis so weit ist DJ Satches heute oben an der 1 und 2. Du hast ihn schon getroffen in der Stadt.
1: Genau, seit dann Kebi, seit dann Dienstag, beim Brotkorb unten, tipptopp, immer fein, ja.
0: Das ist Mineralwasser live hier auf Kanal K's Aufzeichnung auf dem Radio Lora. Die nächsten 10 Minuten sind im Satches. Dann sind wir zurück mit dem Fesi Snipes hier. Oh. Juss!

0: Yeah, we keep the shit real. Feiern Peter Pons Geburtstag. Ja, yes, Sir, Mineralwasser. Hey, wir feiern Peter Pons Geburtstag. Und wir sind seine Babys der Kopf. Immer noch die gleichen wie Paul Rock. Unsere Zeit will ich sein, doch wir keep the shit real. Wesley Snipes bei uns live, Mineralwasser.
1: Yeah.
0: Was für ein Beat, was für ein Part von Chris Rowe, der Underdog aus dem Aargau.
1: Ja, yes, super Typ wirklich.
0: Auch schon mit Hadouken zusammen auf dem Check, der Fessy Snipes. Ja. Jetzt hier bei uns im Studio Mineralwasser mit seinem brandneuen Album «Auf dieser Wolke». «Keep Shit Real» haben wir gehört. Yes, mit seinem Body. Wir nicken mit dem Kopf, wie wir den Scheiß hier fühlen. 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
1: Du, es muss sich auch reimen, oder?
0: Okay, aber direkt aus den 90er Jerry Seinfeld, ist das etwas, was du geschaut hast, Jerry Seinfeld?
1: Da muss ich jetzt so ein bisschen ehrlicherweise zugeben, das war jetzt so ein bisschen klischee-mässig gewesen, dann halt einfach, ja.
0: Ich kann mir sagen, du bist ja, dein Jahrgang ist ja aus den 90er so.
1: Ja, ganz, ja.
0: Dann ist Jerry Seinfeld vielleicht fast ein bisschen,
1: schon
0: an dir vorbei so.
1: Schon ein bisschen vorbei gewesen, ja, genau.
0: Weil das ist etwas, was ich eben extrem geschaut habe. Vor allem der George Costanza, das ist einer von diesen vier Charakteren. Mhm. Aber dann können wir da nicht zusammen ein bisschen philosophieren.
1: Kein Nerd-Talk machen, nein, jetzt, nein. Würde mich schlecht verkaufen, wahrscheinlich.
0: Yes, Sir. Rap ist Classic wie Van Gogh. Der Text fühlt sich an wie eine heftige Gunshot. Chris Raw wird auch als Backup bei dir an der Plattentaufe sein.
1: Immer, ja.
0: 20. Juni ist es soweit im Kiff.
1: Genau.
0: Das reden wir dann noch vielleicht am Ende von dieser Sendung. Chris Rowe sagt auch, es ist der Boss und der Chef, wenn die zwei am Mic sind, wie wir sind Terence und Bud. Und der Boss ist ja eigentlich auch der Sammy Deluxe.
1: Ist eigentlich auch der Sammy Deluxe, ja.
0: Und du sagst auf einem anderen Track, Lyrics aus Gold, Sammy wird King, so wie Savage passt an Meth. Und wo sind die verdammten Mono nochmal jetzt?
1: Yes, ja genau, Sammy bleibt King. Ja, für mich immer schon ein riesen Rapper gsi, so wie eben auch Savage, Pasta, Meth, also so, ja, riesen Legende. Vorbilder, die mich auch geprägt haben.
0: Also, wo dich auch zu Rap gebracht haben, oder ist es eher noch vorher denen gsi so?
1: Nein, tatsächlich war das der Pasta gsi. Ja, das ist so eine Schulstory. Wir mussten da irgendeinen Vortrag machen über unseren Lieblingskünstler. Und dann haben wir uns entschieden, damals eine Strophe vom Pasta zu bitten, da in jeder 5. Klasse mit allen Fluchwörtern und allem drinnen. Und dann ist noch, also, 3/4 nicht verstanden. Damals hat man noch nicht so gut Englisch können in diesem Alter. Ja, aber das war so wie der Startschuss. Gewesen.
0: Magst du noch erinnern an die Ziele von ihm so?
1: Es war Dangerous. Ja, aber ich kann es jetzt im Fall nicht machen, sonst...
0: Sonst werden wir noch...
1: Das darf ich nicht sagen.
0: ...zensuriert. Yes, weil sie Snipes bei uns live im Studio, hier in Aarau, Aufzeichnung auf dem Ligger di Lora. Mit dem Album «Auf dieser Wolke», und ich habe es vorhin gesagt, «Lyrics aus Gold», ist der nächste Track, den wir werden spielen. Und dort wird niemand anders gefeatured als Aarau's Finest, der Hans Nötig, der gottverdammte Taugenix.
1: Yes.
0: Schon über 40 Jahre alt, aber macht Rap seit über 2 Dekaden. Und Ketzer halten ihn vermeintlich für eine Fabel.
1: Mm-hmm.
0: Wie bist du mit ihm? Wie hast du ihn aufs Album geholt? So?
1: Hey, irgendwie. Also wir kennen uns vom Gesehen schon ewig. Und, also ich habe sicher von ihm schon vor 100 Jahren Sachen gehört und eigentlich immer geil gefunden, aber irgendwie so nie wirklich Kontakt gehabt miteinander. Und vor, glaube ich, 2 Jahren, am letzten, ist das 2 Jahre her? Weiß nicht, am letzten Make the Hood Look Good, der noch war, habe ich noch eine Viertelstunde auf der Bühne stehen. Und er hat dort auch einen Gig gehabt mit dem Süden zusammen. Vielleicht verwechsel ich es auch ein bisschen, und es sind 2 Jahre, die ich jetzt hier zusammenmische. Aber jedenfalls haben wir dort, irgendwie sind wir dort ins Gespräch gekommen miteinander. Er hat dann gefunden, hey, machen wir doch mal etwas. Und ich habe dann mal geschrieben. Und dann war er beschäftigt. Und meistens wird es dann nichts, aber irgendwie habe ich dann halt später nochmal geschrieben und dann gefunden, geil, machen wir etwas. So ist es entstanden.
0: Tja, und dann los jetzt den Track. Das ist der Fessy Snipes featuring Hans Nötig.
1: Legende.
0: Wo ist die ganze Zeit? Hey? Yes, Sir. Lyrics is called. Satches built the track.

0: Yeah. Yeah, sir, cruising down the streets in Mass 64, Easy E, rezitiert vom Spit in H, den wir gehört haben, hier als Feature auf diesem Wolken-Album von Wesi Snipes.
1: Shoutout an Spitty und an Hans natürlich.
0: Und an Hans, den wir gerade vorhin gehört haben. Spit in H, ich weiss gar nicht, ich habe glaube gefühlt seit 10 Jahren nie mehr etwas gehört von ihm. So.
1: Ja, du, wir werden alle älter und ja, also er ist nicht mehr so mega aktiv, aber
0: okay.
1: Ist sehr
0: aber ist immer noch.
1: Ein treuer Typ, wenn du den fragst, dann kommt er immer.
0: Und du hast ihn gefragt und er ist gekommen.
1: Yes.
0: The rest is history. Zu diesem Track gibt es auch ein Video. Ist so ein bisschen an einem See gedreht. So. Mhm. Und ich glaube, es ist so ein bisschen wie der zweite Teil von der ersten Single, wo es auch schon ein Video gibt. Oder? Das ist so ein bisschen eine Weiterführung, oder? Oder wie ist das?
1: Von der ersten Single ist von dem von «Auf dieser Wolke»?
0: Vom ja, jetzt vom Video meine ich so.
1: War jetzt die erste Single war, «Endlich als Meer».
0: «Endlich als Meer»,
1: «Endlich als Meer», ja, genau. Und im Videoclip von «Auf der von vom Merkmal der Qualität sind wir ja nicht gerade am Meer, aber immerhin am Halwilersee.
0: Okay, ist fast das Gleiche. Also.
1: Ein bisschen andere Dimensionen, ja.
0: Yes, im ersten Video sieht man auch noch ein Scales Tag von UCP, Sprayer Crew aus Zürich. Ist aber nicht...
1: Verwünscht, ja. Genau, es war nicht New York, es war Zürich.
0: Und du liest das Buch «The Subtle Art of Not Giving a Fuck» von Mark Manson. Ist das so ein bisschen, wie sagen wir, so Literatur, die du liest, privat oder mit den Schülern?
1: Geile Frage. So gut. du, ich habe reingelesen, so die ersten mindestens 5 Seiten. Aber sonst lese ich eigentlich nicht so Ratgeber, sondern ich habe einfach den Titel geil gefunden und habe gefunden, wenn man in so einem Videoclip so ein Buch liest, dann darf es schon ein Statement sein.
0: Nein. Wenn du jetzt ein Statement gehört vom Spitten, wie er sagt, Cruising Down the Streets, Mass 64. Wir hören dich auf dem nächsten Track, wo du sagst, All Eyes on Me, weil ich bin der Meister von der Zeremonie. Rezitierst natürlich niemand anders als Mama and Tupac. Das ist auch so ein bisschen Shit, wo du gepumpt hast, so früher, oder?
1: Du, hey,
0: oder eher weniger so West Coast-Style?
1: Nicht so mega Fanboy-mässig, nein. Schon geil gefunden, wenn es gelaufen ist, aber ich bin nicht mega aktiv jetzt gewesen. Ich bin nicht irgendwie, habe mich da nicht irgendwie auf die Seite gestellt. Ja, gefeiert. Alles ein bisschen gefeiert. Aber nicht voll Fanboy-mässig.
0: Right. Was heisst eigentlich «einpacken» auf Englisch?
1: Kommt drauf an, was man einpackt. Je nachdem, was es ist, sagt man «Rap». Shit.
0: Okay. Yes, Rap-Shit, als wäre ich gerade Weihnachten. Wir hören den nächsten Track vom Album «Auf dieser Wolke» von Wesi Snipes heute Abend bei uns live bei Mineralwasser zu finden auf dem Album «Auf dieser Wolke». Und es sind alle on fire wie Schaschlik. Tables sind am Drehen. Shooter wie ein
1: Sniper.
0: Sniper. Wesi Snipes bei uns hier im Studio. Und ich habe dem DJ Satches gesagt, ich spiele ein Intro zu dem Track, der heisst Vieren. Nein, natürlich nicht Vieren. Fire. Ich spiele ein Intro von einem Mann, der vor kurzem in Zürich war, wo wir schauen. Es war okay. Es war eigentlich besser, gewesen, als ich erwartet habe, das Konzert. Das Intro kommt von ihm. Ich erzählen nicht mehr und nachher hören wir den Track Fire vom Wesi Snipes.

0: Jimmy, schrauben es nicht ab, wir sind zurück im Mineralwasserstudio mit dem Bessy Snipes. Yeah. Und natürlich. Tchau! Yes, natürlich wieder fast ein Zitat von einem von meinen absolut favorite Tracks, Bring the Pain von Method Man, wo du zitiert hast mit der Anspruch für einen Teller ist wie Snoop oder Tchau.
1: Mm-hmm. Immer Kopf Telly High.
0: Yes, immer Kopf Telly High und darum hole ich mir den Sash.
1: Ja, den Sash.
0: Yes, Sash HTC Hometown Connection im Gebäude, Big Up an dieser Stelle natürlich, HTC. Ist das ein alter Kollege von dir so? Oder nicht unbedingt?
1: Nein, im Fall etwa gleich. Der ist mir etwa gleich bekannt wie der Hans.
0: Okay.
1: Hey, auch immer krass gefunden, aber wirklich nie Kontakt gehabt eigentlich. Also, weder persönlich noch musiktechnisch. Und natürlich eine grosse Ehre, dass er da zugesagt hat zu diesem Feature.
0: Nein, wie haben wir da zusammen geschafft?
1: Ja, wir haben es nicht geschafft, dass wir uns wirklich getroffen haben und miteinander geschrieben hätten, aber wir haben eigentlich zuerst mal einen anderen Track schon fast fertig gehabt und ich habe dann ewig gebraucht, bis ich weitergemacht habe an dem und er hat dann seinen Track oder seinen Part, den er auf dem Track gehabt jetzt für ein anderes Lied, das er jetzt neu rausgebracht hat, verwendet. Es war noch geil gewesen, dort dann so die Lyrics wieder rauszuhören, die er eigentlich einmal mit einem bisschen anderen Refrain dann geschrieben hat. Ja, das war cool gewesen.
0: Yes, auf dieser Wolke ein neues Album vom Fezzy, a.k.a. Fezzy Snipes, bei uns auf dem Weg zum Mond hier stehen bleiben. In Aarau. Stillstand ist Rückschritt. Okay, vor allem die Nerds, die wissen, was ich meine. Yes, Fezzy Snipes bei uns. Du hast einen Track drauf, den ich gerne spielen würde, der heisst «Welt, wo es noch nicht gibt». Mhm. Das ist so, es geht wirklich so um Umweltzerstörung, über Ausbeutung von so Tier und Natur. So. Ist das ein Thema, das so recht am Herzen liegt, denke ich mal?
1: Ja, voll. Ja, voll. Ja, es ist einfach crazy, irgendwie, was also nicht nur in diesem Jahr, sondern irgendwie schon ewig mit den Menschen halt abläuft. Aber jetzt in diesem Jahr ist es irgendwie halt einfach auch krass, wie sich die Ereignisse überschlägen. Und ja, manchmal geradezu auch andere Themen, so ein bisschen aus den Augen wieder, die eigentlich immer aktiv oder immer aktuell sind, wie eben Umweltthemen, Tierthemen. Ja, ich bin Vegetarier, nur Vegetarier, finde aber alle, die vegan leben, finde ich Chapeau. Machen weiter so.
0: Du hoffst, dass die Welt dir mal vergibt und du glaubst, du weißt schon, was meinst.
1: Ja, voll. Wir machen es. Ich glaube, wenn wir ehrlich zu uns selber sind, könnten wir einiges besser machen. Manchmal, wenn man sich ein bisschen Zeit nimmt, kann man auch einiges besser machen, wenn man sich Mühe gibt. Aber ich denke, man muss mal zuerst ein bisschen in den Spiegel schauen.
0: Definitiv. Unglaublicher Beat, unglaublicher Bass. Wie ist es eigentlich mit den Beats auf deinem Album? Hast du die eingekauft, oder?
1: Den fahre ich mit dem Sash. Das ist ein Sash-Beat.
0: Eid.
1: Dann der Rest ist alles eingekauft. Von Plattformen, die üblichen.
0: Eid. Wir schauen in die Augen wie vor einem Bolzenschuss. Das ist der Bessy Snipes mit Welt, wo es noch nicht gibt. DJ Satches spielt den Track Mineralwasser auf dieser Wolke. Yes, sir!

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0: Yeah, kämpft im Reimkettenhemd, bis es Sinn ergibt. Fessy Snipes, zusammen hier mit dem Ashley. Was für ein Part, was für ein MC der Ashley.
1: Hell yeah.
0: Aufgewachsen in der Schweiz, aber mit Roots in der UK.
1: Hört man, ja, genau.
0: Ja, ich kann es nicht verheimlichen, definitiv nicht.
1: Dialekt richtig nice.
0: Hey, definitiv. Er wird auch an der Plattentaufe von dir sein.
1: Yes, ja,
0: im Vorprogramm, der Ashley. Bin ich extrem gespannt, noch nie live gesehen. Also natürlich auf dich auch, aber...
1: Kommst du vorbei?
0: Ich komme vorbei, ja. Geil. 20. Juni wird es soweit sein. Werde dich aber zuerst auch noch live hören. Aber bevor es soweit ist, noch schnell zu dem Track, den wir gehört haben. Lyricist, du sagst, Musik ist Therapie, wenn ich die Verses schreibe. Mhm. Und es heisst, was heißt, ich kann mich selber nicht mehr lesen, was ich will. Es heisst mich nicht so, wie es. Es heilt mich nicht so, wie das der Rap macht. Und weil niemand hört das, was ich sage, außer dem fetten Beat, er lässt mir zu, nein, er pusht mich weiter hoch. Ist es so wirklich so ein bisschen also Rap wirklich auch als Therapie für dich? So, bist du irgendwie in schwierige Zeiten gegangen, wo dir der Rap dann geholfen hat?
1: Ja, also. Ja, man kann jetzt da natürlich. Auf Herd machen oder auf Tränen reisen drücken oder so. Nein, nicht extrem krasse Zeit oder so, aber auch nicht immer einfach. Und der Rap würde ich schon als Therapie bezeichnen, weil man kann einfach rauslassen, man kann Sachen sagen, wo man nicht will, anderen sagen, man kann es einfach so auf dem Beat sagen, man kann aber auch sich in eine Rolle versetzen, wo man eigentlich gar nicht selber so will in der Öffentlichkeit leben oder so. Also man kann auch mal dumm tun oder mal einen Scheiß sagen oder was auch immer. Von dem her sehr etwas Heilsames.
0: Heils. Und ich hoffe, es heilt dich jetzt auch, wenn wir dich werden live hören.
1: Scheiße.
0: ein Exclusive, etwas, das wir noch nie gehört haben, so, wo, weiss nicht, extra geschrieben hast für die Sendung, oder?
1: Extra für Mineralwasser.
0: Sind wir natürlich gespannt, Wesi Snipes absolut live, wenn er knapp 10 Minuten. Ich bringe dir den Beat, das ist ein Aram-Beat, so ein bisschen J. Cole-Style. Arbeitstitel Park Bench. Absolut live bei Mineralwasser. Ich droppe den Beats und dann kommen Wesi Snipes live hier bei uns. Mineralwasser.

0: ganz nice. Hey, big props. Hey, aber das war ganz, ganz hart gewesen jetzt.
1: Geil, danke.
0: Props. Und ich freue mich extrem, dich live zu sehen am 20. Juni an der Plattentaufe von Auf dieser Wolke. Wenn das nur so ein Amüs-Busch war, dann erwartet euch definitiv etwas. So. Wirst du den ganzen weiten Weg aus St. Gallen nach Aarau machen, zurück in deine Hut?
1: Hey, Fun Fact, die Vorband auch. Der Dopia R und die Band kommen auch aus St. Gallen.
0: Yeah, Dopia R, ein gutes Stichwort. Er hat uns noch seine neueste Single geschickt. Am Freitag kommt es raus, darum habe ich gesagt. Es ist noch eine Exclusive-Sendung zu Abend. Danke vielmals an Dopia R. Nicht nur, dass er Support ist von dir am 20. Juni im Kiff, sondern auch, dass wir jetzt den Track spielen dürfen. Die erste Single haben wir auch schon dürfen spielen, Exclusive. Aber bis 90s war es ganz geil mit dem Scabby Beats Scratches. Und jetzt kommt der Grimy und Dope auf einer Produktion vom Stax, Produzenten aus dem Kanton und Tessin. Und ja, DJ ist ich kann es nicht mehr. Er hat mich vorhin schon, wo der Track gelaufen ist, wo ich gesagt habe, Schätzes, das ist nicht Schätzling da. Das ist DJ Setches spielt den Track. Das ist Dopia R, Exclusive. Danke vielmals. Am Freitag kommt der Track raus. Grimy and Dope. Grimy eh Dope natürlich.
1: Bo-bo.
0: Aus Puglia, jetzt in der Ostschweiz. Wer der Grimy? Yeah. Unglaublicher MC. Big up, hey, danke schön. Yes. Mineralwasser. Los zu.
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0: Die Exclusive ist Dopia R.E. Grimy A Dope auf einem Brett vom Stax.
1: Was für ein Track?
0: Was für ein Track? Er kann alles. Er kann Drum and Bass, er kann 90s Hip Hop, er kann wirklich. Er ist jetzt das Gefühl, das er jetzt hatte, so, weißt du, irgendwie der Schweiß von in dem Club oben abgetropft und dunkel ist. So. Das ist Grimy und Dope. Danke, nein, ist Dopia R.E. ebenfalls gesehen an der Plattentaufe im Kiff, 20. Juni vom Vesi Snipes. Auf dieser Wolken-Album. Gratulation an das Album. Wir haben einige Tracks gehört. Wirst du alles spielen? So, oder weißt du, so wie die Plattentaufe wird ablaufen? So, oder bist du schon am Üben? So?
1: Ja, ja, natürlich. Ja, ja, wie wird es ablaufen? Wir haben eben zuerst die grandiose Dopia R.E. mit Band, also nicht mit DJ unterwegs, sondern mit Band. Nachher kommt der Ashley, den wir vorhin gehört haben, der UK-Rapper. Und nachher bin ich dann dran. Ich spiele fast alle Tracks vom neuen Album, plus noch ein, zwei alte Tracks, andere Tracks. Und es wird noch ein, zwei Überraschungen haben, auch von anderen Acts.
0: Cheer. Chris Raw, die Backup.
1: Yes, sir, ja. Yeah.
0: Oh, freue mich auch.
1: Grandioser Typ. Shoutout an Chris. Bester Backup MC. Und auch einfach ein grandioser MC und ein super Typ. Einfach Love.
0: Cheer.
1: Du siehst es nicht, aber ich mache gerade hier das Fingerherzli.
0: Ja, so, das ist ein asiatisches Fingerherzli.
1: Ja, das ist ja sweet, ja.
0: Das ist so herzig, ja. Ich habe erst vor kurzem entdeckt. Und ich finde es süß. Darum kommen mir immer die Schätzes, was Schätzli, nicht die Sätzes über die Lippen, weil ich so full of love bin. Danke vielmals DJ Sätzes natürlich in dieser Stunde, die uns begleitet hat. Danke vielmals Vesi Snipes. Vor allem auf die Plattentaufe und hoffentlich bald wieder. Bist du heftig am Musik machen die ganze Zeit? So, oder?
1: Hey, ich habe glaube noch nie so wenig Musik gemacht wie im Moment.
0: Heid.
1: Irgendwie läuft es so viel, es ist viel los und ein bisschen anders im Kopf im Moment.
0: Heid, aber sind wir froh, hast du Musik gemacht.
1: Das Feuer kommt wieder, bin ich mir sicher.
0: Übrigens in zwei Wochen, wenn man schon vom Dopia R.E. hat, bei uns bei Mineralwasser am Start, wird CRF sein. Er hat auch ein Album am Start, ist auch aus dem Ecken. Bungle Brothers und Dopia R.E. St. Gallen am Start. Saul Grüninger heisst sein Album. Ja, wir tunen in zwei Wochen. Wir sind draußen, Peace. Mein Name ist MAR Doppel G, Mark the Shark, DJ Setches an der 1 und 2, Vesi Snipes als Gast und wir sind draußen. Wir lassen uns überraschen. Setches hat nicht verraten, weil es als letztes spielt. Bin extrem gespannt. Wir sind draußen. Buku, buku.
1: Peace.

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2: Passet auf sie Hunger auf, hallo und herzlich willkommen. Mineralwasser heute hier zu oben. Absolut live auf Kanal K als Aufzeichnung. Auf dem Radio Lora, mein Name Mark the Shark. Heute zu oben mit einem ganz speziellen Gast im Gebäude. Ist nicht zum ersten Mal da, ist aber zum ersten Mal als Solo-Act hier bei uns zu Gast und auch allein gekommen. Und es ist seit 20 Jahren sein erstes wirkliches, eigentlich erste Solo-Album, nicht seit 20 Jahren, gell, CRF?
3: Ja, Mutterseelen allein einmal.
2: Weil deine vorhergehenden Solo-Alben sind eigentlich immer so eigentlich, Gemeinschaftsalben gewesen mit einem Produzent.
3: Genau, ja.
2: Also quasi als Duo, hast du mir gerade vorhin unten erzählt.
3: Genau, das waren eigentlich keine Solo-Alben gewesen, sondern Duo-Alben. Also in letzter Zeit vor allem Sachen mit dem John Sarastro, «Letzte Zuflüchte» und mit dem Lexus, «Blaues Einhorn». Und sonst halt die Sachen mit den Bangle Brothers und selbst ist dann halt sowieso eine Crew-Geschichte. Aber jetzt, Saul Grüninger ist tatsächlich seit 2006. Das erste.
2: Das heisst,
3: man beschießt da ja immer so ein bisschen.
2: Das stimmt allerdings. Du merkst, du bist ein bisschen älteres Semester, siehst aber noch blutjung aus. Wir werden dich auch noch live hören heute Abend vom Saul Grüninger Album. Wir hören sich etwa 5 Tracks, wir werden Live-Track hören von dem. Und ich weiss nicht, kennst du den Sound, der im Hintergrund läuft?
3: Oh ja. Vorher schon sehr positiv überrascht gsi. Ist tricky, oder?
2: Ganz genau. Von dem Hell is Round the Corner von seinem Debütalbum Maxine K. Maxine K ist seine Mami gsi. Das ist der Name von seiner Mami, Maxine Quay. Das war eigentlich der Name. Gewesen. Und ich war am Wochenende am Konzert von ihm. Ihn gibt es immer noch 30 Jahre nach dem Debütalbum. Und irgendwie war ich so geflasht, dass ich dachte, ich muss unbedingt einen Track bringen von ihm. So. Und er hat auch einen kleinen, leichten Bezug zu deinem Album. Du hast unter anderem Scabby Beats, Dan One, John Sarastro, Snake World Siren, Lexus, Lars Vader Beats, darauf habe ich einen vergessen. Patience natürlich.
3: Patience. Ja.
2: Wenn mich nicht alles täuscht, ist einer von diesen Produzenten sogar beeinflusst von dieser Musik, Trip-Hop, Bristol vor 30 Jahren mit Massive Attack, Portishead. Was denkst du, wer könnte das sein?
3: Gut, ganz ehrlich. Ich glaube, vor allem mehrere, aber so ganz ins Blaue raus, ganz klar der John Sarastro. Also der, er tourt dem immer noch nach. Wir haben ja gerade vorher ja darüber geredet, es ist wirklich erstaunlich und auch eigentlich ein bisschen traurig, dass das Trip-Hop recht verschwunden ist. Also, weil eben, wenn du jetzt den Beat anlässt und auch eben Karma Coma, die Sachen. Auch ich war letzten Samstag an einer Tanzshow, gewesen, da hatten sie auch Massive Attack drin.
2: Right.
3: Und die Beats sind so geil und auch mit diesen warmen Frauenstimmen zusammen und das Zerbrechliche. Ich bin sehr, sehr Fan und eigentlich immer noch schade, dass die Musik nicht mehr gross gemacht wird.
2: Würde ich doch sagen, spielen wir doch am besten als ersten Track. Vielleicht gerade der Hell is Round the Corner mit einer warmen Frauenstimme. Und zwar ist das von der Martina Tapley Bird. Nicht zu verwechseln mit der Martina Wüterich. Jetzt haben wir im Studio der CRF. Wir hören 4 Tracks, sind wir zurück mit dem Soloalbum Saul Grüninger. Und das ist Hell is Around the Corner von Tricky. Eigentlich auf dem Instrumental aufgebaut von Isaac Hayes im Ike's Rap 2. Portishead haben den Beat auch noch gebraucht auf Glory Box, aber ich finde die schönste Version ist die hier von Tricky. Yes, sir!
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0: Yeah, zurück im Mineralwasserstudio. Das ist nicht verfügbar vom Album Saul Grüninger vom CRF Boys Live im Studio. Und das ist der erste Track, den wir jetzt gehört haben. Nachdem wir schon zwei Classics gehört haben. Hast du gerade vorhin gesagt, wo die Tracks gelaufen sind?
1: Definitely Classics.
0: Wenn der Vorhang fällt vom Freundeskreis und natürlich dein Herz schlägt schneller. Von 5 Sterne Deluxe.
1: Sehen ja unsere Zeit auch, ja.
0: Und haben den Bezug zum Album, weil der DJ Ill O hat Cuts aus diesen Track

0: auf dem Sündenbock, glaube ich, bin ich mir nicht ganz sicher.
1: Ja, genau. Ja, du bist der Einzige, der das jedes Mal rausfindet, wo die Katzen her sind. Wobei, bei denen gibt es schwierigere.
0: Also, es gibt definitiv schwierige, ganz genau. Yes, wir sind gut drauf. Aber der Track, den wir jetzt gerade gehört haben, nicht verfügbar, ist nicht unbedingt auf dem Album verfügbar, wo es ist ein Bonus-Track.
1: Genau. Also, der Hintergrund davon ist tatsächlich, dass das ein Bandcamp-Exclusive ist. Ich bin sehr, sehr nicht zufrieden, wie die Sache läuft mit der Plattform. Also ganz allgemein. Ich habe das Album jetzt auch zum Beispiel nicht auf Spotify veröffentlicht. Und habe es jetzt einmal bei dem Album wirklich so ein Versuch gewesen, was passiert, wenn ich da zuerst einfach einen Monat lang auf Bandcamp aufentue. Und das hat ja... Also es ist nicht wahnsinnig funktioniert. Ich sage mal, etwa 20 Leute haben das gekauft. Aber wenn du überlegst, 20 Leute, die das auf Bandcamp kaufen, das ist etwas gleich wie 3 Jahre Streamings im Endeffekt. Und dort siehst du halt, wie hochschief die Sache eigentlich ist.
0: Ich habe mir den Track ausgesucht, weil ich den Beat so hart finde, von dem Scabby Beat.
1: Ja.
0: Und weil du jetzt gerade am Schluss noch gesagt hast, in der Hook Aufmerksamkeitsdefizit, ich habe das Chillen verlernt, ich war in Therapie.
1: Ja.
0: Ist das autobiografisch?
1: Ja, der Track ist...
0: Das ist, glaube ich, der persönlichste Track auf dem Album.
1: Ah, es gibt sehr viele. Also «Komme nicht ran» der ist noch ein bisschen auch für mich persönlich schwieriger gewesen. Aber ich habe letzten Herbst eine Burnout-Episode im Job. Ich habe mich sehr überlastet gefühlt eigentlich. Bin dort dann auch in Therapie gewesen und das ist aus dieser Zeit sind eigentlich beide die Tracks entstanden und bin nicht verfügbar, ist das wirklich so einfach die, ich habe so eine Überlastung gehabt, dass ich sehr apathisch geworden bin. Also dass ich gemerkt habe, vor allem so auch bei Leuten, die mir eigentlich viel bedeutet wie meiner Familie, dass ich wie nicht mehr aufnahmefähig war. Ich bin dann einfach irgendwie quasi noch dort gesessen und relativ teilnahmslos gewesen.
0: Okay.
1: Und habe gemerkt, dass ich einfach nicht mehr, ja, wie einfach das Leben nur noch so durch so einen Grauschleier mitbekomme. Und habe dann dort dann auch müssen mir eingestehen, dass es halt das geht so nicht mehr. Und bin dann auch in Therapie gegangen. Bin jetzt auch eigentlich wieder recht gut drauf. Also mir geht es sehr, sehr viel besser. Ich weiss jetzt auch so ein bisschen, wie ich auf das reagieren muss. Aber ich merke halt immer noch, dass da nur bis zu einem gewissen Punkt, glaube ich, in der heutigen Zeit kannst verhindern, die Überlastung. Also Stichwort, weißt du, Doomscrolling, Stress in der Arbeit, so Sachen. Es ist einfach so, du bist irgendwie permanent verfügbar, aber auch nicht wirklich verfügbar. Es ist immer irgendeine Gleichzeitigkeit. Also es gibt im Track die Passage, die Lokation. Selbst wenn ich hier bin, bin ich anderswo. Mhm. Und da ist so, und da ist's mir gegangen. Und der Track war auch urschnell geschrieben. Also,
0: das glaube ich, das ist ja auch als Therapie quasi, Therapieform natürlich für dich.
1: Es sind auch irgendwie, ich finde oft die besten Tracks. Also die, wo du schnell geschrieben hast, weil du viel zu erzählen hast darüber, das sind meistens die, die dann auch später noch besser kannst hören als die, die du einen abgebrochen hast, um irgendein Konzept zu verwirklichen. Wo du dann in der Zeit merkst, okay, aber ein bisschen künstlich ist die Sache dann schon.
0: Der Beat ist von Scabby Beats, wie ich es am Anfang gesagt habe. Ein unglaublich harter Beat, wo man gesagt hat, du musst mir den unbedingt noch schicken. Weil du hast mir alle Beats geschickt, außer dem, weil es
1: ja
0: der Bonustrack war. So.
1: Ja,
0: er hat auch den Beat gemacht, zum Titeltrack Saul Grüninger.
1: Genau.
0: Geht ganz in eine andere Richtung, was der Beat so auch anbelangt.
1: Das Gabi macht den Anfang und den Schluss, ja.
0: Quasi. Nee. Der Anfang ist das recht happy, der Schluss ist weniger happy. So. Ich finde es wirklich, der Beat ist jenseits, aber auch der Track ist unglaublich gut. Wir haben schon recht viel gespielt. Saul Grüninger, es geht eigentlich um Paul Grüninger.
1: Genau, das wäre jetzt meine Frage gewesen.
0: Okay.
1: ob irgendjemand weiss, wer der Paul Grüninger war.
0: Es ist ein St. Galler, der
1: genau.
0: 38, 39 um als leitender Grenzbeamter hunderte jüdische und auch andere Flüchtlinge gerettet hat.
1: Genau.
0: Ja. Indem er irgendeine Visa gefälscht hat, und so, um sie reinlassen zu können. Eigentlich quasi die Leute vor den Nationalsozialisten oder vor dem Holocaust retten, oder? Mehr oder weniger.
1: Genau.
0: Und hat aber durch das eigentlich, was er eigentlich, ich gehe davon aus, im Voraus auch irgendwo gewusst hat, sehr viel verloren und ist nachher geächtet worden, oder, von der Gesellschaft.
1: Genau, also er ist quasi in Schimpf und Schande gekündigt worden, ist auch erst nach seinem Tod wirklich rehabilitiert worden, obwohl dann schon längstens eigentlich klar gewesen ist, dass er als einer von der einzigen Leute überhaupt in der Schweiz menschlich reagiert hat im Endeffekt. Und also ich finde halt das Spannende an dieser Widerstandsgeschichte ist eigentlich, dass einfach das in dem Zeitpunkt, wo die Welt crazy gegangen ist, ist er halt quasi normal geblieben. Mhm. Und hat halt gefunden, so nein, aber also beim besten Willen, das können wir doch nicht machen. Und das ist für mich ist das deswegen ein grosses Vorbild, einfach das selber halt auch nachdenken und auch selber steht zu den eigenen Moralvorstellungen. Aber ich finde, es ist wahnsinnig schwierig. Und deswegen Saul Grüninger, der Saulus und der Paulus, das ist ja die Bibelgeschichte. Und der Saulus ist ja der, der vorher gekommen ist und halt nicht wirklich der Fehler behaftet ist von beiden. Und deswegen Saul Grüninger, so quasi so das Vorbild, ist klar. Aber konsequenten Anleben ist halt leider dann doch eine andere Sache.
0: Das ist eine andere Seite, das ist wahr. Aber du weißt, für was seine, also nicht seine, aber für Saul Grüninger seine Initialen stehen, auch noch.
1: Ja. Ein bisschen Lokalpatriotismus ist dann halt schon auch noch drin. Ja.
0: Es geht St. Gallen im Haus mit dem CRF. Darum lassen wir den Track. Er ist desinteressiert und stumpf. Aber wenn man schon aggressiv werden, dann schaut doch einfach raus. Ja. Das ist Saul Grüninger hier auf Kanal K mit dem Saul Grüninger Album. Das ist der Titeltrack. Tönt so.

0: was ist Normalität? Wenn es böse nicht sehen, das ist der Saul Grüninger Titeltrack vom CRF. Neues Soloalbum. 36 Jahre nach dem Ende der Geschichte kommt der Plot-Twist. Das Ende der Geschichte. Das war die meist zitierte These von Francis Fukuyama, die du hier zitierst. Und da dachte ich, what the fuck, der ist auch noch, der ist schon recht belesen, hier, der CRF.
1: Ein bisschen, ja.
0: Aber du machst jetzt dann auch bald Geschichtslehrer, gell?
1: Genau. Also ich habe tatsächlich einen Doktortitel von irgendwann in einem früheren Leben. Ich habe über Versöhnungspolitik nach Genozid doktoriert, tatsächlich. Und deswegen ist Saul Grüninger ist halt schon auch, es gibt sehr oft so Tracks von mir, die dann halt auch sehr stark ins politische Weltgeschehen hineingehen. Und eben, ich meine, Francis Fukuyama mit dem Ende der Geschichte, das spielt halt auf 1989 und das Ende des Kalten Krieges an und die Zeit, wo wir halt gross geworden sind, wo man wirklich gemeint hat, so jetzt wird einfach alles gut. Und leider nicht so ganz so gekommen.
0: Saul Grüninger, haben wir gehört, auch ein Fußballspieler gewesen. Hast du gewusst?
1: Stimmt, ja, ja. Also es gibt in St. Gallen ja auch ein Stadion, das nach ihm benannt
0: ist. Genau, weil er ist Schweizer Meister wurde mit
1: dem SC Brühl.
0: SC Brühl.
1: Ja, genau.
0: Das ist so ein bisschen ein Freundschaftsclub von euch, oder? Von St. Gallen, oder nicht? Oder ist
1: ja,
0: das so,
1: ja.
0: Also das sind nicht irgendwie, weißt du, so, wie sagen wir, Derby auch schon, aber nicht negative Vibes, oder?
1: Nein, im Augenblick überhaupt nicht. Aber es ist halt auch, also ganz technisch sind es ja die Stadtrivalen. Ja. Tatsächlich. Aber seit, ich glaube, 2010 hat man nie mehr in der gleichen Liga geshootet. Und dann ist dann halt eben, es ist nicht wirklich so auf Augenhöhe. Und also ja, ich kenne da sehr wenig in St. Gallen, wo eingefleischte Brühl-Fans sind und mit dem FC St. Gallen nichts zu tun haben oder vice versa. Das ist mehr so, man gönnt den anderen ein bisschen.
0: Ich muss an dieser Stelle natürlich sagen, du bist Zeitgeburt, quasi Mitglied bei St. Gallen, Leiter im Merch-Bereich und glaubst schon seit Jahren, arbeitest du wirklich für FC St. Gallen, oder?
1: Ja, seit 4,5 Jahren. Jetzt bin ich aber auch am Aufhören, also nach dem Juni ist Schluss. Den Titel haben wir jetzt geholt. Den habe ich ausverrückt. Ich wollte einfach so, weißt, so ein Fütterchen mit dem Köpf. Und der Kaffeetasse, der ist mir wichtig gewesen. Aber wir haben uns natürlich sehr gefreut. Wir haben auch mit Bangle Brothers ja quasi den Köpf-Song können machen. Mhm. Also wir haben dort unsere St. Gallen Hymne Grün-Weiss ein bisschen umfunktioniert und neu getextet. Und haben auch können an den vier spielen, kurz ein, zwei Songs vor 100'000 Leuten, wo du dann auch nachher denkst, shit, ey. Also sogar wenn du irgendwo Festival-Hauptact bist, so viele Leute wirst du nie mehr haben. Aber ja, ist dann auch so, ist schon so ein Ehrfurchtsgefühl, das du dann hast, wo du dann denkst, so, leck du mir, du siehst so das Ende nicht einmal von diesen Leuten, weißt du. Das ist schon sehr speziell. Aber ich muss auch immer sagen, jetzt, wo ich das erste Mal gesehen habe, geniesse ich es dann irgendwie auch umso mehr wieder so in den kleinen Clubs. Wenn du irgendwie 30 Leute hast vor dir, aber du siehst, die 30 Leute sind halt tatsächlich wegen dir da. Und kannst mehr natürlich interagieren. Wenn bei 100'000 bist du abgetrennt, sozusagen natürlich.
0: Du arbeitest dann von nicht mehr so lange für einen Club?
1: Nein, wie am Ausplampen lassen, sozusagen.
0: Wenn du hast vorhin gesagt, auf dem Saul Grüninger Track bin für Armageddon zu beschäftigt. Mhm. Und auf dem nächsten Track Fever Pitch, um dich jetzt weiter spielen, du als grosser St. Gallen Aficionado sagst, hat grün-weiß eine Siegesserie, kann die Welt untergehen.
1: Ja, genau. Aber

0: ist eigentlich so ein bisschen... das ist natürlich nicht das Gleiche gemeint.
1: Es sind zwar tatsächlich die zwei Seelen. Auf der einen Seite, glaube ich, bin ich ein sehr politischer Mensch. Also, was du jetzt auch natürlich gehört hast, bei Saul Grüninger beispielsweise. Wo auch immer eine grosse Leidenschaft war von mir, also Geschichte. Und auf der anderen Seite ist das halt schon so, vor allem wenn du für einen Fußballclub schaffst, dann das nimmt dich schon in so eine emotionale Codependence rein. Also du bist dann halt, du schwankst mit den Tabellen mit, so ein bisschen. Jetzt am Anfang vom Lied sage ich ja, wow, fast schon autistisch. Und du hast dann wirklich einfach, also wenn du nicht aufpasst, ist mir regelmäßig passiert, dass du irgendwie das Gefühl hast, die ganze Welt dreht sich eigentlich nur noch um Fußball. Und es ist auch recht einfach, so in dieser Bubble hineinzubleiben, weil, wenn man halt ganz ehrlich ist, jetzt ist WM, Fußball ist so meiner Meinung nach einer der letzten grossen gemeinsamen gesellschaftlichen Nenner. Also du hast dort halt vom Langzeitknasti bis zum HSG-Professor und vom Säugling bis zum Totenbett hast du einfach so alles bei den Fans. Also es interessiert einfach lustigerweise extrem viele Leute. Und es gibt dann auch einen riesigen Mikrokosmos und eine Kultur rund um das herum. Und ab und zu finde ich, eben, Fever Pitch geht halt so um das, dass du in dem sehr einfach auch kannst verlieren kannst.
0: CRF, a.k.a. Philipp Rieder, checkt Beanies, Caps und Schals wie ein Dealer Crack for Junks. Genau. Wir jetzt mit Fever Pitch, nachdem es nicht geschafft hat, Präsident zu werden, der Putsch nicht funktioniert hat, wechselt er als Stellenwirt Lehrer.
1: Den verkaufen wir halt, ja, genau.
0: Jetzt lassen wir Fever Pitch auf einem Brett vom Snakewood Siren. Und sind bald wieder zurück hier bei Mineralwasser vom Saus Grüninger Album vom CRF. 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

0: Ich bin schlecht. Ich bin schlecht mit wie sagt man, sozialen Medien. aber sein Album John Sarastro Coyotes haben wir schon ganz gespielt. Und wir haben schon in jeder Sendung mindestens 2 Tracks gespielt. So.
1: Ah, ich finde es aber auch, es ist schon hure weit draussen, das Ding.
0: Also wir spielen es jeden Monat.
1: Filmmusik, Ambient, Jazz, Hip-Hop, keine Ahnung.
0: Und ich has jetzt wirklich über einen Monat sicher im Auto gelost und wirklich durchgelassen. Und das ist wie ein Film verschoren.
1: So. Wie ein Film, ja.
0: Will man vielleicht schnell an dieser Stelle sagen. Ja. John Sarastro, Coyotes.
1: Gut.
0: Ganz gut. Also.
1: nochmal rausdroppen.
0: Aber es ist nicht zum ersten Mal, das ist jetzt etwa zum 10. Mal, um das zu machen. Aber Moment, das heisst, er lässt gar nicht so viel die Sendung. Sonst hätte er einfach das mitbekommen.
1: Ich glaube, ihm geht es darum, dass es nicht. Dass du ihm nicht zurückschreibst oder so.
0: Oh, das ist da muss ich schauen. Das kann gut sein. Das kann sehr gut sein. Das ist bei mir eine Schwäche. Aber es geht um dich, CRF.
1: Ja.
0: Bei uns im Gebäude. Was haben wir jetzt gerade gelost? Fever Pitch. Natürlich. Wo du sagst, Scheiß auf EM oder WM, ich will Conference League.
1: Ja, unpopular opinion.
0: Und vorhin hast du gerade gesagt, verbindet Leute und so, alle von alt bis jung. Ja. Aber schaust du in dem Fall, hast du jetzt von der WM schon etwas gesehen?
1: Zwei Spiele habe ich gesehen. Aber es ist einfach, ich finde, Gianni Infantino und der Donald machen es halt auch wirklich schwierig zum Verdrängen, was für ein massiver Cash-Grab das Ding ist.
0: I understand.
1: Und deswegen sage ich eben, unpopular opinion, WM ist eine lästige Unterbrechung von Clubfußball.
0: Und du bist wirklich viel unterwegs. Du sagst zwar alle 14 Tage Heimspiel, wie postmoderne Pilgerreisen, aber du bist auch, hast mir gerade vorhin gesagt, auch in Bratislava gewesen, für Conference League oder so. Du
1: gehst in Breslau.
0: In Breslau, sorry.
1: Ja gut, weißt du, mein St. Gallen spielt dann halt, also dort mal, das erste Mal, ich glaube 11 oder 12 Jahre, wo wir international gespielt haben. Und ja, den lässt er natürlich nicht entgehen. Also ich glaube jetzt die Saison, nächste Saison werden wir sicher auch wieder, ich hoffe, viel internationale Spiele haben. Und ja, dann werde ich natürlich auch probieren, als eine oder andere zu gehen. Aber es ist jetzt nicht so, dass ich fanatisch auch weißt, jeden Samstag ein Auswärtsspiel.
0: Eben, das habe ich noch sagen. Auch wenig. Gut, du bist auch mit den Bungle Brothers immer wieder unterwegs.
1: Genau,
0: natürlich.
1: Dann gibt es natürlich auch noch die Familie und dann irgendwann wird das alles ein bisschen hektisch.
0: Jetzt, du drehst zwar ein Smile im Gesicht, wenn ich dich jetzt so anschaue, aber vor allem auch dein Team auf dem T-Shirt, jetzt oben zwar weniger.
1: Ja, ich habe es auf der Kappe.
0: Ich bin nicht ganz sicher. Meinst du Bungle Brothers oder das Fußballteam?
1: Ja, ein bisschen alles.
0: Bei
1: Fever Pitch jetzt auch das Ding mit dem, ich trage nur Arbeitsklamotten. Wenn du selber das Merch machst, dann hast du halt immer ein bisschen deine eigenen Sachen an.
0: Das heisst, du hast aber auch gute Konditionen.
1: Ja, selbst schon. Ja. Da kann ich nicht motzen. Da wird jetzt alles anders. Also jetzt werden alle meine Kleider alt in der nächsten Zeit. Ich werde nicht mehr arbeiten.
0: Wir haben einen unglaublich harten Beat gehört Siren.
1: Snakewood Siren.
0: Kranke Beats. Und die nächsten zwei Beats sind zwar nicht von ihm, aber das ist einer, den ich extrem feiere auf dem Album. Das ist der Lars Vader.
1: Ja. Aus Hamburg.
0: Aus Hamburg, genau. Du hörst Lars Vader Beats, aber er ist nicht der Superwillen, sagst du auf dem nächsten Track.
1: Ja.
0: Macht Lars Vader die Beats, dann ist mein Name Boba Fett.
1: Ja.
0: Muss man nicht mehr dazu sagen. Oder? Wie ist die Connection entstanden? Ist nicht zum ersten Mal, wo du mit ihm zusammen schaffst?
1: Bungle Weekend. Also wir machen ja immer das Künstlerwochenende, einmal pro Jahr. Und wir schliessen uns dort in einem Pfadiheim ein, meistens etwa so um die 20 Jungs. Das letzte war jetzt gerade in St. Georg im Schwarzwald gewesen, vor 3 Wochen. Und dann machen wir innerhalb von 3 Nächten ein Album. Und der Lars ist, glaube ich, bei zwei Bangle Weekends ist er auch dabei gewesen. Also, die Leute kommen von Stuttgart und von Hamburg auch für das dorthin. Und dann ergänzen sich halt zum Teil die Connections und dann bleibst halt in Verbindung. Und ich habe von ihm halt die zwei, drei Beats von einem Beat-Tape gehört und habe mir gesagt, ja gut, okay, da wäre es jetzt. Ich habe so ein bisschen die, sag mal, klassischeren Boom-Bap-Beats auf der Platte. Aber ja, suchst natürlich bei jedem Produzent auch immer so ein bisschen da, wo findest du so, da ist da, wo der jetzt kann.
0: Right.
1: Wirklich gut. Und ich finde so, er macht wirklich richtig, richtig harte und düstere Boom-Bap-Beats. Da kann er auch gut.
0: Tja, BDC und Bangle Brothers, 100 verdammte Shows, Mascalzoni, hast du das gesehen mit...
1: Ja. Mascalzoni, Bangle Weekend, 100 Dutzend brillante Features. Ja, wie sie selbst beweihräucherig muss das sein.
0: Lassen wir doch am besten den Track. Das ist 7 Meilen Sneakers. Das sind grosse Fußstapfen, die ein dritter CRF, die internationale Kollegen und Freunde, gelost hat. Das ist vom Saul Grüninger Album CRF. Ich habe kein Smile im Gesicht, doch mein Team auf dem T-Shirt. Tönt das so.

0: Yeah, unbedingt noch bis zum Schluss müssen durchhören. Cuts vom DJ L.O. da vom Sal Grüninger Album vom CRF.
1: Da mal nicht von Rap-Klassiker. Die sind woanders her.
0: Mineralwasser live auf dem Kanal Karls Aufzeichnung auf dem Radio Lora. Das ist der zweite unglaubliche Lars Vader Beat, den wir gehört haben mit Katz vom DJ L.O. Wo sich noch gemeldet hat bei dir? Wir reden zu viel über Fußball, kann das sein?
1: Ja, aber der Ilo macht bei uns auch einfach regelmäßig einen mit. Weil von vier Bandmitgliedern sind drei sehr Fußball interessiert und einen nicht.
0: Ach, Scheiße.
1: Ja, kannst du dir nicht mehr vorstellen. Shoutout an DJ Ilo, es tut uns allen sehr leid.
0: Okay, bitte.
1: Schon im Voraus auch, am Morgen wird es wieder schlimm.
0: Okay, ich habe mal zu einem, dort wo ich arbeite mit Passagieren zusammen.
1: Ja.
0: Und ich habe zu einem Passagier gesagt, wo etwas nicht gut gegangen ist, und ich gesagt, I'm sorry, I'm very sorry. Ja. Der hat mit dem Passagier zu mir gesagt, no, you're not sorry. Und ich glaube, bei dir hat es ein bisschen ähnlich tönt, aber anyway.
1: Sorry, not sorry. Ein schlechter Lügner.
0: Yes, ich will aber ganz, ganz nice Cuts von DJ L.O. auf Sidekick. Bei zweien Tracks hat er ganz nice Cuts drauf. Dann ist, glaube ich, Sündenbock, können wir nicht
1: genau,
0: alles täuschen.
1: Ja.
0: Und du bist unglaublich auf dem Sidekick-Track, wenn du sagst, du bist der Foggy Wilson, Sam Hawkins-Typ. Sam Hawkins ist ja so geil von den Winnetou-Filmen.
1: Ich glaube, das ist so ein Charakter, der ist sehr schlecht gealtert dazu.
0: Auf jeden Fall ist das ein, wo wir mit der Glatze und der Perücke auf jeden Fall.
1: Ja, ganz genau.
0: Scotty Pippen, Starscream, Watson und Barney-Typ. Barney natürlich auch ein ganz nice Charakter. Und der Scotty Pippen ist fast ein bisschen...
1: Das ist ein bisschen hart.
0: Ohne den Scotty Pippen wäre der Michael Jordan nicht der Michael Jordan, obwohl er unglaublich der Goat ist natürlich.
1: Wobei, das ist ja bei den Sidekicks sehr oft so. Also irgendwo hat es dort ja den Harry Potter drin, wo... Wenn du die Bücher kennst, auch eigentlich Sachen nicht würde schaffen ohne seine Kollegen.
0: Ich kann die Bücher eben nicht.
1: Ja, dann sind gar nicht so schlecht im Fall. Also ja, die lohnen sich tatsächlich.
0: Das hätten sie sich nicht so hunderte Millionen in dem Fall verkauft. Und ich glaube, Hogwarts Dropout.
1: Ah ja, das ist eine gute Überleitung. Legte mir ein. Wo ist Kaffendächt?
0: Aber du hast es eingeleitet, das ist
1: ja,
0: schlecht.
1: Ja, ja.
0: das wäre der Live-Track, den du möchtest machen.
1: Ja.
0: Es gibt natürlich eine Zeit zum Vorbereiten, ist natürlich klar. Aber Hogwarts Dropout, ich habe ein bisschen versucht, proper Research zu machen, ist aus dem Universum, aus dem Harry Potter Universum. Gell? Das sind die, die irgendwie rausgefallen sind, bevor sie irgendwie
1: also ein Schule fertig haben. Ein Dropout ist ein Schulabbrecher.
0: Genau, das ist ja wie der College Dropout vom Yay.
1: Genau, dort kennt man das. Und da ist eigentlich lustigerweise ist das aus der Cover-Idee entstanden. Weil wir haben... John und ich haben irgendwie rumgeblödelt online und so irgendwie experimentiert, was könnte man als Cover machen. Und haben dann irgendwie ein Bild gefunden mit zwei Zauberern, also mit so diesen wirklich kitschigen Fasnachtszauberausrüstung, die in einem weissen Van inne sitzen und auf der Seite des Van steht einfach «Free Ketamin». und dann hat einfach irgendwie habe ich dann gefunden, so, ja, da mit dem Hogwarts Dropout passen. Was passiert eigentlich mit den Zauberern, die rausgefallen sind und dann auf der Straße landen? Und dann haben wir den Gedanken weitergesponnen und haben angefangen, so, Musik ist ja eigentlich auch Magie auf einem sehr kleinen Budget. Und von dem her, dort her kommt da.
0: I see. Okay, dort muss ich sagen, lassen wir dich live tracklos bitten.
1: Ja.
0: Von einem unglaublich guten Instrumental von John Sarastro, Big Up. Hogwarts Dropouts, das ist der CRF live vom Saul Grüninger Album mit Hogwarts Dropouts.

0: Du zahlst das Haze, den Benz und deine Nikes. Also komm und zahl für die Soul, für seine Leistung. Und sonst für die alle Zeit ein bisschen Kunst. Da haben wir's
1: ja,
0: noch
1: du, mal. Es ist so.
0: Ganz, ganz nice. Hey, danke vielmals CRF, das war jetzt ganz nice Grab.
1: Merci vielmals. Ich habe auch den ausgewählt, den ich am besten kann.
0: Okay. Das ist wirklich, wirklich geil. Big Props an dieser Stelle. Hogwarts Dropout live hier bei uns vom Saul Grüninger Album CRF. Oh, ich habe noch eine Frage. Moment, ich habe da so eine, ich habe am Anfang angefangen mit der Frage, wo ich gesagt habe, du aus welchem Produzent ist sehr beeinflusst von deinem Album, aus dem Bristol-Kuchen mit Banksy, Portishead, Massive Attack und so. Und ich denke, ich höre jetzt auf mit einer Frage. Kannst du mir sagen, was das ist? Moment, lassen wir es da.
1: Da ist ein CRF.
0: Genau. Das ist ein Honda 250 CRF. Das ist das
1: geil wäre eben mal aus dem ein Dubstep-Beat machen. Yes. Oh. Das wäre also ich habe gerade letzte, ich weiß nicht, seit der Noisia etwas?
0: Yes.
1: Und ich glaube, die könnten da. Also die wären jetzt, wenn die zulassen und Schweizerdeutsch könnt, wenn ich nicht so glaube, dann macht doch da mal.
0: Hey, danke vielmals, CRF, bist du gekommen. Wir sind leider schon fast los. Man kennt noch ein paar Live-Gigs, wo man dich oder mit Bangle Brothers gesehen auf jeden Fall.
1: Ja, tatsächlich. Das Sommer ist so ein bisschen ruhig. Wir spielen am 12.07. mit dem Dopjaire und sir. Band. House of Soul Jam in Arbon. Dann spielen wir am 8. August am Open Air am Bielersee, wo wir uns sehr freuen drauf. In Winels. Eine Woche drauf spielen wir dann so ein Doppelkonzert. Einmal an der Strandfestwoche Rorschach am 15.8. Auch wieder mit Dopjaire und Band und mit dem Krisel aus Winterthur.
0: Tschüss.
1: Und am Tag drauf spielen wir in der Militärkantine in St. Gallen. Und dann spielen wir noch am 26. September spielen wir noch in Liestl im Zwickelkeller.
0: Crazy. CRF ist wieder Jay-Z, hat alles im Kopf, hat nichts müssen ablesen.
1: Hey, so viele Gigs sind es nicht. Okay.
0: Danke vielmals für mich. Das war Mineralwasser auf Radio Loran Kanal K. Wir können aufhören mit dem Eremit oder mit einem Track von Tricky.
1: Ja. Ja, weißt du, wenn ich müsste schon sagen, schau, ich lasse den Tricky auf der Highrise.
0: Okay, das ist Eremit featuring Patience und zwar als Rapper und Producer. Wir sind draußen.
1: Genau.
0: Peace.
1: Peace.

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